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1: Ich bin Katrin Müller. Beim bundesweiten Warntag werden am Vormittag um 11 Uhr wieder Alarmsysteme für den Kriegs- und Katastrophenfall getestet. Um diese Zeit sollen Handys schrillen und Sirenen heulen. Eine Dreiviertelstunde später folgt die Entwarnung. Der Warntag findet einmal jährlich statt, um zu testen, ob die Behörden die Menschen in Deutschland im Notfall erreichen können. Nach einer Serie von Sabotageangriffen auf das Stromnetz in mehreren Bundesländern kommt der tatverdächtige 48-Jährige in Haft. Es wurde Haftbefehl gegen den Mann erlassen. Die Staatsanwaltschaft wirft ihm unter anderem das Herbeiführen einer Sprengstoffexplosion, die Störung öffentlicher Betriebe und die Zerstörung wichtiger Arbeitsmittel vor.
2: Der Verdächtige soll an mehreren Orten in Nordrhein-Westfalen, Brandenburg und Sachsen versucht haben, Stromleitungen in der Nähe von Kohlekraftwerken zu sabotieren. In einigen Fällen ist ihm das gelungen. Mit selbstgebauten Raketen soll er einen Draht über Hochspannungsleitungen geschossen haben. Mindestens zweimal kam es dadurch zu Kurzschlüssen und einzelne Blöcke von Kraftwerken wurden lahmgelegt. Der 48-Jährige soll Bekennerschreiben in seinem Namen verfasst haben. Sein Motiv: Umweltschutz, der Kampf gegen fossile Energieträger wie eben Kohlekraftwerke. Tine Klimach, Nachrichtenredaktion.
1: Fahnen auf Halbmast, nicht nur in Norwegen. Mit einem Trauerzug durch Oslo ist Norwegens verstorbener König Harald V. an seine letzte Ruhestätte geleitet worden. Der Abschied des vom Volk geliebten Monarchen verlief tränenreich.
3: Zehntausende Zuschauer verfolgten den Trauerzug vom Schloss zur Domkirche in Oslo. Andächtige Stille herrschte, als der Sarg von König Harald von einem Auto im Schritttempo durch die Stadt gezogen wurde. Hinter ihm gingen neben der Königsfamilie ein großer Teil des europäischen Hochadels. In der Kirche wurde es emotional. Sowohl Königin Mette Marit als auch Kronprinzessin Ingrid Alexandra verdrückten Tränen. Aus Oslo, Julia Weschenbach.
1: Zum Fußball. Der VfB Stuttgart hat zum Auftakt der Champions League einen Heimsieg gefeiert. Dank eines Dreierpacks von Ermedin Demirovic gewann Stuttgart gegen Norwegens Meister Viking Stavanger mit 3:1. Der Stürmer erzielte seine Treffer schon vor der Pause in der 20., 26. und 32. Minute.

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1: Ich bin Katrin Müller. RWE-Chef Markus Kreber fordert nach einer Serie von Sabotageangriffen auf das Stromnetz in mehreren Bundesländern einen besseren Schutz kritischer Infrastruktur. Wir müssen aus den Erfahrungen auch die Lehren ziehen, und zwar schnell, so Kreber. Die Bedrohungslage der Gesellschaft und der lebensnotwendigen kritischen Infrastruktur durch hybride Angriffe könne nicht mehr mit Regeln und bürokratischen Prozessen aus Friedenszeiten bewältigt werden. Nach der Serie von Sabotageangriffen auf das Stromnetz hatte die Polizei einen verdächtigen 48-Jährigen festgenommen. Heute Vormittag gibt es wieder einen deutschlandweiten Probealarm. Dabei soll getestet werden, ob Handys, Apps und Sirenen wie vorgesehen funktionieren. Und es geht um die richtige Vorbereitung für mögliche Katastrophen.
2: Selbst ohne eine Warn-App und auch wenn das Smartphone auf stumm geschaltet ist, ertönt ein schriller Ton, sobald der Alarm ausgelöst wird und alles funktioniert. Neu ist beim Warntag diesmal, dass über Cell Broadcasting auch eine Endwarnung gesendet werden soll. Über dieses System können alle eingeschalteten und halbwegs modernen Handys erreicht werden, wenn nötig auch nur in bestimmten Funkzellen. In den vergangenen Jahren hat nicht alles reibungslos funktioniert. Beim Probealarm heute soll es besser laufen. Jan-Henner Reitz zur Nachrichtenredaktion.
1: Apple hat am Abend unserer Zeit wieder neue Produkte vorgestellt. Der Konzern steigt ins Geschäft mit aufklappbaren Smartphones ein. Es gibt ein neues aufklappbares iPhone Duo und noch so einige andere Neuheiten.
3: Das neue iPhone Duo ist ungefähr so groß wie ein Reisepass, auf- und zugeklappt, und es hat Displays innen und außen. Mit knapp 2.300 Euro ist es das bisher teuerste iPhone-Modell. Auch das neue iPhone 18 Pro ist jetzt auf dem Markt. Es macht bessere Bilder, die nicht manipuliert werden können. In Zeiten von KI-Fakes besonders wichtig. Auch das iPhone 18 Pro ist deutlich teurer als das Vorgängermodell. Die iPhone 18 Standard-Version kommt erst im Frühjahr auf den Markt. Aus den USA, Tina Eck.
1: Zum Fußball. Der VfB Stuttgart ist erfolgreich in die Champions-League-Saison gestartet. Die Schwaben setzen sich gegen den norwegischen Verein Viking Stavanger mit 3:1 durch. Alle drei Treffer für Stuttgart erzielte Ermedin Demirovic.

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Frischer Rock von From Ashes to New. 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
1: Ich bin Katrin Müller. Beim bundesweiten Warntag werden am Vormittag um 11 Uhr wieder Alarmsysteme für den Kriegs- und Katastrophenfall getestet. Um diese Zeit sollen Handys schrillen und Sirenen heulen. Eine Dreiviertelstunde später folgt die Entwarnung. Der Warntag findet einmal jährlich statt, um zu testen, ob die Behörden die Menschen in Deutschland im Notfall erreichen können. Was vor der Wahl galt, gilt in diesem Punkt auch nach der Wahl. CDU, SPD, Grüne und Linke lehnen eine Zusammenarbeit mit der AfD in Sachsen-Anhalt weiterhin ab. Vertreter der vier Parteien haben Gesprächsangebote über eine Regierungsbildung ausgeschlagen.
2: Nach wie vor ist also offen, wie es politisch in Sachsen-Anhalt weitergeht. Wenn es keine Überläufer von anderen Fraktionen gibt, könnte die AfD wohl nur auf das BSW als möglichen Partner hoffen. Man sei grundsätzlich bereit, mit allen Parteien zu sprechen, sagte BSW-Spitzenkandidat Thomas Schulze zuletzt. Und er kritisierte die anderen Parteien, dass sie nicht dazu bereit sind. Die AfD gewann 39 der insgesamt 83 Mandate. Damit fehlen ihr für eine absolute Mehrheit 3 Stimmen. Tine Klimach, Nachrichtenredaktion.
1: Mit dem kommenden Jahr gibt's den Perso für alle, die wollen, auch digital. Am 2. Januar soll die DU-App für Smartphones scharf geschaltet werden. Bundesdigitalminister Carsten Wildberger hat sie in Berlin vorgestellt.
3: Grün-blau ist die App gehalten, mit einem schwarz-rot-goldenen Streifen an der Seite. Damit können sich deutsche Bürger quasi ihren Personalausweis-Zwilling aufs Handy laden. Perspektivisch dann auch andere Papiere, wie etwa den Führerschein. Der große Vorteil, es wird einfacher, sich online auszuweisen, ohne komplizierte Identverfahren. Direkt am 2. Januar geht es los mit 40 Anbietern, wie der Post, verschiedenen Banken und einigen Strom- und Telefonanbietern oder auch Hochschulen, Kommunen und Bundesländern. Tanja Wagner, Nachrichtenredaktion.
1: Zum Fußball. Der VfB Stuttgart hat zum Auftakt der Champions League einen Heimsieg gefeiert. Dank eines Dreierpacks von Ermedin Demirovic gewann Stuttgart gegen Norwegens Meister Viking Stavanger mit 3:1. Der Stürmer erzielte seine Treffer schon vor der Pause in der 20., 26. und 32. Minute.
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Na, wie lange haltet ihr morgens eigentlich durch, bis ihr nicht mehr nett seid? Hm? Mr. Big, eben mit der sanften Seite, jetzt die ehrliche von Alice Cooper. Der Donnerstag, der kann nicht nur kuscheln, merken wir jetzt gleich, der kann auch austeilen. Machen wir jetzt mit No More Mr. Nice Guy hier bei Rock FM. Guten Morgen.

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1: Ich bin Katrin Müller. Beim bundesweiten Warntag werden am Vormittag um 11 Uhr wieder Alarmsysteme für den Kriegs- und Katastrophenfall getestet. Um diese Zeit sollen Handys schrillen und Sirenen heulen. Eine Dreiviertelstunde später folgt die Entwarnung. Der Warntag findet einmal jährlich statt, um zu testen, ob die Behörden die Menschen in Deutschland im Notfall erreichen können. Was vor der Wahl galt, gilt in diesem Punkt auch nach der Wahl. CDU, SPD, Grüne und Linke lehnen eine Zusammenarbeit mit der AfD in Sachsen-Anhalt weiterhin ab. Vertreter der vier Parteien haben Gesprächsangebote über eine Regierungsbildung ausgeschlagen.
2: Nach wie vor ist also offen, wie es politisch in Sachsen-Anhalt weitergeht. Wenn es keine Überläufer von anderen Fraktionen gibt, könnte die AfD wohl nur auf das BSW als möglichen Partner hoffen. Man sei grundsätzlich bereit, mit allen Parteien zu sprechen, sagte BSW-Spitzenkandidat Thomas Schulze zuletzt. Und er kritisierte die anderen Parteien, dass sie nicht dazu bereit sind. Die AfD gewann 39 der insgesamt 83 Mandate. Damit fehlen ihr für eine absolute Mehrheit 3 Stimmen. Tine Klimach, Nachrichtenredaktion.
1: Mit dem kommenden Jahr gibt's den Perso für alle, die wollen, auch digital. Am 2. Januar soll die DU-App für Smartphones scharf geschaltet werden. Bundesdigitalminister Carsten Wildberger hat sie in Berlin vorgestellt.
3: Grün-blau ist die App gehalten, mit einem schwarz-rot-goldenen Streifen an der Seite. Damit können sich deutsche Bürger quasi ihren Personalausweis-Zwilling aufs Handy laden. Perspektivisch dann auch andere Papiere wie etwa den Führerschein. Der große Vorteil, es wird einfacher, sich online auszuweisen, ohne komplizierte Identverfahren. Direkt am 2. Januar geht es los mit 40 Anbietern, wie der Post, verschiedenen Banken und einigen Strom- und Telefonanbietern oder auch Hochschulen, Kommunen und Bundesländern. Tanja Wagner, Nachrichtenredaktion.
1: Zum Fußball. Der VfB Stuttgart hat zum Auftakt der Champions League einen Heimsieg gefeiert. Dank eines Dreierpacks von Ermedin Demirovic gewann Stuttgart gegen Norwegens Meister Viking Stavanger mit 3:1. Der Stürmer erzielte seine Treffer schon vor der Pause in der 20., 26. und 32. Minute.
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4: Ja, schönen Donnerstag hier im Kickstart. Morgens habt ihr es immer mit mir, dem Pfeffer, zu tun. Stellt euch kurz mal die Stones zum Anlecken vor. Das geht. Die Deutsche Post, die ist gar nicht so verstaubt, wie viele denken. Die hat voll Geschmack und eine limitierte Rolling Stones Sonderedition rausgebracht. 3 verschiedene Zehnerbögen, überall so das legendäre Tongue & Lips Logo drauf. Also da klebt jetzt wirklich Rockgeschichte auf eurem Umschlag. Und wir liefern dazu jetzt den passenden Soundtrack. Einmal frankieren bitte mit Midnight Rambler.

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0: Donnerstag mit Rock FM. Ja, der braucht noch so ein bisschen Anschub, der Donnerstag, aber mit dem Kisser eben Rock'n'Roll All Night sind wir schon auf einem recht guten Weg, finde ich. Und weil wir hier bekanntlich alles feiern, was nicht bei drei auf den Bäumen ist, jetzt der Mann mit dem ultimativen Putzfimmel. Also nicht wundern, wenn hier gleich alles glänzt. Man kann auch mit der Stimme richtig einen auf Shiny machen. Und keiner macht's seit den 80ern so gut wie The Voice. John Farnham in einer Minute.
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2: Yay, Mahlzeit. So, was haben wir denn? Ah, ich sehe jetzt schon. Die Scheuersaugmaschine von der Sporthalle läuft aus. Ja, kriegen wir hin. Ach, der Stift Thorsten und ich, wir waren jetzt im Kaufland. Da gibt es jetzt Putzroboter. Die sehen aus wie der kleine R2-D2 von Star Wars. Eine Oma hat den für ihr Enkelchen gehalten und ein Überraschungsei für den gekauft. Ich hatte ihm meinen Helm angezogen. Da sah der aus wie Bob der Baumeister. Den brauche ich für daheim. Ja, meine Frau regt sich ja immer auf. Ja, ich bin ein Mann, ich brauche nur ein Putzmittel, Glasreiniger. Damit putzen Männer sogar Holztische. Aber alle Radiohörer werden das hier nachvollziehen können. Du wirst alt, wenn du zu der Musik putzt, zu der du früher gesoffen hast. Yay, so, fertig. Normal sollte das halten.
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0: Grüß euch, der Donnerstag, der kommt heute mit mehr Wärmegefühl, als der Wetterbericht zugibt. Wird gefühlt also wärmer, als euer Thermometer später anzeigt. Und wir helfen so ein bisschen nach sechs, gern mit Druck und lauter Rocklegenden nach, die sofort zünden auch. Die Dire Straits haben wir gleich, genauso wie CC Top oder auch Blink 182. Willkommen auch an alle neuen Hörer hier im Kickstart mit Pfeffer. Alles richtig gemacht, wenn ihr da bleibt bei Rock FM.
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6: Sonne mit ein paar Wolken, 20 bis 23 Grad die Temperaturen.
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6: Mit Ralf Mehlhorn. Morgen. Das Innenministerium von Alexander Dobrindt soll im nächsten Jahr 16,7 Milliarden Euro zur Verfügung haben. Gut 950 Millionen Euro mehr als bisher. Hintergrund ist die aktuelle Bedrohungslage. Dafür braucht es mehr Personal bei den Sicherheitsbehörden, sagt die Bundesregierung. Das soll heute im Bundestag festgezurrt werden. Hier geht's wieder um den Haushalt 2027. Auch der Gesundheitsetat steht heute auf dem Plan. Was ist sonst noch wichtig? Nach der Landtagswahl in Sachsen-Anhalt will das BSW Gespräche mit der AfD über eine mögliche Zusammenarbeit führen. Und heute ist bundesweiter Warntag. Um 11 Uhr werden wieder Handys schrillen und Sirenen heulen. Ein Test für den Kriegs- und Katastrophenfall. Rüber zum Sport. Der VfB Stuttgart ist mit einem Heimsieg in die Champions League gestartet. 3:1 gegen Norwegens Meister Viking Stavanger. Titelverteidiger Paris Saint-Germain hat sich gegen Slovan Bratislava zu Hause klar mit 6:1 durchgesetzt. Der FC Arsenal gewann beim SSC Neapel mit 1:0. Der FC Liverpool setzte sich gegen Atletico Madrid mit 2:1 durch. Sporting Lissabon bezwang Galatasaray Istanbul mit 3:1. Der FC Barcelona hat locker mit 5:1 gegen Feyenoord Rotterdam gewonnen.
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6: Heute ist Welttag der Suizidprävention. Auch der SC Freiburg greift das Thema auf. Er zeigt am Samstag beim Heimspiel einen Aufklärungsspot im Stadion. Entstanden ist der Film gemeinsam mit dem Freiburger Arbeitskreis Leben. Er soll Suizid aus der Tabuzone holen und auf Hilfsangebote aufmerksam machen.
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Mit letzter Luft sozusagen. Und direkt weiter jetzt mit musikalischem Sauerstoff hier bei Rock FM, so fürs Gemüt, von Alanis Morissette mit Thank You, was sie nach ihrer Indienreise damals geschrieben hat. Ist im Kern so ein großes Reg dich nicht über alles auf, ja? Was vor allem auch morgens ziemlich gut tut, muss ich sagen. Ach ja, und was sicherlich auch sehr, sehr gut tut, eine kurze Auszeit in Las Vegas. Denkt daran, ja, dass immer wenn die Eagles hier bei Rock FM mit einem Song laufen, ihr eure Schreibmaschine anwerft und uns ein freundliches Las Vegas rüberschickt. Im besten Fall rufen wir euch dann an und ihr landet im Finale für den Trip zu den Eagles live in des Vieren Vegas. Sollte natürlich Rock FM die ganze Zeit auch deswegen laufen, damit ihr das auch mitbekommt. Und jetzt weiter hier im Kickstart. Guten Morgen.

0: Bring's immer wieder geil rüber hier. Fallout Boy mit Sugar We Going Down bei Rock FM. Guten Morgen. Die neue PISA-Studie ist da, schon seit vorgestern. Unser Mann fürs Grobe hat das allerdings jetzt erst mitbekommen. Naja, hat ja nicht nur früher schon etwas länger gebraucht. Und Musterknabe stand bei ihm ganz sicherlich auch nicht im Zeugnis. Schön, dass er es auch mal zugibt.
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2: Habt ihr das gehört oder gelesen? Wir werden immer dümmer. Also jetzt nicht wir Alte, ja. Wir sind ja schon dumm, ja. Oder waren mal schlau, als wir jung waren, immerhin. Ja, ja, früher war es so. Warst du früher in der Schule schlecht, dann warst du schlecht. Fertig, aus. Da bist du sitzen geblieben. Und das bin ich wirklich. Ich bin in die 8. Klasse ja schon mit dem Auto gekommen. Egal, wie hieß es früher so schön? Doof bleibt doof, da helfe keine Pille. Oder dumm geboren, nichts dazugelernt und den Rest vergesse. Ja, so war das. Nur wie gesagt, wenn du dumm warst, hast du das auch gespürt. Einmal im Zeugnis, wenn da stand, nicht versetzt, und dann zu Hause, wenn dir dein Vater gezeigt hat, dass Selbstverteidigung nicht immer eine Lösung ist. Zack. Und was hast du dann gemacht? Ja, dann hast du dich angestrengt oder auch nicht. Was wollte ich denn eigentlich erzählen? Ach so, ja, von dumme junge Menschen. Und da haben wir leider geprüftermaßen anscheinend viel zu viele. Woher ich das weiß? Das erzähle ich euch morgen. Weine kenn dich. Weine.
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0: Hast du die Black Crowes an Bord? Brauchst du nicht mehr für Stimmung sorgen, das machen die schon. Mit Jealous Again, für euch hier im Kickstart, guten Morgen. Warte mal, das hatten wir doch gestern schon, ne? Hier mit Hard to Say I'm Sorry. Beim Lange wird heute Morgen schon wieder ganz viel mit dem Seifenschaum gekuschelt, aber diesmal eben nicht mit Chicago.
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0: Sondern, Achtung, Ohren auf mit diesem Stück hier.
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0: Ja, ich... Also ich glaube, mir geht gerade ein Licht auf. Ihr zündet vielleicht auch mal schon innerlich so mit eurem Feuerzeug, fuchtelt da mal so ein bisschen rum, zündet das mal an, brauchen wir heute zu diesem 80er, den wir heute suchen. Song und Interpret, her damit über die Rockline 0800 3x6 8866 und der Pfeffer schickt euch ein Rock FM Handtuch rüber. Mhm. Mit der richtigen Lösung. Wie heißt der Song und der Künstler?
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0: So, der Künstler und der Lange brauchen ganz viel Liebe im Herzen und ihr braucht noch die Rockline, um hier mitzumachen. 0800 3x6 8866. Bis gleich.
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0: Wir merken es heute Morgen noch nicht sofort, aber der Donnerstag, der wird heute noch richtig gut drauf sein. Mit viel Sonne, höchstens mal ein paar lockere Wolken und es bleibt trocken. Nach einem kühlen Morgen wird es dann heute Nachmittag spätsommerlich warm mit 20 bis 23 Grad.
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13: Mit Ralf Mehlhahn. 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
8: Fast 17 Milliarden Euro soll das Innenministerium im nächsten Jahr ausgeben dürfen. Ein Plus von gut 950 Millionen. Es braucht mehr Personal bei den Sicherheitsbehörden, sagt die Bundesregierung wegen der aktuellen Bedrohungslage. Der Bundestag will den Etat heute klarmachen. Hier geht's weiter um den Haushalt 2027. Auch der Gesundheitsetat steht heute auf dem Plan. Was ist sonst noch wichtig? Bundeskanzler Merz ist skeptisch, ob ein AfD-Verbotsverfahren erfolgreich wäre. Er will eine politische Auseinandersetzung. Und heute ist bundesweiter Warntag. Um 11 Uhr werden wieder Handys schrillen und Sirenen heulen. Ein Test für den Kriegs- und Katastrophenfall. Zum Sport. Der VfB Stuttgart ist mit einem Heimsieg in die Champions League gestartet, 3:1 gegen Norwegens Meister Stavanger. Titelverteidiger Paris Saint-Germain hat sich gegen Slovan Bratislava zu Hause klar mit 6:1 durchgesetzt. Der FC Arsenal gewann beim SSC Neapel mit 1:0. Der FC Liverpool setzte sich gegen Atletico Madrid mit 2:1 durch. Sporting Lissabon bezwang Galatasaray Istanbul 3:1. Der FC Barcelona hat locker mit 5:1 gegen Feyenoord Rotterdam gewonnen.
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8: Sprengstoffverdacht an der deutsch-schweizerischen Grenze, hieß es gestern. Zwei Männer waren vorläufig festgenommen worden. Das hat die Polizei in Freiburg gesagt. Spürhunde hatten in ihrem Auto Sprengstoff gerochen. Es wurde aber letztlich nichts gefunden. Der Übergang Rheinfelden-Autobahn wurde am Abend nach Stunden wieder freigegeben.

0: Damals ordentlich Gummi gegeben schon, Anfang der 2000er, Blink 182, schönen Donnerstagmorgen. Euer Kickstart ist hier und auch das Rock FM Handtuch wartet wieder auf einen Kandidaten, der mir sagen kann, was das hier für ein Song ist heute.
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0: Mit dem, der lange mal wieder nach der Seife sucht unter der Dusche.
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0: So, wir haben, ich glaube, das ist der Tim heute Morgen, der ist in der Rockline. Damals vielleicht, Tim, auch auf einem Konzert so das Feuerzeug gezückt, weil du nicht wusstest, wie man das olle Streichholz anbekommt?
3: Ja, ich war noch einer mit den Feuerzeugen, da gab es die Handys noch nicht so gut mit Taschenlampe.
0: Da hat das Handy ja noch 30 Jahre lang auf sich warten lassen. Warst du denn schon mal auf einem Konzert bei dem hier?
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0: Also nicht beim Lange.
3: Nein, bei ihm war ich noch nicht.
0: Wie heißt er denn, der Typ?
3: Das ist Brian Adams.
0: Das locke ich mal ein und wie heißt der Song?
3: Heaven.
0: Locke ich auch ein und wir gucken.
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3: Geiler Song.
0: Auf jeden Fall ein richtig geiler Song und ein richtig geiler Kandidat hier heute Morgen. Tim!
3: Ja, super, herzlichen Dank.
0: So möge ein Rock FM Handtuch dir gehören, ist unterwegs zu dir, holst jetzt das Feuerzeug raus.
3: Ich habe nur eine Hand frei.
0: Gut, dann weiterhin gute Fahrt und genieß den Tag, gell?
3: Danke, ebenso, ciao.
0: Ciao.
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0: Donnerstag.
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0: Bei Rock'em. Bei Rock'n'Roll hätte ich jetzt fast gesagt. Bei Rock FM natürlich. Ja, ist ja auch Rock'n'Roll. Wisst ihr noch, als Autos noch so richtig Persönlichkeit hatten und wie der Karre sogar einen Namen gegeben haben? In den 90ern. Ja, da sind ja einige Dreier Golf Bon Jovi damals rumgefahren. So mit Bandlogo, mit fetten Chromfelgen und jeder Menge. Ja, 90er Vibe natürlich. Ja, und der Sound der Kiste war unverkennbar. Ne? Jede Bodenwelle, die klang irgendwie so nach Bad Medicine, weil der Auspuff halt schon halb abgefahren war. Aber sag mal ehrlich, ey, wir haben es geliebt. Wir haben es geliebt. Heute heißen die Karren ID4 oder Model Y, klingen eher so nach Steuerprüfung, ganz ehrlich. Klingt Rock'n'Roll doch gleich viel cooler. Liefern wir euch jetzt mit Bon Jovi und Bad Medicine. Ab in einen neuen Tag

0: Mit so einem Sound im Ohr läuft's doch, oder? Hand hoch! Wer von euch hat heute auch schon dieses leise Gefühl von, heute geht was? Ist gut so, weil das Wetter hilft ja auch. Der Donnerstag ist näher am Wochenende als gestern. Und wir liefern den Sound dazu. Hier im Kickstart mit mir, dem Pfeffer bei Rock FM. Geht's in der nächsten Stunde mit den hier weiter. Bad Company mit Bad Company. Green Day auch am Start. Und Starkstrom. Und an alle neuen Fremdgänger hier in der Hut. Herzlich willkommen.
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0: Heute macht das Wetter mal überhaupt keinen Stress. Viel Sonne, ein paar lockere Wolkenfelder und trocken bleibt's auch. Nach dem frischen Start wird's dann später richtig angenehm mit 20 bis 23 Grad.
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18: Mit Ralf Mehlhorn. Morgen. Mehr als jeder Vierte will in Deutschland auf ein E-Auto umsteigen. Im internationalen Vergleich ist die Bereitschaft damit hier am höchsten. Es gibt eine neue Studie dazu. 27% der Besitzer von Benzin- und Dieselfahrzeugen planen beim nächsten Autokauf den Umstieg. Und mehr als die Hälfte der Befragten in Deutschland gab an, sich eher mit dem Erwerb eines E-Autos zu beschäftigen als noch vor einem Jahr. Auch die hohen Spritpreise sind ein wichtiger Grund. Was ist sonst noch wichtig? Fast 17 Milliarden Euro soll das Innenministerium im nächsten Jahr ausgeben dürfen. Im Bundestag geht's heute weiter um den Haushalt 2027. Und nach der Landtagswahl in Sachsen-Anhalt will das BSW Gespräche mit der AfD über eine mögliche Zusammenarbeit führen. Zum Sport. Alexander Zverev steht bei den US Open im Halbfinale. Er hat gegen den niederländischen Außenseiter Botic van der Sandschulp mit 6:2, 7:5 und 6:1 gewonnen. Damit bräuchte Zverev nur noch 2 Siege für seinen ersten Triumph in New York. Der Russe Karen Tschatschanow ist jetzt sein nächster Gegner. Zverev ist Favorit. 2021 hatte er ihn im Olympiafinale geschlagen.
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18: Der VfB Stuttgart hat zum Auftakt der Champions League einen Heimsieg gefeiert, dank eines Dreierpacks von Demirovic. Gegen Norwegens Meister Stavanger gab es am Ende ein 3:1. Zwei der drei Tore legte Nationalspieler Undav auf. Das zweite Spiel der Champions League ist für die Stuttgarter am 14. Oktober bei Slovan Bratislava in der Slowakei.
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Und da kamen Green Day gerade um die Ecke, um uns in den Donnerstag zu schleudern, hier mit Rock FM. Grüß euch. Auf der Scorpions-Single Send Me an Angel, die wir jetzt hören, da brannte ja damals bereits ein Engel. Und 3 Jahre später tauchte dann plötzlich genau dasselbe Motiv auf dem Black Sabbath-Album Cross Purposes auf. Warum? Das weiß keiner so genau. Es könnte sein, dass beide Bands eine ziemlich gute Beziehung zu diesem Art-Designer hatten, der das Ding entworfen hat. Vielleicht war es auch der allererste Fall von Copy and Paste in der Rockgeschichte. Nur blöd, dass die Zwischenablage damals noch aus Papier war. Wie auch immer, beide Bands sind Rocklegenden. Und die aus Deutschland, die hören wir jetzt. Guten Morgen.

Ich finde es ein sehr sympathisches Fuck übrigens in diesem Song von The Pretty Reckless, When I Wake Up. Oh, Wake Up, ist ja schön hier, Donnerstagmorgen, grüße euch. Ich hoffe, für euch ist heute Morgen auch alles pretty. Stellt euch mal einen Donnerstagmorgen in den 70ern vor. Ja, die Stadt total verstopft, alles ist genervt. Die Lösung, AC/DC ballert mit einem Pritschenwagen und Dudelsackspielern durch den Berufsverkehr, während normale Fußgänger blöd aus der Wäsche gucken. Und das Video damals... Gibt's ja eins dazu? Es hat schlappe $300 gekostet. Ja, Melbourne. Melbourne feiert's heute noch mit einer eigenen Straße, dieses Video. Aber was heißt das heute für euren Arbeitsweg heute Morgen? Sobald euch irgendwie jemand nervt, Mucke laut. Klar, Dudelsack raus und ab durch die Mitte mit AC/DC und hoffentlich grüne Welle. Vielleicht klappt's ja mit der richtigen Musik hier von uns Rock FM. Wünsche euch viel Glück. Schönen Start euch allen.

Da geht einem das Herz auf, oder? Bei so einer Musik hier. Und die erlebt ihr, die bekommt ihr von uns Rock FM hier. Und zwar 24/7. Grüß euch im Kickstart. Wir haben mal wieder einen Schlüsselanhänger zu vergeben. Und zwar mit einem Riff, das kennt ihr. Aber man muss ein bisschen grübeln. Achtung mal kurz die Ohren auf, wenn ihr Riffrater werden wollt.

0: Ja. Okay, ich helfe ein bisschen. Also es sind vier Typen auf jeden Fall, so mit plateaubereiften Monstertretern, die selbst jeden Gothic-Fan neidisch gemacht haben damals schon. Die sehen so aus, als wären sie beim Halloween-Schminken irgendwie so in die schwarze Tonne gefallen. Ja? Die suchen wir mit einer Hymne, die bei ihren Live-Konzerten damals echt so richtig explodiert ist, als sie die rausgehaut haben. Aber wie heißt die Hymne? Komm Leute, meldet euch. Ihr wisst es doch längst. Ruft an und werdet Riffrater. Nummer ist die 0800 3x6 8866. Und gerne weiter sagen, Riffrater hört man nur bei Rock FM.
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0: Mal kurze Zwischenfrage. Braucht heute jemand überhaupt eine Wetterwarnung? Eigentlich nur diese. Sonnenbrille nicht vergessen. Es gibt viel Sonne, kaum Wolken. Und heute Nachmittag 20 bis 23 Grad. Nach dem kühlen Morgen also ein ziemlich versöhnlicher Donnerstag.
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11: Mit Ralf Mehlhorn. Morgen. Die hohen Spritpreise in Deutschland zeigen Wirkung. Jeder Vierte will bei uns auf ein E-Auto umsteigen. Es gibt eine neue internationale Studie dazu. 27% der Besitzer von Benzin- und Dieselfahrzeugen planen beim nächsten Autokauf den Umstieg. Und mehr als die Hälfte der Befragten in Deutschland gab an, sich jetzt eher mit dem Erwerb eines E-Autos zu beschäftigen als noch vor einem Jahr. Und das ist sonst noch wichtig. US-Präsident Trump hat jedem US-Amerikaner $5,000 versprochen, wenn seine Republikaner bei den Kongresswahlen gewinnen. Und schwerer Brand auf einem Passagierschiff vor der philippinischen Provinz Palawan. 87 Menschen werden vermisst. Rüber zum Sport. Der VfB Stuttgart ist mit einem Heimsieg in die Champions League gestartet. 3:1 gegen Norwegens Meister Stavanger. Titelverteidiger Paris Saint-Germain hat sich gegen Slovan Bratislava zu Hause klar mit 6:1 durchgesetzt. Der FC Arsenal gewann beim SSC Neapel mit 1:0. Der FC Liverpool setzte sich gegen Atletico Madrid mit 2:1 durch. Sporting Lissabon bezwang Galatasaray Istanbul 3:1. Der FC Barcelona hat locker mit 5:1 gegen Feyenoord Rotterdam gewonnen.
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11: Heute ist Welttag der Suizidprävention. Auch der SC Freiburg greift das Thema auf. Er zeigt am Samstag beim Heimspiel einen Aufklärungsspot im Stadion. Entstanden ist der Film gemeinsam mit dem Freiburger Arbeitskreis Leben. Er soll Suizid aus der Tabuzone holen und auf Hilfsangebote aufmerksam machen.

haben Garbage heute aber verdammt schlechte Karten, muss ich sagen. Wenn die nur glücklich sind, wenn es regnet, weil das tut es heute nicht. Es wird ein toller Donnerstag. Es ist 22 Grad, auch super zum Aushalten. Genauso wie unsere Rocklegenden hier bei Rock FM. Schönen guten Morgen. Und wir kommen jetzt gleich zu den nächsten, und zwar zum größten US-Hit von Genesis für euch. Der entstand ja aus einem improvisierten Gitarrenriff und einem ganz spontan erfundenen Satz vom Master Phil Collins. Ein Millionen-Hit. Begann also im Grunde genommen mit, ich sing mal irgendwas dazu. Ja, das ist eigentlich schon eine komplette kleine Genesis-Seifenoper, sagen wir mal. Und zwar zu diesem hier. Invisible Touch für euch. Schönen guten Morgen.

0: Ja, da wird es heute wahrscheinlich viele Schattenplätze geben bei diesem Sonnenschein. Grüß euch. Hier ist der Kickstart bei Rock FM und wir haben hier noch einen Schlüsselanhänger, der hier rumliegt und noch einen Kandidaten sucht oder einen neuen Besitzer, sagen wir mal, der uns sagen kann, was das hier für ein Song ist. Ja, ist schon etwas älter, das Stück. Oh, da blinkt das Telefon hier.
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0: Es ist der Lukas, der sich hier gerade gemeldet. Lukas, weiß ich nicht, bist du jetzt Visagist, hast alle Platten der gesuchten Band im Regal oder bist einfach nur Mega-Fan?
2: Nee, nicht wirklich.
0: Weil zu viel Puder.
2: Zu alt, würde ich sagen. Also, ja, kann ich nicht direkt sagen, aber nee, nicht ganz so.
0: Moment, die Band ist zu alt oder du bist zu alt?
2: Die Band eher.
0: Ja gut, dann sag mir doch einfach mal, wen wir suchen. Und dann haben alle anderen auch so ein Bild vor sich.
2: Ja, das müsste Detroit Rock City von Kiss sein.
0: Ich log das mal ein und hoffe, dass es für dich stimmt, Lukas. Detroit Rock City! Also Lukas, ich glaube, du wolltest mich echt gerade verarschen. Der Song ist ja nicht so einfach und du wusstest es trotzdem.
2: Ich fand ihn eigentlich vergleichsweise einfach im Vergleich zu manch anderen, die es schon gab dann bei dem Referator. Ja.
0: Na gut, aber ich bleib dabei. So ein kleiner Kiss-Fanboy steckt schon in dir, muss ich sagen.
2: Ja, ich kann trotzdem was anfangen mit der Musik auf jeden Fall.
0: Klar. Ja klar, ist ja auch geil. Hören wir auch jetzt. Schlüsselanhänger, der ist unterwegs zu dir, den hast du dir redlich verdient, gell?
2: Okay, super. Vielen Dank.
0: Danke fürs Mitmachen.
2: Danke.
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0: Ist das nur bei mir so oder ist auch bei euch die Stimmung so irgendwie besser, weil die Sonne heute mitspielt oder weil das Wochenende näher ist als gestern? Wahrscheinlich beides. Willkommen bei Rock FM. Auch an alle, die es besser und vor allem verrockter brauchen. In der nächsten Stunde Rocklegenden, die eigentlich einen Waffenschein brauchen. Wie Led Zeppelin zum Beispiel. Die Ärzte. Auch darauf könnt ihr euch freuen hier. Und auf Creed. Das ist der Beweis. Es läuft im Kickstart. Ich bin der Pfeffer. Habe die Ehre.
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9: R wie Rettich und Radieschen.
10: Jeder zweite deutsche Rettich kommt aus der Pfalz. Gerade in Schifferstadt, unweit von Ludwigshafen, wächst das weiße Gold auf einer der größten Anbauflächen Deutschlands. Noch mehr Pfalz nimmt allerdings eine andere Gemüsesorte ein. Das Radieschen. Mehr als 2500 Hektar Ackerland werden nur für Radieschen genutzt. Kein anderes Gemüse besitzt eine so große Anbaufläche. Voller Stolz können wir daher auch sagen, dass 85% aller Radieschen, die im Verkauf landen, echte Pfälzer sind.
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0: So, der vorletzte Arbeitstag, heute Donnerstag, der liefert ziemlich sauber ab. Viel Sonne, nur harmlose Wolken. Kein Regen in Sicht. Erst noch frisch heute Morgen, später dann spätsommerlich angenehm bei 20 bis 23 Grad.
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12: Mit Ralf Mehlhorn. Morgen. In Deutschland will mehr als jeder Vierte auf ein E-Auto umsteigen. Im internationalen Vergleich ist die Bereitschaft damit hier am höchsten. Es gibt eine neue Studie dazu. Mehr als die Hälfte der Befragten in Deutschland gab sogar an, sich eher mit dem Erwerb eines E-Autos zu beschäftigen als noch vor einem Jahr. Ein wichtiger Grund, die hohen Spritpreise. Was ist sonst noch wichtig? Fast 17 Milliarden Euro soll das Innenministerium im nächsten Jahr ausgeben dürfen. Im Bundestag geht's heute weiter um den Haushalt 27. Und nach der Landtagswahl in Sachsen-Anhalt will das BSW Gespräche mit der AfD über eine mögliche Zusammenarbeit führen. Zum Sport. Alexander Zverev steht bei den US Open im Halbfinale. Er hat gegen den niederländischen Außenseiter Botic van der Sandschulp mit 6:2, 7:5 und 6:1 gewonnen. Damit bräuchte Zverev nur noch 2 Siege für seinen ersten Triumph in New York.
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12: Der VfB Stuttgart hat zum Auftakt der Champions League einen Heimsieg gefeiert. Dank eines Dreierpacks von Demirovic gegen Norwegens Meister Stavanger gab es am Ende ein 3:1. Zwei der drei Tore legte Nationalspieler Undav auf. Das zweite Spiel der Champions League ist für die Stuttgarter am 14. Oktober in Bratislava in der Slowakei.
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0: Morgen.

0: 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Donnerstag, der Kickstart.
1: Ja. Was machst denn du hier eigentlich?
2: Guten Morgen.
1: Ich hab mich hier ins Studio verirrt.
0: Dire Straits heute schon gespielt mit Sultans of Swing.
2: Ah, den spielen wir nochmal.
0: Morgen oder was?
2: Ja, unter anderem. Aber es gibt natürlich noch massig geile andere Songs. Ich habe ja oft das Problem, die Musikredaktion gibt mir eigentlich die Vorgabe, die Sendung soll maximal eine Stunde lang sein. Und dann füge ich halt noch massig Songs hinzu.
0: Die redest du ja alleine schon.
2: Das stimmt nicht.
0: Entschuldigung.
2: Das stimmt nicht. Aber ich rede auch, auf jeden Fall, zwischen der Musik.
0: Morgen ab 18 Uhr.
2: Ja, jetzt drück doch mal auf den Knopf hier.
0: Es wird episch.
2: Ich habe da schon mal was vorbereitet.
0: Was denn?
2: Ja, so eine schöne Collage.
0: Collage!

0: was vom Debütalbum Down to the Waterline.
1: Müsst gerade mal sehen, wie der Lange hier gerade steige.
0: Expresso Law von der Making Movies. Jetzt kommt noch einer von der Making Movies.
2: Ja, ja.
0: Oh Mann, ich liebe dieses
2: Album. Ganz gespannt. Lange, was mit dir los?
0: Ich fühle es ja
2: ab den Zäpfchen hier, du.
0: Die Dire Straits, die ballern mich weg, du.
1: Das ist aber auch super. Echt tolle Songs, die du da rauskramst immer. Das finde ich klasse.
0: Ja, die haben ja auch ein paar Alben. Da kann man ein bisschen was raussuchen. Wir werden nicht alle geilen Songs spielen können, ja. Mhm. Das ist so. Aber wir spielen, sagen wir mal, so 60% der geilsten Songs.
1: Ja, und auf jeden Fall mehr als Walk of Life.
0: Ja,
1: der kommt jetzt.
0: Okay.
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Bring Me to Life von Evanescence. Ein bisschen Sonne oben drauf und der Donnerstag strahlt. Und wie, schönen guten Morgen. Mein nächster Song für euch hier bei Rock FM war eigentlich nur so ein Lückenfüller. Black Sabbath, die waren mit dem Album damals praktisch schon fertig. Als Produzent Roger Bean meinte, ja, so kriegen wir das Album, Leute, nicht verkauft. Ein Song muss noch. Tony Iommi, der spielte dann ein Gitarrenriff. Die anderen stiegen ein, Paranoid das Ding genannt. Und nach nur einer halben Stunde war allen klar, der hat die Macht, uns zu Heavy-Metal-Göttern zu machen. Also der hier.

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1: Heute schon rausgeschaut. Also es sieht wirklich sehr gut aus. Viel Sonne, nur ein paar lockere Wolken und dazu trocken. Heute Morgen noch eher sowas für die leichte Jacke. Heute Nachmittag dann richtig freundlich 20 bis 23 Grad.
0: Es ist 8:30. 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
14: Mit Ralf Mehlhorn. Morgen. Die hohen Spritpreise in Deutschland zeigen Wirkung. Jeder Vierte will bei uns auf ein E-Auto umsteigen. Es gibt eine neue Studie dazu. 27% der Besitzer von Benzin- und Dieselfahrzeugen planen beim nächsten Autokauf den Umstieg. Und das ist sonst noch wichtig. US-Präsident Trump hat jedem US-Amerikaner $5,000 versprochen, wenn seine Republikaner bei den Kongresswahlen gewinnen. Und schwerer Brand auf einem Passagierschiff vor der philippinischen Provinz Palawan. 87 Menschen werden vermisst. Zum Sport. Der VfB Stuttgart ist mit einem Heimsieg in die Champions League gestartet. 3-1 gegen Norwegens Meister Stavanger. Titelverteidiger Paris Saint-Germain hat sich gegen Bratislava zu Hause klar mit 6-1 durchgesetzt. Der FC Arsenal gewann beim SSC Neapel mit 1-0. FC Liverpool gegen Atletico Madrid 2-1. Sporting Lissabon bezwang Galatasaray Istanbul mit 3-1. Der FC Barcelona hat mit 5-1 gegen Feyenoord Rotterdam gewonnen.
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14: Heute ist Welttag der Suizidprävention. Auch der SC Freiburg greift das Thema auf. Er zeigt am Samstag beim Heimspiel einen Aufklärungsspot im Stadion. Der wurde da aufgenommen. Entstanden ist der Film gemeinsam mit dem Freiburger Arbeitskreis Leben. Er soll Suizid aus der Tabuzone holen und auf Hilfsangebote aufmerksam machen.

0: Ja, die Sonne, die steigt heute noch heuer und beschert uns einen warmen Donnerstag. Grüß euch. Während die einen noch überlegen, ob Fokuhila damals wirklich eine gute Idee war, schrieben Guns N' Roses Musikgeschichte.
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0: Ja, könnt ihr ruhig zugeben, die meisten von euch kriegen doch sicherlich auch sofort Gänsehaut, sobald die ersten Töne von Sweet Child O' Mine aus den Boxen kommen, wie gleich. Am 10. September 1988, also vor 38 Jahren, da schoss der Song sofort auf Platz 1 der US-Charts und bescherte Guns N' Roses damals ihre allererste Number One. Komisch, dass die Briten den nur an 24. Stelle sahen. Egal, wer braucht schon Top-Platzierungen, wenn man das geilste Gitarrenintro der Rockgeschichte im Gepäck hat. Mit Guns N' Roses jetzt in den Donnerstag. Moin.

Schrei Hellsier von Subways mit ihrer Rock'n'Roll Queen bei Rock FM. Schönen Donnerstag. So, jetzt kommen wir zum Wembley King. Alter, ey, machen Bon Jovi diese Woche dreimal das Wembley Stadion in London voll. Tausende am Ausflippen und auch mitsingen und darunter gestern Abend auch Maria, die hier beim Bon Jovi Doppelding noch abgeräumt hat und den London-Trip geholt hat. Maria hat uns direkt nach dem Konzert so ein paar Videos von der Show geschickt und deshalb jetzt bitte nicht auf die Handyqualität achten, die ist echt ein bisschen mies, aber man hört's raus, sondern darauf, wie das Publikum diese Legenden da gestern Abend gefeiert hat.

gibt ja schon ein bisschen Gänsehaut hier. Ja, es sind ja 80.000 Leute, muss ich dir vorstellen. John Bonn in seiner blauen Jacke und voll grau auf dem Kopf. Aber da merkst du eben nicht, dass der Mann über 60 auf der Timeline und eine Stimmbandoperation hinter sich hat. Respekt, wirklich. Ja, wäre ich auch schon gern dabei gewesen. Und weil das Wochenende nicht mehr weit ist, ey, hier zum Einstimmen für euch. Someday I'll be Saturday night. Bon Jovi. Bitteschön.

0: Boah, merkt ihr auch, oder? Dass sich der Donnerstag schon verdächtig nach Aufatmen anfühlt irgendwie. Das Wetter wird ja auch wieder gut. Die Laune und bei Rock FM laufen lauter Rocklegenden auch in der nächsten Stunde. Mit Slade zum Beispiel, Come on Feel the Noise. Die Red Hot Chili Peppers steigen mit ein. Und auch Aerosmith. Da brennt was an in der nächsten Stunde. Grüße auch an alle, die heute zum ersten Mal Rock FM eingeschaltet haben und einfach hier hängen bleiben. Ich bin der Pfeffer, immer im Kickstart für euch am Rudern.
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0: Es ist heute so ein Wetter, bei dem man sich denkt, joa, kann man mal gerne mitnehmen. Mit viel Sonne sind wir dabei, kaum Wolken, trocken. Und nach dem kühlen Start heute Morgen wird es später 20 bis 23 Grad nochmal richtig spätsommerlich.
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10: Mit Ralf Mehlhorn. Morgen. In Deutschland will mehr als jeder Vierte auf ein E-Auto umsteigen. Im internationalen Vergleich ist die Bereitschaft damit hier am höchsten. Es gibt eine neue Studie dazu. Mehr als die Hälfte der Befragten in Deutschland gab sogar an, sich eher mit dem Erwerb eines E-Autos zu beschäftigen als noch vor einem Jahr. Ein wichtiger Grund, die hohen Spritpreise. Was ist sonst noch wichtig? Fast 17 Milliarden Euro soll das Innenministerium im nächsten Jahr ausgeben dürfen. Im Bundestag geht es heute weiter um den Haushalt 27. Und nach der Landtagswahl in Sachsen-Anhalt will das BSW Gespräche mit der AfD über eine mögliche Zusammenarbeit führen. Zum Sport. Alexander Zverev steht bei den US Open im Halbfinale. Er hat gegen den niederländischen Außenseiter Botic van der Sandschulp mit 6:2, 7:5 und 6:1 gewonnen. Damit bräuchte Zverev nur noch 2 Siege für seinen ersten Triumph in New York.
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10: Der VfB Stuttgart hat zum Auftakt der Champions League einen Heimsieg gefeiert, dank eines Dreierpacks von Demirovic. Gegen Norwegens Meister Stavanger gab es am Ende ein 3:1. 2 der 3 Tore legte Nationalspieler Undav auf. Das zweite Spiel der Champions League ist für die Stuttgarter am 14. Oktober in Bratislava in der Slowakei.
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0: Hi, Donnerstag, Rock FM hier. Sag mal, hättet ihr vielleicht Bock auf eine Stadt, die schon in den 50ern ordentlich einen an der Waffel hatte?
1: Las Vegas, baby!
0: Wo Fans Atompilze von ihrem Hotelpool aus beobachten konnten damals. Und das Ganze ging sogar so weit, dass ein richtiger Atomtourismus entstand damals. Das ist ziemlich makaber, ich weiß. Aber man muss schon zugeben, wenn eine Stadt schon beim Frühstück Pilzwolke konnte, dann passen die Eagles live in das Vier da sowas von rein. Steffen in der Rockline, du warst schon da. Ist es jetzt wirklich so, dass Las Vegas wirklich auf so jede Bucklist gehört?
2: Las Vegas ist eine andere Welt. Das muss man mal gesehen haben. Ja, ist ein bisschen übertrieben, aber es ist irgendwas, wo man so als Mann kann man sich dort wohlfühlen. Das ist wie ein großer Kindergarten, so kann man sehen.
0: Ja. Ja, also Männerspielplatz ist genau euer Ding. Wir schicken euch hin. Läuft ein Song der Jungs, also der Eagles, hier bei Rock FM. Schnell eine WhatsApp und zwar mit dem Stichwort Las Vegas. Über die Rockline 0800 3x6 8866 und ihr sitzt mit einem Bein schon im Flieger nach Vegas, Freunde, wie geil ist das denn? Ich schau mal schnell, wann das heute wieder passiert, mit welchem Song, also wann der läuft hier von den Eagles. Moment, 10:45 bei Astrid im Job und zwar live in the Fast Lane. Naja, jetzt wisst ihr Bescheid, ich wünsche euch viel Glück.

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8: Heute macht das Wetter mal überhaupt keinen Stress. Viel Sonne, ein paar lockere Wolkenfelder und trocken bleibt's auch. Nach dem frischen Start wird's dann später richtig angenehm mit 20 bis 23 Grad.
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Pink Floyd hier bei Rock FM. Schönen Donnerstag. Jetzt aber raus aus dem Klassenzimmer, rein ins Kleinstadtleben mit John Mellencamp. Aber vielleicht seid ihr ja innerlich längst Casino mit Klimaanlage. Ja, bei Astrid im Job wird's in der nächsten Stunde schön glitzrig mit den Eagles, ja, wegen Las Vegas und so. Wir schenken euch ja diesen Megatrip auf den Strip, sobald die Eagles hier laufen. Achtet einfach nachher drauf. 11:15. Euer Pfeffer hier. Freue mich morgen wieder auf euch. Von 5 bis 10 im Kickstart. Nur bei Rock FM.

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9: Der Sommer ist wieder zurück. Viel Sonnenschein ist überall trocken und die Höchsttemperaturen heute 20 bis 24 Grad. Morgen 26 und am Wochenende herrlicher Spätsommer bei 28 Grad.
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10: Ich bin Jonas Klemmer. Schönen guten Tag. Die Inflation in Deutschland ist im August auf 2,9% gestiegen, meldet das Statistische Bundesamt. Hauptgrund sind deutlich höhere Energiepreise infolge des Iran-Kriegs. Tanken und Heizen kostete im Schnitt gut 10% mehr als noch vor einem Jahr. Kraftstoffe sogar knapp 28% mehr. Ökonomen rechnen auch in den kommenden Monaten mit erhöhten Teuerungsraten. Die Grünen fordern deshalb eine Übergewinnsteuer für Mineralölkonzerne. Fraktionsvize Andreas Audretsch wirft Kanzler Friedrich Merz beim Redaktionsnetzwerk Deutschland vor, Verbraucher im Stich zu lassen. Neben Merz lehnt auch Wirtschaftsministerin Katharina Reiche eine solche Abgabe auf Übergewinne bislang ab. Heute um 11 Uhr wird es in ganz Deutschland wieder laut. Beim bundesweiten Warntag werden Sirenen, Warn-Apps und Handy-Alarme getestet. RockFM-Reporterin Diana Kramer.
11: Damit soll der Ernstfall getestet werden, also ob und wie die Behörden die Bevölkerung im Not- und Katastrophenfall erreichen. Ausgelöst wird der Probealarm zentral vom Bundesamt für Bevölkerungsschutz und Katastrophenhilfe. Über Apps auf dem Handy, digitale Anzeigetafeln, den UKW-Rundfunk, DAB+ und die Technologie Cell Broadcast. Darüber sollen zum Beispiel auch Touristen erreicht werden, die sich hier im Land aufhalten. Und da, wo vorhanden, heulen auch Sirenen. Gegen 11.45 Uhr wird dann über dieselben Kanäle eine Entwarnung gesendet.
10: Nach dem Brand auf einem Passagierschiff vor der philippinischen Provinz Palawan werden noch immer 87 Menschen vermisst. 5 Tote seien bislang geborgen worden, 42 Menschen konnten gerettet werden. Das sagte eine Sprecherin der philippinischen Küstenwache. Die Rettungsarbeiten dauerten demnach weiter an. Die Fähre sei am Abend auf dem Weg von der Hauptstadt Manila nach Coron auf der Insel Busanga gewesen. Rund 2 Kilometer vor der Küste sei dann das Feuer ausgebrochen. Die Region gilt als internationales Urlaubsparadies. Der FC Bayern München startet heute Abend in die neue Champions League-Saison. Der deutsche Doublesieger empfängt um 21 Uhr den norwegischen Außenseiter Bodo Glimt. Bayern geht als klarer Favorit in die Partie. Torwart Manuel Neuer warnt aber vor dem Gegner. Die Norweger könnten ohne Druck spielen und hätten wenig zu verlieren.
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Nirvana's About a Girl. Rock FM ist hier. Euch einen schönen Donnerstagvormittag. Alanis Morissette steht am Start mit Ironic. Der Song ist aber gar nicht ironisch. Im Prinzip erzählt er von Pleiten, Pech und Pannen, zur falschen Zeit am falschen Ort zu sein. Und Cambridge zum Beispiel hat inzwischen ein Buch über Ironie veröffentlicht. Und das wird mit diesem Song hier eingeleitet. Herrlich.

0: zum Dahinschmelzen schön. REO Speedwagons, Keep on Loving You. Ja, das ist schon mal so ein Schmachtfetzen und auch der tut so mitten beim Arbeiten auch einfach mal gut. Es ist kurz nach 11:30 und kurzer Hinweis, nicht erschrecken. Wenn um 11 so irgendwie alles piepst und läutet und macht und tut, was geht, ist nämlich bundesweiter Warntag und da wird einfach ausprobiert, ob im Ernstfall alles bei uns funktioniert. Also wenn ihr Handy-Warn-Apps habt, wenn ihr eine Kirchenglocke habt, wie gesagt, ist nichts Schlimmes passiert, ist nur der Test, ob alles gut funktioniert. Das nur so als Hinweis nebenbei, damit ihr keinen Herzinfarkt nachher kriegt. Guns N' Roses warten auf euch. Welcome to the Jungle. Wo? Natürlich hier bei uns.
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0: Wenn das nicht mal ein genialer Eagles-Song ist, dann weiß ich auch nicht.
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0: Vegas, baby! Patrick, du hast uns eine WhatsApp geschickt. Wobei störe ich dich gerade?
2: Ja, ich bin gerade in einem Vortrag.
0: Oh, scheiße!
2: Könnt ihr später bitte nochmal anrufen?
0: Patrick, wir machen das folgendermaßen. Du bist auf jeden Fall schon mal in der engeren Auswahl für Las Vegas. Ich sage herzlichen Glückwunsch. Worum geht dein Vortrag?
2: Projektmanagement, Delivery Management. Und zwar mit Video. Die gucken mir jetzt alle zu, wie ich telefoniere.
0: Dann sag denen doch mal allen einen schönen Gruß. Rock FM ist hier und ich wünsche denen noch einen tollen Vortrag. Einverstanden?
2: Dankeschön. Okay. Ich muss raus. Ja, tut mir leid. Die lachen mich schon aus.
0: Da gibt's nichts zu lachen. Ich meine, come on, du bist mittendrin. Möglicherweise fliegst du nach Las Vegas, inklusive Flug, Hotel, Taschengeld und den Eagles-Tickets. Und ihr macht's genauso wie Patrick. Vortrag hin oder her. Sobald ihr einen Eagles-Song bei uns hört, heißt eine WhatsApp schicken an die Rockline 0800 3x die 6 8866. Packt bitte das Stichwort Las Vegas dazu. Und ja, vielleicht rufen wir euch gleich als nächstes im nächsten Vortrag an. Versprochen, wir kriegen euch immer. Rock FM.

0: Mit Ozzy Osbourne und Rock FM geht's durch den Vormittag und gleich mit Chad Kroeger. Den Hero, den Helden habe ich für euch dabei. Außerdem AC/DC.
1: TNT. Dynamite.
0: Und Bon Jovi. Lauter Rocklegenden bei der Arbeit, damit ihr gut durch diesen Tag kommt.
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0: Falls bei euch gepiepst, geklingelt und geläutet hat, das war der Test für den bundesweiten Warntag. Da wollte man nur gucken, dass alles funktioniert, wenn was Schlimmes passiert. Es ist aber nichts Schlimmes passiert. Das ist schon mal die gute Nachricht. Hauptsache, eure Apps und alles, was es so gibt in Sachen Sirenen, hat funktioniert, wenn es mal schlimm werden sollte. So, das Wetter bei uns. Der Sommer kommt zurück. Heute so um die 26 Grad. Und das Schöne ist, Freitag, Samstag, Sonntag, Sonnenschein bei 28 Grad. Also herrlich.
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19: Ich bin Jonas Klemmer. Hallo. Die Deutsche Bahn rudert zurück. Sie will bei der Sanierung wichtiger Strecken künftig langsamer vorgehen. Bahnchefin Evelyn Paller hält 4 Generalsanierungen pro Jahr für zu viel. Künftig sollen es meist nur noch 2, in Ausnahmefällen 3 sein. Damit dürfte sich der bisherige Zeitplan deutlich nach hinten verschieben. Rock FM-Reporterin Diana Kramer.
20: Die Bahn hat jetzt auch ein Pünktlichkeitsproblem bei der Streckensanierung. Eigentlich sollte die ja langfristig dafür sorgen, dass Züge pünktlicher sind. Aber die Pläne, 4 Sanierungen pro Jahr zu schaffen, waren offenbar zu ambitioniert. Hier soll das Tempo nun gedrosselt werden. Genaue Jahreszahlen nannte die Bahnchefin nicht. Das werde auch davon abhängen, wie viel Geld aus dem Infrastruktursondervermögen fließt, sagte sie. Ursprünglich sollten rund 40 Strecken bis Anfang der 2030er Jahre auf Vordermann gebracht werden. Zuletzt war aber schon von 2036 die Rede.
19: Die Zahl der Menschen mit Asylbewerberleistungen ist weiter gesunken. Ende 2025 erhielten rund 390.000 Menschen entsprechende Regelleistungen, 15% weniger als ein Jahr zuvor. Die meisten kamen aus Syrien, der Türkei und Afghanistan. Knapp ein Drittel der Empfänger war minderjährig. Auch die Zahl der Asylanträge ist zuletzt deutlich zurückgegangen. Streaming gehört für die meisten Menschen in Deutschland inzwischen zum Alltag. Laut einer repräsentativen Postbank-Studie nutzen 72% mindestens einen kostenpflichtigen Streaming-Dienst. Bei den 18- bis 39-Jährigen sind es sogar 19%. Gleichzeitig werden Mehrfach-Abos immer normaler. Fast jeder zweite Haushalt zahlt für mindestens zwei Dienste. Auffällig ist zudem, dass sich die Nutzungsdauer zwischen jüngeren und älteren Streamern zunehmend angleicht. Frankfurt wird 2027 zum Zentrum der Ironman-Europameisterschaft. Am 27. Juni werden dort erstmals seit 2019 wieder die EM-Titel der Männer und Frauen gemeinsam über die Langdistanz vergeben. Hamburg ist im kommenden Jahr nicht mehr Teil des EM-Kalenders. Weitere Station der Ironman-Pro-Serie in Deutschland ist Leipzig mit einem 70.3-Rennen im August. Die Ironman-WM findet im Oktober auf Hawaii statt.
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0: Habt einen schönen Donnerstagvormittag. 11:15 ist schon, ey, Donnerstagvormittag bedeutet, morgen ist Freitag. Und da können wir was unternehmen.
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0: Ja, und da habe ich was. 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Wenn ihr auf die Musik der Stones steht, dann solltet ihr euch die Glitter Twins Like a Rolling Stone merken. Die Band rockt seit über 4 Jahrzehnten die Bühnen und gilt für viele Fans als eine der besten deutschen Stones-Coverbands überhaupt. Da kommen dann echte Klassiker, jede Menge Energie und eine Show, die von der ersten Minute an mitreißt. 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Euch einen schönen Vormittag mit uns, mit Liebe und mit Energy.

0: Frau singt so voller Inbrunst, das ist echt verrückt. Melissa Etheridge hier bei uns, Like the Way You Do. Rock FM ist hier, schönen Vormittag. Eigentlich ist es ganz okay, mal ein bisschen spießig zu sein. It's hip to be square. Huey Lewis wartet gleich in der nächsten halben Stunde für euch. Die Jungs von Queen sind dabei oder POD, alles, damit ihr gut durch diesen Arbeitstag kommt.
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Ich kann mir das so lebhaft vorstellen. So in den 60ern, die Hippie-Bewegung, lange Haare, gekifft ohne Ende und gemacht, was sie wollten. Und 20 Jahre später, in den 80ern, werden die halt auch spießig, ne? Da wird sich dann schnell mal die Haare geschnitten, da gibt's einen anständigen Job und ist nichts mehr mit freie Liebe und Peace und was weiß ich noch alles. Hip to be square hat Huey Lewis deswegen geschrieben, weil er sich so ein bisschen über die Hippies lustig gemacht hat, die in den 60ern mit Sex, Drugs und Rock'n'Roll unterwegs gewesen sind und in den 80ern einen Job im Büro hatten.

Aber wenn man erstmal angefangen hat, kann man schlecht aufhören. Can't stop this thing we started. In welchem Bereich auch immer. Rock FM ist hier gleich mit Chad Kroeger. Außerdem sind Kiss am Start.

0: Und wir starten gleich in die verrückte Mittagspause. Ich bin Astrid Jacobi. Ich find's schön, dass ihr bei uns seid.
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0: Der Sommer kommt zurück. Also heute merken wir das schon. Den ganzen Tag über herrlicher Sonnenschein und die Höchsttemperaturen heute so etwa 18 bis streckenweise sogar 26 Grad. Wie schön. Morgen am Freitag Sonne bei 26, Samstag Sonne bei 28 und Sonntag und Montag ebenfalls Sonne bei 28 Grad.
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17: Ich bin Vio Kostanic. Hallo. Auch heute ist der Bundeshaushalt Thema im Parlament. Unter anderem geht es um den Etat für Inneres. Gut 16,7 Milliarden Euro sind vorgesehen für mehr Cybersicherheit und den Ausbau der Sicherheitsbehörden. Bundesinnenminister Alexander Dobrindt sprach zum Auftakt aber weniger übers Geld als über Migration und die russische Bedrohung. Mehr dazu von Tanja Wagner.
15: Die hybride Kriegsführung ziele auf die Köpfe unserer Menschen. Das sei der Frontverlauf unserer Zeit, sagte Dobrindt im Bundestag. Die auf dem Flughafenhalle Leipzig gefundene Sprengstoffdrohne sei kein singuläres Ereignis. Einen Persilschein für Putin dürfe es daher nicht geben. Kritik an der geplanten Ausweitung der Befugnisse von Sicherheitsbehörden in Deutschland wies er zurück. Denn diese seien nicht die Gefahr, sondern schützten unsere Freiheit. Auch sei Deutschland nicht mehr das Zielland Nummer 1 für illegale Migration in Europa, betonte Dobrindt. Das sei das Ergebnis von Kontrolle, Kurs und klarer Kante.
17: Beim bundesweiten Warntag wurden heute um 11 Uhr wieder Sirenen und Warn-Apps getestet. Der Probealarm wurde über tausende Sirenen und mehrere Smartphone-Apps verbreitet, sowie über das Cell-Broadcast-Verfahren, das auch Handys ohne Warn-App erreicht. Inzwischen kam auch die Entwarnung, der Warntag findet einmal im Jahr statt, um zu testen, ob die Behörden die Menschen in Deutschland im Notfall erreichen können. Daimler Truck setzt in Zukunft verstärkt auf Wasserstoffantrieb bei LKWs. Der Nutzfahrzeughersteller aus Leinfelden-Echterdingen bei Stuttgart will dafür bis 2030 mehrere hundert Millionen Euro investieren. Daimler Truck hat schon länger batterieelektrische Lastwagen im Angebot. Für mehr Nutzlast und Reichweite mache Wasserstoff Sinn, heißt es von dem Unternehmen. Super Bowl-Champion Seattle Seahawks ist mit einem spektakulären Sieg in die neue NFL-Saison gestartet. Gegen die New England Patriots drehte Seattle einen 0-10 Rückstand noch in ein 13-10. Bitter für den Titelverteidiger Quarterback Sam Darnold musste früh mit einer Hüftverletzung raus. Eine Fraktur wurde zunächst ausgeschlossen, weitere Untersuchungen stehen aber noch aus.
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0: 3:12 ist es. Ihr habt geackert ohne Ende. Jetzt ist endlich Zeit, mal dem Körper was Gutes zu tun, den Kopf abzuschalten und ein bisschen was zu futtern und möglicherweise mitzumachen hier bei unserer verrückten Mittagspause. Ich habe nämlich mal wieder eine Frage an euch. Was glaubt ihr denn? Wie nennt man einen traurigen Kaffee? Falls ihr einen Plan habt, 0800 3x die 68866, meldet euch an der Rockline, schickt eine WhatsApp oder eine Sprachnachricht. Wie nennt man einen traurigen Kaffee? Ich gebe eine kleine Hilfestellung. Denkt mal an so einen kleinen Kaffee, den ihr gerne mal nach dem Essen trinkt. Schönen Mittag mit Rock FM.

Das ist so ein Song, der klingt nach Kalifornien, der klingt nach Sommer, der klingt nach Sonne und der klingt nach Urlaub. Vielleicht habt ihr ja noch welchen. Cream, Sunshine of Your Love. Rock FM ist hier, mitten in der verrockten Mittagspause. Was glaubt ihr, wie nennt man einen traurigen Kaffee? 0800 3x6 8866. Ich freue mich auf euch an der Rockline.

0: Duran Durans Ordinary World. Da spielst du einen Ton von dem Song, weißt sofort, welcher es ist. 12:15.
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0: Und da habe ich heute gefragt, was glaubt ihr denn, wie nennt man einen traurigen Kaffee? Ich bin die Astrid, wer ist dran?
2: Ja, hallo, hier ist Tammy. Die Lösung wäre Depresso.
3: Ahoi, hier ist der Andi aus Engelsbrand. Ich würde ganz klar sagen, das ist der Depresso. Bis bald.
4: Hallo, ciao. Traurigen Kaffee nennt man Depresso, denke ich. Die Karin aus Thonbach.
0: Karin, da hast du recht. Und der Oliver, der Hardy, der Jens, Dietmar, Debbie, Andreas, Thomas, Azura, was ein schöner Name. Und der Björn haben auch recht. Ihr habt nämlich alle die richtige Antwort gehabt und sind damit höhere Helden und Heldinnen des Tages. Von mir und von Rock FM.
1: 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Frischer Rock von den Rolling Stones. Rolling Stones mit Mr. Charm. 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

Ach ja, manchmal so ein bisschen romantisch sein schadet auch nichts, oder? Whitesnakes, Is This Love. Ich hoffe, ihr habt einen schönen Mittag mit Rock FM. Als Journalist bist du aber happy, du hast eine Story. Und das haben Atreo irgendwie auch gedacht. Die habe ich nämlich gleich für euch. Und haben doch tatsächlich Journalisten erzählt, dass Atreo, der Bandname, von einer englischen bzw. schottischen Königsfamilie abstand. Nö, war halt einfach nicht so. War halt eine gute Story. Ist einfach der Typ aus die unendliche Geschichte. Hat sich aber so als schottische Königsfamilie ganz gut verkauft. Völlig wurscht eigentlich, weil die Musik ist gut. Und die hört ihr hier bei Rock FM. 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
3: Euch einen super schönen Mittag. 5:05 ist es. Gleich geht's die Dire Straits. Sehr coole Nummer, Calling Elvis. Außerdem die Red Hot Chili Peppers. Na, dann gib schon her, ne? Give It Away und AC/DC. So klingt der Mittag bei Rock FM. Alles, damit ihr gut durch diesen Tag kommt.
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12: Warum geht es bei einer großen Entscheidung auch mal um die Wurst? Diese Redewendung stammt keineswegs aus dem Fleischerjargon. Bei volkstümlichen Spielen und Wettkämpfen, zum Beispiel dem Wurstschnappen, winkte früher als Preis oft eine Wurst. Und dies war für arme Leute ein üppiger Gewinn. Es ging also im wahrsten Sinne des Wortes um die Wurst.
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3: Da feiert der Sommer 2026 nochmal ein ordentliches Comeback. Heute so um die 26 Grad und ganz viel Sonnenschein. Und ich kann es kurz und knackig machen. Freitag, Samstag und Sonntag 28 Grad. Temperaturen zum Genießen und viel Sonne.
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13: Ich bin Vio Kostanic. Hallo. Die Inflation in Deutschland ist im August auf 2,9% gestiegen. Dafür sind laut Statistischem Bundesamt vor allem die deutlich höheren Energiepreise infolge des Iran-Kriegs verantwortlich. Tanken und Heizen kosteten demnach im Schnitt gut 10% mehr als vor einem Jahr, Kraftstoffe sogar knapp 28%. Auch heute Morgen liegt der Preis für das Barrel Rohöl der Sorte Brent bei über 100 US-Dollar. Weil ein Passagier randaliert hat, musste am Abend ein Flugzeug außerplanmäßig in Stuttgart zwischenlanden. Die Maschine war laut Polizei von Paris nach Sofia unterwegs. Die Besatzung konnte den 20-Jährigen mit Hilfe von anderen Passagieren fixieren. Er und zwei seiner Begleiter wurden in Stuttgart von der Polizei aus dem Flugzeug geholt. Er war offenbar stark betrunken und verbrachte die Nacht in Gewahrsam. Die Maschine konnte am Abend weiterfliegen. Fast zwei Monate nach seinem Sturz bei der Tour de France ist Florian Lipowitz für die Straßenrad-WM nominiert worden. Der 25-Jährige führt das sechsköpfige deutsche Aufgebot für das Straßenrennen in Montreal am 27. September an. Zudem auch Maximilian Schachmann, Marco Brenner, Georg Zimmermann, Felix Engelhardt und Nico Denz gehören. Das hat der deutsche Verband German Cycling bekannt gegeben.
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0: Die Sleep Theory, Words Are Worthless.
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0: Ihr wisst Bescheid, der findet immer Freitagabend, also morgen Abend ab 18 Uhr statt. Und das Besondere am Plattenrausch ist, der lange aus dem Feierabend beschäftigt sich mit einer Band. Und an diesem kommenden Freitagmorgen mit einer großartigen, nämlich mit den Dire Straits. Also nicht nur, dass sie Musikgeschichte geschrieben haben und einen Welthit nach dem anderen rausgebracht haben. Die Dire Straits erzählen mit ihren Songs schlicht und ergreifend Geschichten. Calling Elvis hören wir jetzt. Und das kommt aus einer Story raus, bei der Mark Knopfler versucht hat, seine Frau zu erreichen. Und da war dauerhaft besetzt. Der hat die nicht gekriegt.

0: Das ist ein Brett, oder? AC/DC. Hard as a Rock. Ich hoffe, ihr seid auch hard as a rock und kloppt diesen Tag in Sachen Arbeit durch. Ich hab gleich die Stones für euch. Like a Rolling Stone, was für ein Klassiker. Matchbox 20 warten auf euch. Steve Winwood, Back in the High Life Again. Ich mag den Song. Gibt's alles gleich bei mir.
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0: 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So viel mehr, wie es auf der ganzen Welt gibt. 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Denn das alles sind Wahrzeichen, die vor den Themenhotels stehen. 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So, und da das der ultimative Veranstaltungsort ist, würde ich sagen, nix wie hin. Um dran zu kommen, müsst ihr nur eins, auf den Eagles-Song achten. Und wie die klingen, zeige ich euch nochmal. So take it.

War nur noch mal so eine kleine Erinnerung, damit ihr wisst, welcher Sound die Eagles da bringen. Und ihr könnt heute Nachmittag mal drauf achten, denn sobald ein Eagles-Song läuft, und das wird so ab 17 Uhr der Fall sein beim Feierabend mit dem Langen, dann schickt ihr eine WhatsApp, und zwar an die Rockline 0800 3x68866. Das Stichwort Las Vegas dazu und natürlich euren Namen. Und vielleicht rufen wir euch schon bald zurück. Rock FM ist hier. Wir schicken euch nach Vegas, Baby.

bleibt und bei anderen eben weniger. Wir kennen alle das Gefühl. Happy to stuck with you. You lose in the news hier bei uns. Euch einen wunderschönen 10. September. Rock FM ist hier. Kurz zur Zeit ist es. Und Jimi Hendrix.

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0: Das ist so ein Tag, da kannst du sagen, okay, mach ich den Garten nochmal fit, einen Balkon vielleicht nochmal sauber machen, abkärchern, ein Fahrrad irgendwie fit machen für den Winter, keine Ahnung. Auf jeden Fall kannst du viel draußen machen oder eben ein Bierchen an Feierabend trinken. Die Höchsttemperaturen heute nämlich 28 Grad und die gute Nachricht kommt noch. Freitag, Samstag, Sonntag auch super schönes Wetter, Sonne und um die 28 Grad.
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19: Ich bin Vio Kostanic. Hallo. Bundesinnenminister Alexander Dobrindt hat Kritikern seiner Reformpläne vorgeworfen, sie setzten die Sicherheit der Menschen in Deutschland aufs Spiel. In der Bundestagsdebatte zum Etat des Innenministeriums sagte er, sie sollten darüber nachdenken, ob Kritik an den geplanten erweiterten Ermittlungsbefugnissen angesichts der hohen aktuellen Bedrohung wirklich angemessen sei, denn diese schützen unsere Freiheit. Die auf dem Flughafen Halle Leipzig entdeckte Sprengstoffdrohne sei kein singuläres Ereignis. Im Etat sind gut 16,7 Milliarden Euro vorgesehen für mehr Cybersicherheit und den Ausbau der Sicherheitsbehörden. Die Sanierung des maroden Bahnnetzes wird länger dauern als geplant. Bahnchefin Evelyn Paller sagt, statt 4 seien künftig nur 2, höchstens 3 Generalsanierungen pro Jahr realistisch. Damit dürfte sich die Modernisierung wichtiger Strecken weiter verzögern. Das überarbeitete Konzept werde mit dem Bundesverkehrsministerium abgestimmt. Für die Generalsanierung wurden rund 40 Strecken ausgewählt. Ursprünglich war das Ziel, dass Anfang der 2030er Jahre alle Sanierungen abgeschlossen sind. Bei der Basketball-WM der Frauen hat Topfavorit USA das Halbfinale erreicht. Die Amerikanerinnen setzten sich in Berlin im Viertelfinale gegen Ungarn mit 108-56 durch. Die USA treffen am Samstag im Kampf um den Finaleinzug auf den Gewinner des Duells zwischen Spanien und Australien. Die deutschen Basketballerinnen treffen in ihrem Viertelfinale um 17.45 Uhr auf Europameister Belgien. Bei einem Sieg würde die Auswahl des Deutschen Basketballbundes erstmals bei einer WM ins Halbfinale einziehen.
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dass Jupiter Jones die beiden wieder zurück sind. Auf den Albumtitel Du trägst den Sarg, ich trag was Buntes, muss man persönlich erstmal kommen, aber ich finde ihn eigentlich ziemlich genial. Und das Coole ist, Jupiter Jones sind unterwegs auf Tournee. Und zwar zum Beispiel bei euch in der Nähe, in Münster, in Karlsruhe, Saarbrücken und an vielen Orten mehr. Und wenn ihr Bock auf die Musik von Jupiter Jones habt, dann hört ihr entweder jetzt Rock FM, wir spielen sie auch immer wieder, und ihr könnt Tickets holen auf rockfm.de für die Tour der beiden. Älter als die Steine, hört ihr jetzt hier bei uns. Schön.

0: Hey, wunderschönen Donnerstag. Wir arbeiten uns vor in Richtung Feierabend. Ab 15 Uhr ist dann auch der Lange hier am Start. Und ich habe gleich noch Mega-Songs für euch. Bryan Adams zum Beispiel oder Three Doors Down. Dann gibt's einen Klopper von Van Halen. Und zwar Hot for Teacher und eine Hammer-Story dazu.
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0: Klingt cool, oder? Three Doors Down mit Kryptonite. Habt ihr einen schönen Donnerstag mit uns? Ich hoffe, die Antwort lautet ja. Ich kann euch sagen, ihr habt gleich einen spannenden Donnerstag mit uns. Ich habe nämlich Van Halen gleich für euch mit Hot for Teacher. Und ihr müsst echt mal zuhören, was unser Kerem aus der Redaktion wieder mal Spannendes rausgefunden hat.
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2: Warum hat Eddie Van Halen Fred Durst mit einer Waffe bedroht? 2001 war Fred Durst auf der Suche nach einem neuen Gitarristen. Sein Plattenboss macht auch einen Vorschlag: Hey, warum jamst du nicht mit Eddie Van Halen? Durst fand die Idee gar nicht mal so schlecht und er hat es geschafft, Eddie zu sich zu holen. Die beiden jammen dann zusammen, aber die Session war nicht unbedingt das Gelbe vom Ei. Irgendwann wurde Gras geraucht und Van Halen soll davon so genervt gewesen sein, dass er die Party verließ. Dumm nur, er hat seine Gitarren und Verstärker dort liegen gelassen. Also versucht Eddie seine Sachen natürlich zurückzubekommen. Er ruft bei Fred Durst an, bekommt aber keine Antwort. So, was hat er dann also gemacht? Anscheinend soll Eddie Van Halen in ein Militärfahrzeug eingestiegen sein und ist dann damit zu Fred Dursts Haus gefahren. Und ja, er hatte eine Waffe dabei. Van Halen soll bei Fred Durst angeklopft haben, hat die Waffe an seinem Kopf gehalten und hat dann gefragt: Wo ist mein Scheiß? Wie ihr euch vorstellen könnt, hat er es relativ schnell dann wiederbekommen. Wichtig ist hier zu betonen, die Geschichte stammt aus einem Buch, nicht von Eddie Van Halen selbst geschrieben. Ob Eddie tatsächlich mit einer Pistole vor Fred Durst stand, lässt sich jetzt nicht unabhängig bestätigen. Aber falls die Geschichte stimmt, gibt es vermutlich nur eine einzige Lektion daraus. Wenn jemand seine Gitarren bei euch vergisst, geht ans Telefon. Immer.
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0: Nazareth mit Dream On, die Band, die sich nach einer Zeile im Song The Wait von The Band benannt hat. Rock FM ist hier, ist gleich Zeit für die 3 Uhr News, nicht 13 Uhr News, 15 Uhr. Gleich danach, lauter Rocklegenden zum Beispiel Led Zeppelin und dabei gibt's auch Alternative Rock. Dabei gibt's auch. Also irgendwie ist mein Grammatikprozessor noch nicht aktiv. Und dabei gibt es dann noch Bon Jovi und zwar mit einem Song, der wahrscheinlich gestern auch auf der Setlist in London stand, im Wembley Stadion. Gucken wir gleich mal nach. Rock FM hier.
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0: Ja, ich würde sagen, da sind wir dabei bei diesem wunderschönen Donnerstag. Sieht echt gut aus. Viel Sonne, höchstens mal ein paar lockere Wölkchen, die hier vorbei driften. Und nach dem eher frischen Morgen ist es inzwischen ja auch echt ziemlich warm. Am Nachmittag erreichen wir 20 bis 23 Grad. Also haben wir eigentlich fast schon überall erreicht.
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16: Ich bin Vio Kostanic. Hallo. Baden-Württemberg will seine Stromnetze sicherer machen. Angesichts von hybrider Kriegsführung, Cyberattacken und Extremwetter muss ganz anders über Risiken nachgedacht werden, sagen die Experten von Stromversorgern und Ministerien. Baden-Württemberg-Reporterin Barbara Schlegel.
17: Die Landesregierung will noch im Herbst eine Taskforce-Netzausbau einrichten. Gemeinsam mit Netzbetreibern, Verbänden und Kommunen soll sie den Kapazitätsausbau des Stromnetzes schnell erhöhen. Heißt heißt es aus dem Energieministerium. Der größte Verteilnetzbetreiber in Baden-Württemberg, Netze BW, plant Investitionen in Höhe von mehr als 35 Milliarden Euro bis 2045, unter anderem für den Neubau von Hochspannungsleitungen und Erweiterungen der bestehenden Umspannwerke. Auf ihre Robustheit kommt es in Extremsituationen an.
16: Die Europäische Zentralbank reagiert auf die gestiegene Inflation infolge des Iran-Kriegs und erhöht erneut die Zinsen. Der für Banken und Sparer wichtige Einlagenzins steigt von 2,25 auf 2,5%. Für Sparer sind höhere Zinsen eine gute Nachricht, denn Banken zahlen dann oft mehr für Tages- und Festgeld. Teurer wird es für alle, die Geld leihen wollen, denn Kredite kosten mehr. Beim SC Freiburg wurde eine wichtige Personalie geklärt. Maximilian Eggestein bleibt im Breisgau. Der Mittelfeldmann hat seinen Vertrag verlängert und soll weiter ein zentraler Stabilitätsfaktor im Team sein. Wie lange genau, sagt der Verein nicht. Klar ist aber, der SC bindet damit einen seiner wichtigsten Führungsspieler.
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0: bin gerade so glücklich irgendwie. Ich habe so einen richtig schönen, gut duftenden, frisch gezapften Kaffee vor mir, gute Mucke im Radio und es ist auch noch schönes Wetter und es ist schon Donnerstag. Rock FM ist, ihr habt ja mal auf den Kalender geschaut, gestern war der 9.9. Da haben Bon Jovi ja das Wembley-Stadion gerockt und die Lady, die bei unserer Pre-Show das Große losgezogen hat, die lässt uns glücklicherweise an ihrem Glück teilhaben und auch an ihrem legendären Konzertabend gestern.
1: Ich bin jetzt noch total heißer, wie man hört vom Mitsingen. Also es war einfach mega geil. Bon Jovi, der hatte so super Laune und hat die Menschen mitgenommen und mit den Wahnsinnslichtshows, das war wirklich total elektrisierend und Gänsehaut pur, wenn 90.000 Menschen zusammen die Bon Jovi-Hits trällern. Vielen, vielen herzlichen Dank an Rock FM, dass ihr mir dieses grandiose Erlebnis ermöglicht habt. Das werde ich euch nie vergessen.
0: Oh, da geht mir das Herz auf. Also gerne doch. 90.000 Leute, Halleluja. Gehen da 90.000 rein. Moment, hier kam noch eine Nachricht von der Maria aus Knittlingen. Sekunde.
1: Also es war so eine Verbundenheit zwischen den Fans. Es war einfach eine Gemeinschaft und wir haben alle den Abend so genossen mit Bon Jovi. Wir wollten überhaupt nicht aufhören. Es gab dann 3 Zugaben und wir hätten gern noch die ganze Nacht weiter mit ihm mitgesungen.
0: Okay, jetzt wollen wir auch mal wissen, wie die Stimmung so im Wembley-Stadion war. Wir hören mal rein.

krieg gerade Gänsehaut im Studio, du. Hört ihr die 90.000 hier im Hintergrund, ey? Alter Vater, ey. Also visuelle Eindrücke gibt's auch, und zwar online. Schaut mal bei uns auf Insta vorbei. Also ich hoffe, die sind inzwischen hochgeladen. Und jetzt weiterhin auf den nächsten Eagles-Song achten, weil diesmal wollen wir euch nicht nach London, sondern nach Las Vegas schicken. Ihr wisst ja Bescheid. Das hier ist jedenfalls kein Eagles-Song. Den haben sie gestern auch gespielt. Bon Jovi, These Days bei Rock FM.

0: Habe ich schon live erlebt. War geil. Lansdowne mit Rescue hier bei Rock FM, der Feier mitten lange. Wie schaut's aus? Habt ihr vielleicht morgen Abend Bock, irgendwie ins Wochenende reinzurocken? Da haben wir mal geguckt, was so bei den Rock FM Rockschuppen los ist. Passt auf.
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0: Morgen am Freitag, 11. September, hättet ihr vielleicht da Bock, mit richtig viel Rock'n'Roll ins Wochenende zu starten? Dann solltet ihr im Beavers Musikclub in Erlenbach am Main vorbeischauen. Dort stehen die Glitter Twins auf der Bühne. Das ist eine Rolling Stones Tribute Band. Ja, gibt's viele, aber ich sag euch, die haben's drauf. So klingen sie zum Beispiel akustisch.

Glitter Twins. Im Beavers. Morgen Abend. Einlass ist um 19 Uhr. Los geht's hier um 20.30 Uhr. Tickets gibt's online für knapp 20 Euronen, also fast geschenkt. An der Abendkasse sind's ein paar Groschen mehr. Dann hätten wir noch Jimmy Cornette and the Deadman. Die bringen den Kolossal Aschaffenburg morgen zum Beben. Bitte mal kurz das Radio aufdrehen. Ich habe die heute erst entdeckt und ich hatte Gänsehaut. Achtung. 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

0: Blues, Southern Rock, Rock'n'Roll, live besonders stark und garantiert nix für nebenbei. Jimmy Cornette and the Deadmen, morgen Abend im Kolossal Aschaffenburg. Einlass 19 Uhr hier, Beginn 20 Uhr. Tickets gibt's für unter 30 Euronen im Vorverkauf an der Abendkasse. Sind's 30 Tacken.
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11: Es geht gerade so ruhig weiter bei Werten, die sich so zwischen 20 und 23 Grad einpendeln. Und der Abend sieht auch gut aus. Es ist kein Regen in Sicht, genauso wie die Nacht danach. Es geht ganz entspannt weiter.
0: Es ist 3:30. 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
12: Ich bin Vio Kostanic, hallo. Es gibt neue Details zum mutmaßlichen Stromsaboteur. Ermittler haben nach Angaben von Nordrhein-Westfalens Innenminister Herbert Reul im Wohnwagen des 48-Jährigen ein Notizbuch gefunden. Darin hatte der Mann handschriftlich mehr als 160 weitere Anschlagsziele vermerkt. Durch die Festnahme des Verdächtigen wurden wohl weitere Anschläge verhindert, heißt es. Der 6. bundesweite Warntag ist nach Einschätzung von Bundesinnenminister Alexander Dobrindt erfolgreich verlaufen. Die Warnsysteme hätten zuverlässig funktioniert und die Bevölkerung auf verschiedenen Wegen erreicht. Pünktlich um 11 Uhr gab es Warnmeldungen auf Handys und Tablets, auch Sirenen waren zu hören. Die Menschen in Deutschland essen wieder deutlich mehr Fisch und Meeresfrüchte. Letztes Jahr waren es im Schnitt fast 14 Kilo pro Kopf und damit gut 1,5 Kilo mehr als 2024. Am beliebtesten bleibt Lachs. Spitzenreiter ist übrigens Island mit 84 Kilo Fisch und Meeresfrüchte pro Kopf.
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13: Es ist eine Weltmeisterschaft der etwas anderen Art. In Eppelheim im Rhein-Neckar-Kreis ist noch bis morgen die Berufskraftfahrer-WM. Teilnehmer aus 11 Nationen messen sich in verschiedenen Disziplinen. Jürgen Brause vom ausrichtenden Motorsportclub in Eppelheim sagte Rock FM:
14: Ist ein Geschicklichkeitsparcours aufgebaut auf dem Parkplatz der Rhein-Neckar-Halle. Und da muss man ungefähr 12 Stationen anfahren und gewisse Sachen bewältigen, wie zum Beispiel eine Höhendurchfahrt, eine Durchfahrt durch gewisse Parcours. Es geht also rein um Geschicklichkeit und um Sicherheit und nicht um Geschwindigkeit.
13: Titelverteidiger ist übrigens Finnland.
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0: die große Grunge-Hymne der 90er. Rock FM ist hier, der Feierabend mit dem Lange. Wird wahrscheinlich der nächste KI-Trend dann, ne? Dass wir uns alle so darstellen wie in den 90ern. Das kostet wahrscheinlich auch wieder 800 Millionen Liter Wasser und so viel Strom, das kannst du gar nicht überlegen. Wie auch immer, ob ihr vielleicht auch überlegt, den Style der 80er wieder ins Hier und Jetzt zu transferieren. Wie auch immer, Guns N' Roses, die verdienen jeden Tag unfassbar viel Kohle mit einem Song aus den 80s. Das sind geschätzt 6.000 bis 12.000 US-Dollar pro Tag, also pro Jahr sind das so 2 bis 4 Millionen US-Dollar alleine für diesen einen Song.
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0: Vor genau 38 Jahren, am 10. September 1988, da ist Sweet Child O' Mine sofort auf Platz 1 der US-Charts hochgeschossen. Naja, was heißt sofort? Eigentlich hat es eine Weile gedauert. Das Album war schon im Sommer des Vorjahres erschienen und Sweet Child O' Mine kam dann als dritte Single im Juni 1988, hat sich dann also eher langsam bis stetig an die Spitze hochgekämpft. Es ist schon verrückt, weil Slash hat das Riff ja eigentlich so beim zufällig Rumnudeln auf seinem Sechsseiter entdeckt und er fand es total Panne, meinte, nee, das ist für die Tonne. Er wollte nichts damit zu tun haben, aber Axl Rose hat gemeint, nee, spiel's nochmal. Und er wollte daraus unbedingt einen Song machen, hat er dann dieses Liebesgedicht, das er eigentlich für die Tochter von dem einen Typen von den Everly Brothers geschrieben hat, da drunter geklatscht. Und er hat bewusst ganz viel Lynyrd Skynyrd gehört, der Axl Rose, weil er fand, dass die Songs von denen oft so was Bodenständiges, Authentisches hatten. Und er wollte das bei diesem Song irgendwie vor allem stimmlich nachempfinden. Ich würde sagen, wir achten mal drauf, ob wir da so ein bisschen Lynyrd Skynyrd Southern Rock Südstaaten-Vibe raushören bei diesem absoluten Evergreen aus den 80ern. Guns N' Roses, Sweet Child O' Mine bei Rock FM. Schön, dass ihr dranbleibt.

Das Lumpenpack. Kann es sein, dass du dumm bist? Also ich fühle mich sehr angesprochen vor diesem Song. Ja, das kann schon gut sein. Aber ich wollte noch korrigieren. Sie sagen da drin unter anderem klüger wie du. Ja, das ist aber nicht korrekt. Grammatikalisch wäre es klüger als du. Gut, Rock FM ist hier. Ich wollte nochmal daran erinnern, dass wir morgen Abend eine der größten britischen Bands der späten 70er und der gesamten 80er feiern. Die Dire Straits. Ihr könnt mal kurz auf die Gitarre bei diesem Songschnipsel hier achten. Diese Dynamik, die Mark Knopfler da aus seiner Strat rausholt. Ja, ist kein Überstürzen, kein unnötiges Forcieren. Sonst würde er in so eine ungewollte Verzerrung reinschlittern. Solche ganz feinen Nuancen, da war Mark Knopfler einfach der Fachmann für. Und der Gitarristen gilt sein Sound deshalb als die absolute Definition von geschmackvoll.

0: Der Mann ist eins geworden mit seiner Gitarre, ne? Die wenigsten würden sich da heute so viel Mühe bei solchen Mikrodetails geben. Aber Mark Knopfler, ein Gitarrist ohne Gleichen. Ne? Also die Dire Straits, absolute musikalische Finesse, die erwartet euch morgen Abend 18 Uhr. Express Your Love, einer der geilsten Songs von der Making Movies, hören wir dann auch. Und jetzt kommt ein Klassiker zum Relaxen für euch.
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0: Ja, es ist schon wieder 16 Uhr. Wir hinken etwas hinterher im Zeitplan, aber wie soll ich so einen Song einfach in der Mitte zerhacken oder was? Also dann kann ich direkt kündigen. Gut, es gibt gleich lauter Rocklegenden nach den 16 Uhr News und zwar Foreigner oder auch die Foo Fighters, genau wie Alanis Morissette hier bei Rock FM.
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0: Freundlich und angenehm warm bei 20 bis 23 Grad. Das geht so weiter auch beim Feierabend.
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14: Ich bin Vio Kostanic. Hallo. Baden-Württemberg will seine Stromnetze sicherer machen. Angesichts von hybrider Kriegsführung, Cyberattacken und Extremwetter muss ganz anders über Risiken nachgedacht werden, sagen die Experten von Stromversorgern und Ministerien. Baden-Württemberg-Reporterin Barbara Schlegel.
15: Die Landesregierung will noch im Herbst eine Taskforce-Netzausbau einrichten. Gemeinsam mit Netzbetreibern, Verbänden und Kommunen soll sie den Kapazitätsausbau des Stromnetzes schnell erhöhen, heißt es aus dem Energieministerium. Der größte Verteilnetzbetreiber in Baden-Württemberg, Netze BW, plant Investitionen in Höhe von mehr als 35 Milliarden Euro bis 2045, unter anderem für den Neubau von Hochspannungsleitungen und Erweiterungen der bestehenden Umspannwerke. Auf ihre Robustheit kommt es in Extremsituationen an.
14: Nach den zwei Messerangriffen in Freiburg sitzt der 30-jährige Tatverdächtige in U-Haft wegen versuchten und vollendeten Mordes. Laut Polizei war der Mann schon zuvor Polizei bekannt, unter anderem wegen Gewalt-, Eigentums- und Drogendelikten. Weiter offen ist, ob er und das 74-jährige Todesopfer sich kannten. Super Bowl-Champion Seattle Seahawks ist mit einem spektakulären Sieg in die neue NFL-Saison gestartet. Gegen die New England Patriots drehte Seattle einen 0-10 Rückstand noch in ein 13-10. Bitter für den Titelverteidiger Quarterback Sam Darnold musste früh mit einer Hüftverletzung raus. Eine Fraktur wurde zunächst ausgeschlossen, weitere Untersuchungen stehen aber noch aus.
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Die Foo Fighters mit Everlong. Rock FM ist hier der Feier und mitten lange. Kürzlich hatte ich eine Lady dran, es ging um Bon Jovi und ich habe gesagt, ja, er hat so eine tolle Löwenmähne, bestimmt fandst du den auch toll. Dann sagt sie, nee, der ist immer noch toll. Männer sind ja wie Wein, also, und dann habe ich gleich in meinem Kopf gedacht, und Frauen wie Milch. Ihr kennt diese sexistische Kackscheiße, diesen dummen Spruch. Und es hat mich nachdenklich gemacht. Ich habe darüber nachgedacht, hey, vielleicht haben wir einfach die falsche Perception, weißt du? Vielleicht denken wir halt, Frauen, die müssen immer aussehen wie 21. Und das Witzige ist, heute stolper ich über ein Zitat von Alanis Morissette. Sie hat mal zur Natürlichkeit von Frauen gesagt, unsere Kultur ist besessen davon, dass alle ihr Leben lang wie 21 aussehen sollen. Aber ich gehöre zu einer kleinen Gruppe von Frauen, die das Älterwerden wirklich genießen. Je älter ich werde, desto besser fühle ich mich und desto wohler fühle ich mich in meinem Körper. Mein Aktivismus besteht darin, so auszusehen, wie ich aussehe. Nicht zu hungern, sondern auf mich zu achten. Tolle Frau, Alanis Morissette, jetzt hier bei Rock FM. Hand in my pocket aus der Mitte der 90er.

Mark die Drums, richtig straight. The Props mit Seyama hier bei Rock FM. Die Jungs kommen aus L.A. und sie kommen in Bälde zu uns. Am 23. September spielen sie in Münster in NRW. 24. September dann in Karlsruhe im Substage. Einen Tag später in Wiesbaden im Schlachthof und so weiter. Sie sind nämlich die Support-Truppe von... Nein, nicht von Metallica. Von Jupiter Jones. Die spiele ich euch heute auf jeden Fall auch noch bis 19 Uhr. 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Jetzt Mucke von einstigen Thrash-Metal-Legenden, die aber irgendwann auch ihre melodische Seite entdeckt haben. Metallica, The Unforgiven aus den frühen 90ern hier bei Rock FM.

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13: Also ich sehe auf jeden Fall ziemlich viel blauen Himmel, das heißt viel Sonne und nur ein paar harmlose Wölkchen. Es bleibt weiterhin trocken bei 20 bis 23 Grad. Wunderbares Spätsommerwetter sollte man nutzen. In der Nacht wird es klar bis leicht bewölkt. Es bleibt auch hier trocken und das bei 6 bis 10 Grad. Morgen am Freitag, ja, auch ziemlich viel Sonne bei 22 bis 26 Grad.
1: Es ist 4:30. 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
14: Ich bin Vio Kostanic. Hallo. Es gibt neue Details zum mutmaßlichen Stromsaboteur. Ermittler haben nach Angaben von Nordrhein-Westfalens Innenminister Herbert Reul im Wohnwagen des 48-Jährigen ein Notizbuch gefunden. Darin hatte der Mann handschriftlich mehr als 160 weitere Anschlagsziele vermerkt. Durch die Festnahme des Verdächtigen wurden wohl weitere Anschläge verhindert, heißt es. Der 6. bundesweite Warntag ist nach Einschätzung von Bundesinnenminister Alexander Dobrindt erfolgreich verlaufen. Die Warnsysteme hätten zuverlässig funktioniert und die Bevölkerung auf verschiedenen Wegen erreicht. Pünktlich um 11 Uhr gab es Warnmeldungen auf Handys und Tablets, auch Sirenen waren zu hören. Die Menschen in Deutschland essen wieder deutlich mehr Fisch und Meeresfrüchte. Letztes Jahr waren es im Schnitt fast 14 Kilo pro Kopf und damit gut 1,5 Kilo mehr als 2024. Am beliebtesten bleibt Lachs. Spitzenreiter ist übrigens Island mit 84 Kilo Fisch und Meeresfrüchte pro Kopf.
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15: Mit Janis Tierakis, guten Tag. Wer in Pforzheim einen Termin bei der Zulassungsstelle oder der Ausländerbehörde braucht, hat aktuell ein Problem. Die Online-Terminvergabe ist gestört. Der Dienstleister arbeitet laut der Stadt an einer Lösung. Betroffene sollen ihren Terminwunsch per E-Mail schicken. Anträge, die seit dem 1. September eingegangen sind, sollten besser nochmal eingereicht werden. Ab dem kommenden Schuljahr haben Grundschulkinder das Recht auf Ganztagsbetreuung. Bei der Stadt Mannheim sieht man sich dafür auf der sicheren Seite. In Weil am Rhein im Kreis Lörrach wurden 4 weitere Bushaltestellen behindertengerecht umgebaut.

0: ist auch so ein Song, den hat man in der inneren Jukebox, oder? Das ist so, weiß nicht. Wenn man gestresst ist, dann schmeißt man einfach die Eagles an. Take it easy in der Live-Version. Rock FM ist hier gleich 4:15. Es duftet schon ein bisschen nach Feierabend. Und am Telefon habe ich die Sally. Ich weiß nur, dass sie sich gerne bei ihrer Mutter revanchieren bedanken würde, weil die hat sie mit all der guten Mucke vertraut gemacht. Und wenn sie abstauben würde, wenn sie gewinnen würde, dann würde sie also ihre Mama einpacken.
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0: Jetzt ist die Frage, Sally, warst du eigentlich schon mal in den USA?
3: Einmal war ich schon drüben.
0: Wo warst
3: genau.
0: du da?
3: Genau. In Denver.
0: Ich kenne nur Denver-Clan, genau, aber ich glaube, es ist recht weit südlich irgendwie, gell?
3: Genau, ja, aber es ist schon tatsächlich ziemlich lang her. Also ich war 6 oder 7 Jahre alt, also.
0: Okay, ja gut. Also angenommen, du würdest jetzt in Bälde im November gerade in Las Vegas landen, sagen wir einen Tag vorm Eagles-Konzert und du wärst irgendwie wie durch ein Wunder total fit und hättest kein Jetlag nach diesem 12-Stunden-Flug. Außerdem hättest du fast $600 Taschengeld von uns in der Tasche. Was würdest du denn zuerst machen?
3: Oh, nach dem Flug würde ich wahrscheinlich erstmal was essen gehen und dann würde ich mir einfach die Umgebung mal anschauen, je nachdem, wo man da ist tatsächlich. Genau, und vermutlich abends ins Casino.
0: Das würde ich mir wahrscheinlich auch nicht entgehen lassen, tatsächlich mal in so eine Spielhölle reinzuschnuppern. Yeah. Du bist auf jeden Fall eingecheckt und ich drücke dir den Daumen, wenn es ins Finale geht, dass du gezogen wirst und dass du mit deiner Mama rüberchatten kannst. Bis dahin kannst du noch ganz
3: Super.
0: Viele Eagles hören.
3: Vielen Dank.
0: Dann mach's gut, Sally.
3: Super, ich freue mich.
0: Viel Glück,
3: danke.
0: Ciao.
3: Danke, tschüss.
0: Ja, und euch auch viel Glück. Sobald der nächste Eagles-Song läuft, könnt ihr wieder einchecken, indem ihr das Stichwort Las Vegas an unsere WhatsApp schickt, an die Rockline 0800 3x6 88866, beziehungsweise eingecheckt seid ihr erst dann, wenn ihr einen Rückruf von uns erhaltet. Aber das kriegt ihr sicherlich mit.
1: 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Massive Wagons. 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

Joan Jett und ihre Blackhearts hier bei Rock FM. Was unseren Las Vegas Trip zu den Eagles in the Sphere angeht, habe ich jetzt echt schon einige Hörermails gesehen und WhatsApps. Ey, Langer, ich glaube, die würden mich eh nicht reinlassen, nach dem, was ich schon vom Stapel gelassen habe über Donald Trump und seine Kollegen. Habe ich mal gegoogelt jetzt. Also tatsächlich, es gibt immer noch Meinungsfreiheit in den USA. Ja, die dürfen einen deshalb nicht am Flughafen wieder direkt zurückschicken. Aber es kann natürlich sein, dass man dort dann länger aufgehalten wird und die wirklich gucken, hey, was hat derjenige so in den sozialen Netzwerken von sich gegeben? Aber ich glaube, mich würden sie wirklich nicht reinlassen. Ich weiß es nicht. Die Präsidenten der United States of America. Hier sind sie jetzt mit Peaches bei Rock FM. Schönen Fall.

0: Das ist auch ein geiler Song, ey. Pete Townsend, Give Blood aus der Mitte der 80er. Ich habe gerade so, mir ist gerade so die Kinnlade runtergefallen. Kollegin Astrid hier, die euch immer von 10 bis 15 Uhr begleitet, hat gerade Fotos aus den 80ern geteilt auf ihrer Instagram-Page. Sie hat halt geschrieben hier, ich brauche keine KI für 80er-Jahre-Fotos. Und unfassbar, wie vielen Männern hat sie wohl den Kopf verdreht, frage ich mich. Es ist Zeit für die 17 Uhr News. Direkt danach lauter Rocklegenden. Supertramp sind dabei, genau wie Smash Mouth mit einem Monkeys Cover oder auch U2. Rock FM ist hier.
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0: Es geht ganz entspannt in den Feierabend rein. Auch in der Nacht bleibt's ruhig, sternenklar oder mit wenigen Wölkchen und trocken. Die Tiefstwerte allerdings knackig. Für Mitte September 6 bis 10 Grad. In manchen Tälern sogar nur 4 bis 6. Hier und da kann sich auch so ein bisschen Dunst oder Nebel bilden, der sich dann bis in die Morgenstunden am Freitag hält. Aber da kracht dann bald die Sonne rein und es wird warm bei 22 bis 26 Grad.
1: Es ist 5 Uhr. 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
11: Ich bin Vio Kostanic. Hallo. Nach einer Reihe von Sabotageangriffen auf das deutsche Stromnetz hat die Bundesanwaltschaft die Ermittlungen gegen den Verdächtigen übernommen. Heute wurden neue Details zum mutmaßlichen Stromsaboteur bekannt. Ermittler haben im Wohnwagen des 48-Jährigen ein Notizbuch gefunden. Darin hatte der Mann mehr als 160 weitere Anschlagsziele vermerkt, so Nordrhein-Westfalens Innenminister Herbert Reul. Details dazu von Tanja Wagner.
12: Es seien durch die Festnahme des Verdächtigen womöglich immer weitere Anschläge auf die Stromnetze verhindert worden, gibt sich der NRW-Innenminister überzeugt. Inzwischen wissen die Fahnder auch von 7 Lagern des Mannes. Bei einigen sei die Polizei bereits fündig geworden. Über 40 Abschussvorrichtungen für Raketen wurden in NRW, Brandenburg und Sachsen sichergestellt. Alles ziemlich professionell, sagt Reul. Auch wurden Substanzen zum Bau von Sprengsätzen entdeckt. In einem seiner Bekennerschreiben gibt der Mann den Kampf gegen die Stromerzeugung aus fossilen Brennstoffen als Motiv an.
11: Folge dem Weg des Geldes. Diese Ermittlerweisheit macht sich die Taskforce Finanzkriminalität in Baden-Württemberg zu eigen. Diese Spezialeinheit hat so in ihrem ersten Jahr Vermögenswerte im Umfang von rund 78 Millionen Euro sichergestellt, darunter Bargeld, Kryptowährungen, hochwertige Autos oder auch Schmuck. Laut Justizministerium arbeiten knapp 40 Männer und Frauen in der ressortübergreifenden Ermittlungseinheit, etwa von der Generalstaatsanwaltschaft Stuttgart, dem Landeskriminalamt und der Steuerfahndung. Der FC Bayern startet heute in die Champions League. Zum Auftakt der Gruppenphase geht es ab 17.45 Uhr gegen FK Bodø/Glimt und um 21 Uhr beginnt für RB Leipzig das Auswärtsspiel beim AC Como.
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Tja, dieses Cover ist auch schon wieder ein Vierteljahrhundert alt. Smash Mouth and I'm a Believer von 2001, das Original von den Monkees. Das war von 1966, also da liegen so gute 35 Jahre dazwischen. Mal kurz zum Vergleich. Geil, oder? Also kannst du sagen, was du willst über das Original der Monkees. Aber es war ein Nummer 1-Hit in den USA und in Großbritannien. Ach so, übrigens auch bei uns in Deutschland, in Finnland, Norwegen, Neuseeland, Belgien, Österreich, Südafrika, Kanada und. In Irland auch. Ja, ich denke, man darf dann weltweiter Nummer 1-Hit sagen. Hier sind U2 mit I Still Haven't Found What I'm Looking For aus den 80ern. Euch einen entspannten Feierabend mit Rock FM. Gleich 4:15.

0: Ich glaube, ich habe ihn jetzt schon so 6-7 Mal gehört. Langsam kann ich mitsingen. Die All-American Rejects mit King Kong hier bei Rock FM. Frischer Rock. Ich finde den Song echt nice. Ich habe jetzt gerade mal nochmal geschaut, wer ist King Kong? Genau, das ist der schlimmste Feind von Godzilla und das erste Ungeheuer, das für den Film erfunden wurde und nicht einfach aus irgendwelchen Literaturvorlagen adaptiert wurde. Gut, ich sehe schon, ihr braucht ein bisschen mehr Starkstrom auf den Gitarren für den Feierabend. Kein Problem. Wir brauchen AC/DC, ja, ich sehe das schon. Jetzt mit Bon Scott am Mikro, Jailbreak, Orni aufrotzen, hier ist Rock FM.
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1: Also falls steht ein entspannter Abend bevor. Sonne verkrümelt sich so um 19.53 Uhr rum. In der Nacht wird es oft klar sein. Es bleibt auch hier trocken und ziemlich frisch bei Werten zwischen 6 und 10 Grad. Morgen am Freitag können wir uns wieder auf viel Sonnenschein freuen. Dazu nur einige lockere Wölkchen. Es wird angenehm warm bei 22 bis 26 Grad nochmal.
0: Es ist 5:30. 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
14: Ich bin Vio Kostanic. Hallo. Es gibt neue Details zum mutmaßlichen Stromsaboteur. Ermittler haben nach Angaben von Nordrhein-Westfalens Innenminister Herbert Reul im Wohnwagen des 48-Jährigen ein Notizbuch gefunden. Darin hatte der Mann handschriftlich mehr als 160 weitere Anschlagsziele vermerkt. Unterdessen hat die Bundesanwaltschaft die Ermittlungen gegen den Verdächtigen übernommen. Die Europäische Zentralbank reagiert auf die gestiegene Inflation infolge des Irankriegs und erhöht erneut die Zinsen. Der für Banken und Sparer wichtige Einlagenzins steigt von 2,25 auf 2,5%. Für Sparer sind höhere Zinsen eine gute Nachricht. Teurer wird es für alle, die Geld leihen wollen, denn Kredite kosten mehr. Die Blockade der Straße von Hormuz infolge des Irankriegs treibt nicht nur die Ölpreise in die Höhe, sondern auch die weltweite Nachfrage nach Kohle. Wie die Internationale Energieagentur mitteilt, haben viele Länder ihre Kapazitäten zur Stromerzeugung aus Kohle hochgefahren.
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15: Es ist eine Weltmeisterschaft der etwas anderen Art. In Eppelheim im Rhein-Neckar-Kreis ist noch bis morgen die Berufskraftfahrer-WM. Teilnehmer aus 11 Nationen messen sich in verschiedenen Disziplinen. Jürgen Brause vom ausrichtenden Motorsportclub in Eppelheim sagte Rock FM:
16: Ist ein Geschicklichkeitsparcours aufgebaut auf dem Parkplatz der Rhein-Neckar-Halle. Und da muss man ungefähr 12 Stationen anfahren und gewisse Sachen bewältigen, wie zum Beispiel eine Höhendurchfahrt, eine Durchfahrt durch gewisse Parcours. Es geht also rein um Geschicklichkeit und um Sicherheit und nicht um Geschwindigkeit.
15: Titelverteidiger ist übrigens Finnland.
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Es ist 17.34 Uhr und falls ihr euch gerade fragt, war das ein Erdbeben vor wenigen Minuten? Anscheinend ja, ich bin in die Redaktion rausgerannt, habe gesagt, habt ihr das auch gespürt? Und jetzt haben wir zumindest ein bisschen Gewissheit. Ihr könnt auch nachschauen auf erdbeben.led-bw.de/erdbeben. Und es war wohl ein Erdbeben bei Worms in Rheinland-Pfalz mit einer Stärke von 3,4. Vermutlich im Umkreis von ca. 20 Kilometern um das Epizentrum spürbar. Ich bin jetzt fast 40 Jahre auf diesem Planeten. Es war das erste Erdbeben, was ich ganz deutlich gespürt habe. Die Kaffeetasse hat gewackelt hier im Studio. Ich bin ganz nervös. Wow, CCR, erstmal zum Runterkommen mit Have You Ever Seen the Erdbeben, the Rain. 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

wunderschöner Song mit einer ziemlich tragischen Hintergrundstory. Pearl Jam und Jeremy hier bei Rock FM. Der Feierabend mit dem Lange an diesem fast schon Donnerstagabend. Und wir kommen zu ein paar Eifeler Legenden, würde ich sagen. Jupiter Jones. Ich finde es ganz witzig, was die Band auf ihrer Website zu ihrer aktuellen Tour schreibt. Die World's Happiest Sargträger-Tour ist unterwegs und sie wird bunt, laut und komplett. Wenn ihr 2026 irgendwo dabei sein wollt, dann am besten hier. Wir haben genug gesessen, genug gelungert, jetzt wird geschwitzt. Wir sorgen für den Abend, du bringst den Rest mit. Okay, ja, das neue Album von Jupiter Jones heißt ja Ich trag den Sarg, du trägst was Buntes. Es stehen ganze 15 Termine auf dem Tourplan in Deutschland. Vielleicht ja auch einer bei euch in der Nähe. Wir präsentieren die Tour. Infos und Tickets also auch über rockfm.de, wenn ihr oben auf Events drückt. Und hier sind Jupiter Jones mit einem Song von ihrer neuen Platte. Immer für immer.

Tito und Tarantula mit After Dark hier bei Rock FM. Ich habe heute gesehen, dass irgendwer diese legendäre Szene aus From Dusk Till Dawn in 4K bei YouTube hochgeladen hat. Selma Hayek, hier unfassbar leicht bekleidet, tanzt total erotisch, lasziv mit einer gigantischen Schlange um den Hals, während rechts und links da ständig die Flammen züngeln und keiner der Männer regt sich. Alle sitzen ganz still da wie kleine Jungs, die zum ersten Mal eine Göttin erblicken. Legendäre Szene, aber definitiv nicht so ganz jugendfrei. Da hat Quentin Tarantino sich, glaube ich, auch mal so seine eigenen versauten Fantasien erfüllt, ne? Dieser Hund. Ja gut, also nachdem wir eben Knockin' on the Devil's Door hatten, klopfen wir jetzt also ganz dreist und demütig an der Himmelspforte und hoffen, dass Gott uns vergibt. Hier sind die Gunners mit Knockin' on Heaven's Door bei Rock FM.

Klopf, klopf. Hallo, macht jemand auf? Nee, wir müssen noch nicht an der Himmelspforte klopfen, aber einige fanden es gerade vielleicht ein bisschen mulmig. So um, wie viel Uhr war's? Es ist jetzt ein paar Minuten her, 17.27 Uhr rum, da gab es ein Erdbeben. Mehr dazu erfahrt ihr gleich in den Nachrichten, direkt nach Good Charlotte mit Lifestyles of the Rich and Famous. Hier ist Rock FM, schönen Feierabend euch.

0: So, in der Nachrichtenredaktion leuchtet schon das rote Licht. Es ist Zeit für die 18 Uhr News direkt danach. Glam Metal aus Schweden und es gibt natürlich noch viele weitere Rocklegenden oder auch One-Hit-Wonder-Truppen. Die Spin Doctors sind dabei oder Pink Floyd. Hier ist Rock FM.
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0: Der Abend bleibt ganz entspannt. Wir schauen auf die Nacht und auf den morgigen Tag. Also in der Nacht geht's gerade so weiter. Meist klar, trocken und ziemlich frisch bei 6 bis 10 Grad. In manchen Tälern sogar nur 4 bis 6 Grad. Und morgen am Freitag sonnig, leicht bewölkt, trocken und bei 22 bis 26 Grad kommt schon noch mal ein bisschen Spätsommerfeeling auf.
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13: Ich bin Vio Kostanic. Hallo. In Rheinland-Pfalz hat es um 17.27 Uhr ein Erdbeben gegeben. Das Epizentrum lag in der Nähe von Worms und hat eine Stärke von 3,4. Das geht aus einer Katwarnmeldung hervor, die sich auf den Erdbebendienst Südwest bezieht. Das Beben sei im Umkreis von 20 Kilometern spürbar gewesen. Über Schäden ist nichts bekannt. Die Europäische Zentralbank reagiert auf die gestiegene Inflation infolge des Irankriegs und erhöht erneut die Zinsen. Der für Banken und Sparer wichtige Einlagenzins steigt von 2,25 auf 2,5%. Für Sparer sind höhere Zinsen eine gute Nachricht, denn Banken zahlen dann oft mehr für Tages- und Festgeld. Teurer wird es für alle, die Geld leihen wollen, denn Kredite kosten mehr. Fast 2 Monate nach seinem Sturz bei der Tour de France ist Florian Lipowitz für die Straßenrad-WM nominiert worden. Der 25-Jährige führt das 6-köpfige deutsche Aufgebot für das Straßenrennen in Montreal am 27. September an. Zudem auch Maximilian Schachmann, Marco Brenner, Georg Zimmermann, Felix Engelhardt und Nico Denz gehören. Das hat der deutsche Verband German Cycling bekannt gegeben.
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Die Spin Doctors und Two Princes schicken uns in den wohlverdienten Feierabend an diesem Donnerstag. Rock FM ist hier und jetzt wollte ich euch einfach nochmal animieren, dass ihr vielleicht doch noch anfangt mit Gitarre spielen. Ja? Ist ja nie zu spät, um ein Instrument zu erlernen. Wish You Were Here von Pink Floyd. Ja? Wunderbarer Song für den Anfang am Lagerfeuer, kommt immer gut. Man kann ihn mit 4 Akkorden spielen, glaube ich, ist dann sehr minimalistisch. Mit 7 Akkorden ist es schon richtig gut, mit 10 Akkorden klingt es fast wie das Original und ich glaube, es gibt kaum Leute, die diesen Song nicht mögen. Hier ist es. Dieses Meisterwerk von Pink Floyd bei Rock FM.

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1: Warum hat Eddie Van Halen Fred Durst mit einer Waffe bedroht? 2001 war Fred Durst auf der Suche nach einem neuen Gitarristen. Sein Plattenboss macht auch einen Vorschlag: Hey, warum jamst du nicht mit Eddie Van Halen? Durst fand die Idee gar nicht mal so schlecht und er hat es geschafft, Eddie zu sich zu holen. Die beiden jammen dann zusammen, aber die Session war nicht unbedingt das Gelbe vom Ei. Irgendwann wurde Gras geraucht und Van Halen soll davon so genervt gewesen sein, dass er die Party verließ. Dumm nur, er hat seine Gitarren und Verstärker dort liegen gelassen. Also versucht Eddie seine Sachen natürlich zurückzubekommen. Er ruft bei Fred Durst an, bekommt aber keine Antwort. So, was hat er dann also gemacht? Anscheinend soll Eddie Van Halen in ein Militärfahrzeug eingestiegen sein und ist dann damit zu Fred Dursts Haus gefahren. Und ja, er hatte eine Waffe dabei. Van Halen soll bei Fred Durst angeklopft haben, hat die Waffe an seinem Kopf gehalten und hat dann gefragt: Wo ist mein Scheiß? Wie ihr euch vorstellen könnt, hat er es relativ schnell dann wiederbekommen. Wichtig ist hier zu betonen, die Geschichte stammt aus einem Buch, nicht von Eddie Van Halen selbst geschrieben. Ob Eddie tatsächlich mit einer Pistole vor Fred Durst stand, lässt sich jetzt nicht unabhängig bestätigen. Aber falls die Geschichte stimmt, gibt es vermutlich nur eine einzige Lektion daraus. Wenn jemand seine Gitarren bei euch vergisst, geht ans Telefon. Immer.
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13: Jeden Tag schaue ich, wann die Sonne untergeht und inzwischen ist sie fast bei 10 vor 8. Könnt ihr es glauben? 10 vor 8 Sonnenuntergang, meine Güte. Also in der Nacht wird es ruhig, trocken und oft sternenklar. Dazu 6 bis 10 Grad, in manchem Tal auch nur 4 bis 6 Grad. Und morgen am Freitag wieder ziemlich viele Sonnenstrahlen. Vielleicht fangen wir den einen oder anderen dazu. Lockere Wolken bei 22 bis 26 Grad.
0: Es ist 6:30. 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
14: Ich bin Vio Kostanic. Hallo. Es gibt neue Details zum mutmaßlichen Stromsaboteur. Ermittler haben nach Angaben von Nordrhein-Westfalens Innenminister Herbert Reul im Wohnwagen des 48-Jährigen ein Notizbuch gefunden. Darin hatte der Mann handschriftlich mehr als 160 weitere Anschlagsziele vermerkt. Unterdessen hat die Bundesanwaltschaft die Ermittlungen gegen den Verdächtigen übernommen. Die Europäische Zentralbank reagiert auf die gestiegene Inflation infolge des Iran-Kriegs und erhöht erneut die Zinsen. Der für Banken und Sparer wichtige Einlagenzins steigt von 2,25 auf 2,5%. Für Sparer sind höhere Zinsen eine gute Nachricht. Teurer wird es für alle, die Geld leihen wollen, denn Kredite kosten mehr. Die Blockade der Straße von Hormuz infolge des Iran-Kriegs treibt nicht nur die Ölpreise in die Höhe, sondern auch die weltweite Nachfrage nach Kohle. Wie die Internationale Energieagentur mitteilt, haben viele Länder ihre Kapazitäten zur Stromerzeugung aus Kohle hochgefahren.
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15: Mit Yannis Tierakis. Guten Tag. Wer in Pforzheim einen Termin bei der Zulassungsstelle oder der Ausländerbehörde braucht, hat aktuell ein Problem. Die Online-Terminvergabe ist gestört. Der Dienstleister arbeitet laut der Stadt an einer Lösung. Betroffene sollen ihren Terminwunsch per E-Mail schicken. Anträge, die seit dem 1. September eingegangen sind, sollten besser nochmal eingereicht werden. Ab dem kommenden Schuljahr haben Grundschulkinder das Recht auf Ganztagsbetreuung. Bei der Stadt Mannheim sieht man sich dafür auf der sicheren Seite. In Weil am Rhein im Kreis Lörrach wurden 4 weitere Bushaltestellen behindertengerecht umgebaut.
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0: Der Boss und Streets of Philadelphia hier bei Rock FM. Schön, dass ihr dabei seid. Ihr hört den Feierabend mitten lange. Von den Straßen Philadelphias geht's jetzt gute 2500 Meilen gen Westen. Las Vegas, Baby! Ja, ich habe mich mal schlau gemacht. Über 150 Casinos gibt's in Las Vegas. Eines heißt The Venetian. Und die haben dort einfach Venedig nachgebaut. Ja? Inklusive Rialto-Brücke und Gondeln und Gondolieris und was weiß ich nicht alles. Hat halt alles diesen typisch US-amerikanischen, unechten Plastik-Touch. Ich weiß nicht, wahrscheinlich die Sehnsucht eines entwurzelten Volkes, das sich die neue Heimat mit Blut und Schießpulver und Whisky erkämpft hat und seine europäischen Wurzeln längst verloren hat. Sorry, da war ich kurz ein bisschen zu ehrlich. Also ich würde es mir trotzdem gerne mal anschauen, Las Vegas. Muss schon ziemlich wild sein da drüben, glaube ich. Ihr wisst, wie es läuft. 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Und dann drückt ihr die Däumchen, dass wir euch fürs Finale einchecken. Und dann habt ihr definitiv sehr viel höhere Chancen als beim Lotto. Und zwar auf einen unvergesslichen Trip zu den Eagles in the Sphere mit Flug, Hotel und nicht zu vergessen, fast 600 Dollar Taschengeld sind auch dabei.
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Airborne, here she comes.

Airborne. Ihre Songs klingen immer so wie so ein Doppeldeckerflieger, der einfach Richtung Sonne fliegt und dann explodiert. Das waren sie mit Hirschi Kamps, frischer Rock bei Rock FM. Und damit kommen wir zu Jethro Tull und Locomotive Breath. Frontmann Ian Anderson hatte ja damals richtig Probleme, die Band zu zügeln. Besonders den Drummer musste er zurückhalten, denn er hat gesagt, hey, dieser Song soll klingen wie ein Zug, der immer schneller wird, aber kein Zug, der von den Gleisen springt. Jethro Tull mit Locomotive Breath. Genießen und auftreten. Rock FM ist hier.

0: Ob auf dem Heimweg, ob gerade zu Beginn der Spätschicht oder ob längst zu Hause im Feierabend, ist auch wurscht. Wir haben gleich die passende Mucke für euch. Und zwar lauter Rocklegenden mit dabei. Cheap Trick mit einer Nummer, die noch ziemlich neu ist bei uns in der Playlist. Surrender. Außerdem Pulp oder auch Huey Lewis and the News. Alles gleich hier bei Rock FM.
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0: Also das sieht eigentlich ziemlich knorke und dufte zugleich aus. Der Abend macht so weiter wie bisher. In der Nacht dann meist klar oder locker bewölkt. Es bleibt trocken und es wird ziemlich frisch bei 6 bis 10 Grad. In manch kühlem Tal auch mal nur 4 bis 6 Grad. Morgen am Freitag wieder viel Sonne. Ein paar Wölkchen begleiten uns ins Wochenende. Das Ganze bei 22 bis 26 Grad. Und auch der Samstag sieht ganz gut aus. Vom Sonntag wollen wir mal noch nicht reden.
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13: Ich bin Vio Kostanic. Hallo. Ein Erdbeben hat am frühen Abend die Region an der Grenze zwischen Baden-Württemberg und Rheinland-Pfalz erschüttert. Das Beben hatte nach ersten Angaben eine Stärke von 3,3 bzw. 3,4. Rock FM-Reporter Christian Semmet.
14: Um 17.27 Uhr bebte die Erde nur für den Bruchteil einer Sekunde. Das Epizentrum lag nach Angaben des Helmholtz-Zentrums für Geoforschung an der B9 bei Lampertheim südlich von Worms. Spürbar war der Erdstoß im Umkreis von etwa 20 Kilometern sogar bis nach Mannheim. Bei der Polizei Worms seien mehrere Anrufe wegen des Bebens eingegangen, so ein Polizeisprecher. Sowohl bei der Polizei als auch bei der Feuerwehr war zunächst nichts über Schäden bekannt.
13: Die Sanierung des maroden Bahnnetzes wird länger dauern als geplant. Bahnchefin Evelyn Paller sagt, statt 4 seien künftig nur 2, höchstens 3 Generalsanierungen pro Jahr realistisch. Damit dürfte sich die Modernisierung wichtiger Strecken weiter verzögern. Das überarbeitete Konzept werde mit dem Bundesverkehrsministerium abgestimmt. Für die Generalsanierung wurden rund 40 Strecken ausgewählt. Ursprünglich war das Ziel, dass Anfang der 2030er Jahre alle Sanierungen abgeschlossen sind. Fußball-Superstar Lionel Messi wird beim spanischen Zweitligisten CD Eldense künftig als Clubbesitzer das Sagen haben. Der argentinische Weltmeister von 2022 habe mit den bisherigen Eigentümern eine Grundsatzeinigung über den Erwerb der Mehrheitsanteile erzielt, bestätigte der Verein. Messi ist bereits Besitzer eines Fünftligisten. Hey!

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1: Ich bin Babit Büchner. Bei den Haushaltsberatungen im Parlament hat Bundesinnenminister Alexander Dobrindt heute seinen politischen Kurs verteidigt. Er sprach zum Auftakt weniger übers Geld als über Migration und die russische Bedrohung.
2: Die hybride Kriegsführung ziele auf die Köpfe unserer Menschen, das sei der Frontverlauf unserer Zeit, sagte Dobrindt im Bundestag. Die auf dem Flughafen Halle Leipzig gefundene Sprengstoffdrohne sei kein singuläres Ereignis. Einen Persilschein für Putin dürfe es daher nicht geben. Kritik an der geplanten Ausweitung der Befugnisse von Sicherheitsbehörden in Deutschland wies er zurück, denn diese seien nicht die Gefahr, sondern schützten unsere Freiheit. Auch sei Deutschland nicht mehr das Zielland Nummer 1 für illegale Migration in Europa, betonte Dobrindt. Das sei das Ergebnis von Kontrolle, Kurs und klarer Kante. Tanja Wagner, Nachrichtenredaktion.
1: Die Vereinigten Arabischen Emirate wollen weitere 40 Milliarden Euro in Deutschland investieren. Das teilten die emiratische Seite und die Bundesregierung während des Staatsbesuchs von Präsident Mohammed bin Zayed in Deutschland mit. Damit wird die bisherige Investitionssumme des Golfstaats in die deutsche Wirtschaft mehr als verdoppelt. Der frühere Unionsfraktionschef Jens Spahn hat sich bei den CDU-Mitgliedern seines Wahlkreises für seinen Umgang mit der Leihmutterschaft seines Sohnes entschuldigt. Er räumte ein, seine veränderte Haltung zu dem Thema nicht rechtzeitig öffentlich gemacht zu haben. Spahn war deshalb als Fraktionsvorsitzender zurückgetreten.
3: Spahn schreibt, er sei zu feige gewesen, bei dem sensiblen Thema offen Farbe zu bekennen. Mit seinem Mann habe er über Jahre verschiedene Wege zur Familiengründung abgewogen, dabei habe sich seine Haltung zur Leihmutterschaft verändert. Diesen Prozess habe er aber nicht erklärt. Er habe eine schwierige Debatte vermeiden wollen und dadurch am Ende eine noch schwierigere ausgelöst. Das bedauere er zutiefst. Thomas Pleskin, Nachrichtenredaktion.
1: Nach den Sabotageangriffen auf das deutsche Stromnetz hat die Bundesanwaltschaft die Ermittlungen übernommen. Der Grund sei die besondere Bedeutung des Falls, sagte eine Sprecherin. Im Wohnmobil des Verdächtigen ist unterdessen ein Notizbuch mit mehr als 160 möglichen Sabotagezielen entdeckt worden. Die Ermittler vermuten deshalb, dass die Anschlagsserie weitergegangen wäre.

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1: Ich bin Babit Büchner. Bei den Haushaltsberatungen im Parlament hat Bundesinnenminister Alexander Dobrindt heute seinen politischen Kurs verteidigt. Er sprach zum Auftakt weniger übers Geld als über Migration und die russische Bedrohung. Nach einer Sondersitzung des Innenausschusses zur sogenannten hybriden Bedrohungslage warnte Dobrindt außerdem, dass man in Deutschland jeden Tag mit einem Anschlagsszenario rechnen müsse. Per Gesetz sind Krankenkassen verpflichtet, bei Finanzanlagen Verluste möglichst auszuschließen. Zuletzt hatten sich etliche Kassen aber erheblich verzockt. Neue Zahlen der Bundesregierung zeigen, dass das Ausmaß der Verluste noch viel größer ist als bisher bekannt.
2: Kassen und kassenärztliche Vereinigungen haben sich verspekuliert. Schon bis Ende letzten Jahres mussten Wertberichtigungen von rund 400 Millionen Euro vorgenommen werden, heißt es von der Bundesregierung. Das Geld von versicherten und einzahlenden Medizinern durch unsichere Investments, vor allem in Immobilienfonds, futsch. Und auch für dieses Jahr haben einige Kassen weitere Verluste angekündigt. Wie hoch diese ausfallen können, ist derzeit nicht bekannt. In Medienberichten war von über 1,1 Milliarde Euro die Rede. Tanja Wagner, Nachrichtenredaktion.
1: In Deutschland hat etwa ein Fünftel der Kinder und Jugendlichen schon einmal Cybergrooming erlebt. Das zeigt eine neue Studie der Landesanstalt für Medien NRW.
3: Beim Cybergrooming versuchen Erwachsene gezielt, Kinder und Jugendliche im Netz zu manipulieren. In den meisten Fällen werden Minderjährige in Chats aufgefordert, Bilder oder Videos von sich zu schicken, sich vor der Kamera auszuziehen oder sich im echten Leben zu treffen. Vor allem 14- bis 17-Jährige machen diese Erfahrungen, aber ihre Zahl ist laut der Studie gesunken. Das liegt auch daran, dass Kinder und Jugendliche inzwischen aufmerksamer sind und unbekannte oder dubiose Kontakte blockieren. Diana Kramer, Nachrichtenredaktion.
1: Deutschland und die Vereinigten Arabischen Emirate sind seit langem enge Partner. Jetzt wollen sie ihre Beziehungen nochmals deutlich ausbauen, auch mit einer hohen Investitionssumme des Golfstaats. Die Vereinigten Arabischen Emirate planen, weitere 40 Milliarden Euro in Deutschland zu investieren. Damit wird die bisherige Investitionssumme in die deutsche Wirtschaft mehr als verdoppelt. 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
1: Ich bin Katrin Müller. Bundesinnenminister Dobrindt warnt vor weiteren möglichen Anschlägen in Deutschland. Nach Einschätzung der Bundesregierung geht dabei auch von Russland eine hybride Bedrohung aus, etwa durch Sabotage, Cyberangriffe und Einflussnahme. Dobrindt rechnet zudem mit dem Einsatz sogenannter Wegwerfagenten, die für einzelne Aktionen angeworben werden.
2: Deutschland muss jeden Tag weiter mit Anschlagsszenarien rechnen, sagt Dobrindt. Als Beispiel nennt er einen versuchten Brandanschlag in München, bei dem zwei Tatverdächtige Brandsätze in Richtung von Gebäuden mit Rüstungsbezug geworfen haben sollen. Auch hinter dem versuchten Drohnenangriff am Flughafen Leipzig-Halle sollen solche angeworbenen Helfer stecken. Laut der Bundesregierung übernehmen sogenannte Wegwerfagenten einfache Spionage-, Sabotage- oder Propagandaaufgaben und können im Fall einer Enttarnung den eigentlichen Auftraggeber oft gar nicht benennen. Babette Büchner, Nachrichtenredaktion.
1: Der frühere Unionsfraktionschef Spahn hat sich bei den CDU-Mitgliedern seines Wahlkreises für seinen Umgang mit der Leihmutterschaft seines Sohnes entschuldigt. Er räumte ein, seine veränderte Haltung zu dem Thema nicht rechtzeitig öffentlich gemacht zu haben. Ende Juli war Spahn deshalb als Fraktionsvorsitzender zurückgetreten.
3: Spahn schreibt, er sei zu feige gewesen, bei dem sensiblen Thema offen Farbe zu bekennen. Mit seinem Mann habe er über Jahre verschiedene Wege zur Familiengründung abgewogen, dabei habe sich seine Haltung zur Leihmutterschaft verändert. Diesen Prozess habe er aber nicht erklärt. Er habe eine schwierige Debatte vermeiden wollen und dadurch am Ende eine noch schwierigere ausgelöst. Das bedauere er zutiefst. Thomas Pleskin, Nachrichtenredaktion.
1: An den Außengrenzen Europas gab es in den ersten 8 Monaten des Jahres mehr als ein Drittel weniger illegale Grenzübertritte. Mehr als 74.000 unerlaubte Einreisen bedeuteten einen Rückgang von 35% im Vergleich zum Vorjahreszeitraum. Das teilte die EU-Grenzschutzagentur Frontex mit. Den Grund für den deutlichen Rückgang sieht sie unter anderem in den Präventivmaßnahmen in den wichtigsten Herkunftsländern der Migranten. Bei einem Unfall mit einem Reisebus sind im Osten der Schweiz mehrere Menschen ums Leben gekommen. Weitere Personen wurden verletzt, wie die Polizei auf der Plattform X mitteilte. Das Unglück ereignete sich demnach im Kanton Graubünden. Laut Schweizer Medien handelt es sich um einen Bus aus den Niederlanden.

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Frischer Rock von From Ashes to New. From Ashes to New mit Neoni. Die for you.

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1: Ich bin Katrin Müller. Innenminister Dobrindt rechnet damit, dass sogenannte Wegwerfagenten Russlands versuchen werden, weitere Ziele in Deutschland anzugreifen. Man müsse jeden Tag auch mit einem Anschlagsszenario in Deutschland rechnen, sagte Dobrindt nach einer Sondersitzung des Innenausschusses zur sogenannten hybriden Bedrohungslage. Hintergrund ist der Fund einer Sprengstoffdrohne Anfang August am Flughafen Leipzig-Halle. Der Hausärztinnen- und Hausärzteverband warnt vor einem möglichen Zusammenbruch der Versorgung. Bundesgesundheitsminister Lindemann müsse umgehend handeln, fordert der Co-Vorsitzende Blumenthal-Bayer in Berlin. Ihm zufolge gibt es viel Angst in den Praxen. Man sei durchgeschüttelt, die Situation unübersichtlich.
2: Wer hilft bei Schnupfen, Grippe und anderen Wehwehchen, wenn's den Hausarzt um die Ecke nicht mehr gibt? Schon jetzt ist die Versorgung in einigen Teilen Deutschlands stark unter Druck. Jeder Vierte gibt in einer Umfrage des Hausärzteverbands an, dass sich die Situation in den letzten 5 Jahren verschlechtert hat. Das dürften die Sparmaßnahmen der Bundesregierung nur noch verschärfen. Mehr als 60% der Mediziner erwarten längere Wartezeiten und weniger Zeit für ihre Patienten. Deshalb fordert der Verband vom Gesundheitsminister bessere Rahmenbedingungen und weniger Bürokratie. Tanja Wagner, Nachrichtenredaktion.
1: Die Europäische Zentralbank reagiert auf die gestiegene Inflation infolge des Iran-Kriegs und erhöht erneut die Zinsen. Der für Banken und Sparer wichtige Einlagenzins steigt von 2,25 auf 2,5%, mit Folgen auch für Kredite und Geldanlagen.
3: Für Sparer sind höhere Zinsen erst einmal eine gute Nachricht. Banken zahlen dann oft mehr für Tages- und Festgeld. Allerdings geben sie die höheren Zinsen nicht immer sofort oder vollständig weiter. Vergleichen lohnt sich also. Teurer wird es dagegen für alle, die Geld leihen wollen. Kredite für Häuser, Autos oder größere Anschaffungen kosten mehr. Wer schon einen Kredit mit festem Zinssatz hat, merkt davon aber in der Regel zunächst nichts. Thomas Bleskin, Nachrichtenredaktion.
1: Bei einem Unfall mit einem Reisebus sind im Osten der Schweiz mehrere Menschen ums Leben gekommen. Weitere Personen wurden verletzt, wie die Polizei auf der Plattform X mitteilte. Das Unglück ereignete sich demnach im Kanton Graubünden. Laut Schweizer Medien handelt es sich um einen Bus aus den Niederlanden.

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2: Guten Abend Deutschland, mein Name ist Daniel Kaiser. Willkommen zur Night Lounge. Heute, also der Tag dieser Folge, Freitag, der 11. September 2026. Schön, dass ihr mit dabei seid. Heute ein spannendes Thema. Es ist ein Themenvorschlag, der bei uns eingegangen ist. Und ja, ich lese euch mal die Geschichte vor, bevor wir zum Thema kommen. Und zwar kommt die von Amira. Und die hat mir geschrieben aus Heidelberg. Hey Daniel. Meine Eltern wollten, dass ich eine Ausbildung zur Elektronikerin mache. Ich war praktisch geschickt und eine Bekannte meiner Mutter hätte mir einen Ausbildungsplatz vermitteln können. Danach sahen sie mich mit festem Job, eigener kleinen Wohnung und irgendwann einer Weiterbildung zur Meisterin. Ich fand das damals schrecklich unspektakulär und wollte unbedingt zum Film. Das hat mich schon immer gereizt. Ich bin dann weggezogen und habe bei kleinen Produktionen gearbeitet, zwischendurch auch gekellnert und andere Jobs gemacht. Heute bin ich 45 Jahre jung. Es gibt tolle Erlebnisse. Trotzdem denke ich manchmal an diesen Ausbildungsplatz. Besonders dann, wenn wieder ein Auftrag wegfällt. Ich weiß natürlich nicht, ob mich der andere Weg glücklicher gemacht hätte. Aber inzwischen klingt das Leben, das meine Eltern sich vorgestellt haben, für mich nicht mehr langweilig. Meine Mutter sagt dazu zum Glück nicht, siehst du, sondern sie fragt, wie es weitergeht mit mir. Liebe Grüße, Amira. Heute Abend sprechen wir über den Weg, den sich unsere Eltern für uns gewünscht haben und für den Weg, den wir uns am Ende gewünscht haben, für den wir uns entschieden haben. Das Thema lautet, welchen Lebensweg hätten sich deine Eltern für dich gewünscht? Und das betrifft heute nicht nur beruflich, sondern auch, wie haben sie sich vorgestellt, wo ihr später mal wohnt, welche Form von Familie ihr habt, ob ihr mehrere Kinder habt, ob ihr ein Kind habt, ob ihr überhaupt verheiratet seid und so weiter und so fort. Ruft mich an, wenn ihr ja konkret eine Vorstellung habt von dem, was eure Eltern sich für euch damals gewünscht haben. Und wie sehr weicht das von dem ab, was schlussendlich dann euer Weg war? Kostenlos vom Handy, vom Festnetz, die Nummer zu mir ins Studio. Gerne auch reinklicken auf Facebook und auf Instagram unter Night Lounge. Da haben wir das Thema gepostet.
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2: Ja, ich hoffe, es ist nicht zu kompliziert. Ich finde, das ist ein sehr schönes Thema, denn Lebenswege sind nicht einfach und wir müssen am Ende immer selbst eine Entscheidung treffen, wohin die Reise geht. Manchmal ist es aber auch so, dass der Druck enorm groß ist. Also ich habe zum Beispiel Freunde, bei denen ist das Thema Familienbetrieb ganz groß. Und das heißt, irgendwo spüren sie diese Erwartungshaltung, das muss ich irgendwann übernehmen oder das soll ich irgendwann übernehmen. Und egal, ob sie wollen oder nicht, sie werden irgendwann vor dieser Entscheidung stehen und ja, entweder sagen sie, ja, ich nehme den Familienbetrieb oder nicht. Gibt aber auch noch so viele andere Dinge, ne? Vielleicht sagen die Eltern, boah, ich möchte, dass du studierst. Ihr selbst sagt aber, gar keinen Bock auf Studieren, ich will mich selbstständig machen. Oder die sagen vielleicht, ach, das wäre so schön, wenn du bei uns in der Nähe wohnen bleibst. Ihr habt aber eigentlich vor, auf eine Insel nach Bali zu ziehen und da irgendwo in einem schönen Airbnb zu leben und vielleicht mit einem Laptop zu arbeiten, als Beispiel. Ne? Vielleicht sagen sie aber auch irgendwie, Mensch, ich dachte, dass du mit 30 eigentlich schon verheiratet bist und das erste Kind unterwegs. Aber eure Planung sieht anders aus. Ihr sagt, nee, also ich will mit 30 noch kein Vater sein oder Mutter sein und ich will ehrlich gesagt auch noch gar nicht verheiratet sein. Ich habe gar keine Pläne in der Richtung. Oder vielleicht wollt ihr auch gar nicht Nachwuchs haben. Und das passt vielleicht euren Eltern auch nicht so, weil die auch sagen, ja, und was ist mit uns? Wir wollten doch Großeltern werden. Also ihr merkt schon, es kann heute in viele unterschiedliche Richtungen gehen. Das ist auch immer beabsichtigt, damit wirklich jeder mitmachen kann. Und ich bin gespannt, was wir heute für Geschichten bekommen. Wir gehen in die erste Leitung. Heinz aus Stuttgart ist dran. Grüß dich, Heinz.
3: Heinz. Ja, hallo.
2: Hallo.
3: Hallo?
2: Ja, oh, jetzt ist er wieder weg. Schade. Also anrufen und am besten nicht wegrennen vom Telefon, sonst passiert euch das Gleiche wie beim Heinz, da hört man euch nicht. Und jetzt ruft er nochmal an, ich hoffe, jetzt geht's. Heinz, was machst du mit deinem Telefon? Jonglierst du?
3: Ja, hallo. Ich habe es mal kurz verlegt gehabt, weil es war Folgendes. Moment, wie das eben so manchmal kommt. Ich wurde aus der Leitung gedrängt und die Nummer ist zurzeit nicht, ist zurzeit belegt, nochmal neu anrufen, gell?
2: Ah, okay.
3: Und dann habe ich es gelassen und dann wollte ich nochmal, da dachte ich, na, das dauert noch eine Weile. Dann musste ich nochmal ins Bad, weil mir gerade der Beutel mit der Plastikmüll umgefallen ist, gell?
2: Heinz, schön, dass du da bist zum heutigen Thema. Du hast das Thema ja mitbekommen, verrat mir doch mal, was für einen Lebensweg haben denn deine Eltern ursprünglich für dich vorgesehen?
3: Genau, das, was ich nicht wollte. Das hauptsächlich der Vater. Oh, die Mutter hat auch noch gesagt, ja, oh, kann man auch machen, gell. Na, ach, du lieber Gott. Also, ich sollte was Kaufmännisches lernen, gell. Und wenn die Lehre beendet wäre, nochmal aufs Wirtschaftsgymnasium gehen, dass ich ein Abitur habe. Und der Vater hat sich dann vorgestellt, dass ich ein Rechtskundestudium dann aufnehme.
2: Ja. So, das wäre dann, mit welchem Beruf, in welche Richtung wäre das dann gegangen? Rechtskundestudium?
3: Was ja, was man da alles werden kann, ich weiß nicht, also wenn man das Wirtschaftsabitur gemacht hat oder Rechtskunde, vielleicht Anwalt für Wirtschaftsrecht oder irgendwas, gell?
2: Also das hat er nie konkret benannt, was er sich da so vorstellt, sondern...
3: Ja, erstmal nur die Richtung.
2: Nur die Richtung. Aber ganz schön viel. Also er wollte, dass du was Kaufmännisches machst. Dann wollte er Wirtschaftsgymnasium, dann Rechtskundestudium. Viele Etappen, die er dir da vorgegeben hat. Was hat das damals mit dir gemacht? Und war das nur väterlicherseits oder hat deine Mutter das genauso gesehen?
3: Ja, sich weitgehend rausgehalten hat, aber gemeint, das ist vernünftig und überschaubar, ne?
2: Überschaubar? Ja, würde ich auch sagen.
3: Nur, das Dumme ist, ich habe an Jura überhaupt gar kein Interesse gehabt, gell? Also Paragraphen, Rechtskunde, naja, das ist Geschmackssache.
2: Wie lange bist du diesem, das ist ja jetzt der rein berufliche Lebensweg, gibt ja jetzt mehrere Bereiche, wir bleiben jetzt mal beim beruflichen. Wie lange bist du diesem beruflichen Lebensweg, den sich deine Eltern, vor allem dein Vater, vorgestellt, wie lange bist du dem gefolgt, bevor du gesagt hast, oder bevor du auch nichts gesagt hast, aber einfach einen anderen Weg eingeschlagen bist?
3: Ja. Eine ganze Weile, gell? Ich meine, ich habe halt dann einen kaufmännischen Beruf erlernt, nicht wahr? Büroorganisation, Bürokaufmann, Buchhaltung.
2: Da war Papa auch noch zufrieden, ne? Da hat er noch wahrscheinlich gesagt, das ist noch...
3: Ja,
2: okay.
3: Ja. Und dann musste ich ja zum Militär. Und beim Militär habe ich die Chance gesehen, ihr könnt auch dort die Hochschule nachmachen und mich aufs Technische einlassen. Er war gleich dagegen, sagt, Bundeswehr, ich weiß nicht, das ist nicht, nein. Wenn ich hätte halt gleich aufs Wirtschaftsgymnasium sollen nach der Lehre, was ich nicht gemacht habe, weil ich habe mich ja dagegen gewehrt, gell? Noch einmal Schule, das war damals über 3 Jahre, glaube ich, ne?
2: Warum war Papa so gegen die, also Bundeswehr war das, ne? Wahrscheinlich damals.
3: Ja.
2: Warum war er so dagegen? Sind deine Eltern noch, das sind wahrscheinlich noch Kriegsgenerationen, ne? Die kennen das noch, wie das damals war.
3: Ja.
2: Spielte das deiner Meinung nach mit eine Rolle, weshalb er da so Anti-Haltung hatte?
3: Ja, halt. Ich sag nicht, was er gesagt hat, lass mal das lieber weg. Es ging halt um die Fitness der Bundeswehr, die war für ihn nicht so gut genug.
2: Ach so, okay. Also es ging gar nicht so sehr um seine Ablehnung gegenüber Krieg oder gegenüber generell diesem Apparat, sondern... So, und dann nach dieser kaufmännischen Ausbildung, dann hast du irgendwann gesagt, Papa, das mit dem Wirtschaftsgymnasium mache ich doch nicht? Oder hast du es wenigstens angefangen und dann abgebrochen? Oder wie ging es dann weiter?
3: Nein, ich habe nichts abgebrochen. Ich habe dann meinen Wehrdienst dann also absolviert und bin wieder ins Kaufmännische zurück und dabei geblieben. Gut, ich meine, ich war nicht schlecht. Ich habe immerhin einen 2 gemacht in der Abschlussprüfung seinerzeit. Habe auch dann später noch ein Betriebswirtschaftsstudium gemacht, gell? hat auch geklappt, aber so ganz zufrieden bin ich nie gewesen im Leben. Ne? Also wie gesagt, bei der Bundeswehr, wo ich mich recht wohl gefühlt habe, ne? Da hätte ich also in Richtung Technik gehen können. Ne?
2: Okay. Ja. Aber das hätte er jetzt auch nicht gewollt, weil das ganze technische Kram, das war ja gar nicht so seins, ne? Also Papa.
3: Nicht unbedingt. Das hat der Vater mir ausgeredet. Er hat gesagt, ach, du bist doch technisch sowieso nicht und basteln und so. Sag ich, ja, das sag mal nicht, gell? Das hat gar nicht gestimmt. Bloß der wollte das halt nicht wahrhaben. Ne? Der hat seine Vorstellung gehabt. Der hat so gesehen.
2: Du bist ja aber trotzdem den Weg gegangen. Ich frage mich einfach nur, weil er hat dann ja auch gesagt, ja, du kannst das ja sowieso nicht so, du bist doch gar nicht so richtig begabt in der Hinsicht. Hast du dann trotzdem dieses Verlangen verspürt, ich beweise es dir, Papa? Oder hast du dir gedacht, ach, das ist mir jetzt eigentlich egal, ob du das gut oder schlecht findest, das ist der Weg, für den ich mich entschieden habe?
3: Nein, es kam nicht mehr dazu, weil wir hatten uns dann irgendwie kurzzeitig auseinandergelebt, gell? Da waren so viele Dinge. Und außerdem, ich habe mich geärgert. Ich hätte ja auch nochmal dann nochmal eine Lehre anfangen sollen müssen, eine neue Lehre, also für Technik. Ich wollte ja ursprünglich eigentlich Lokomotivführer werden, mhm, weil mich Elektrolokomotiven schon immer begeistert haben. Ich habe auch eine kleine Sammlung von Modellen, gell?
2: Na, ich weiß, da hatten wir mal drüber gesprochen. Bei dir waren es die Elektroloks und bei mir waren es die Dampfloks.
3: Obwohl, du bist ja jünger wie ich, du müsstest ja Jauhe-Lok sein.
2: Nee, ich weiß nicht, die Faszination für Dampfloks ist irgendwie größer. Ich weiß aber auch nicht, warum
3: das liegt.
2: Ja, das hat für mich irgendwie noch so
3: dieses... Schönes auf alle Fälle.
2: Ja, genau, es hat noch so was Schönes. Okay, aber dann weiter. Also dann, du hast dann gesagt, ich gehe diesen Weg, dann hast du eigentlich auch nicht mehr so viel Kontakt mit ihm gehabt. Hat er das dann alles noch, ich meine, ich weiß ja nicht, wie alt dein Papa geworden ist, wie viel hat er davon noch mitbekommen, welchen Weg du gegangen bist? Und war er dann, und das ist die eigentliche Frage, war er dann schlussendlich stolz und sagt, Heinz, bist jetzt nicht den Weg gegangen, den ich ursprünglich mir für dich ausgemalt habe, aber im Großen und Ganzen muss ich sagen, bin ich doch stolz auf dich, was du erreicht hast, oder wie?
3: Ja, er war schon zufrieden, gell? Und allerdings nicht voll des Lobes, ne? Das muss auch nicht sein, gell? Weil er hat halt immer noch mal später bei mir angeklopft und gesagt, du, gell, Kerl, jetzt geh doch noch mal wegen so Wirtschaftsgymnasium. Ich unterstütze dich ja finanziell voll dabei, nicht? Ne? Das werden wir schon hinkriegen. Ne? Da hätte es auch eine gute Möglichkeit gegeben. Aber ich wollte nicht, ne? Weil er hat die Vorstellung gehabt, eines Tages sitze ich geschniegelt und striegelt als Fachanwalt, was weiß ich, für Wirtschaftsrecht oder Strafrecht oder bürgerliches Gesetzbuch in der Kanzlei und habe ein gutes Einkommen und meine Mandanten, ne? Das war nie mein Fall, das war auch nie meine Vorstellung, gell? Also zum Beispiel mein Onkel Gustav, ne, von früher her, gell? Onkel Gustav, der war ja Dampflokführer, bei dem bin ich ja schon mal mitgefahren, gell?
2: Ja, daher kommt das ja auch, okay.
3: Ja, aber wie gesagt, ich mag Dampflokomotiven auch, das ist ohne Frage. Bloß weißt du, wenn du jetzt eine Eisenbahnsammlung aufbaust, gell, ich habe auch viele Lokomotiven der Baugruppe, also alten Baugruppe E10, E40, E39, E44, weißt du, das kostet ja auch Geld, ne? Ganz schön.
2: Das stimmt. Heinz, letzte Frage. Sagst du, ich bin doch, also ich bin eigentlich schon ganz zufrieden, dass ich meinen Weg gegangen bin, oder sagst du, manchmal denke ich mir, manchmal frage ich mich, was wäre ich heute zufriedener, wäre ich Papas Weg gegangen, den er für mich vorbestimmt hat?
3: Vielleicht wäre ich zufriedener, wenn ich meinen Weg gegangen wäre. Na, aber ich bin.
2: Also bist du seinen Weg doch am Ende gegangen, oder? Oder wie?
3: Ja, musste ich ja, gell? Ich meine, es ging halt später nicht mehr, das Umlernen. Ich hätte ja, wenn ich Elektrolokomotivführer werden wollte, ja, hätte ich nochmal eine Lehre als Elektroschlosser oder Betriebsschlosser machen müssen. Ja, da hat der Vater gesagt, du pass mal auf, Heinz, so sieht's aus. Du wirst dich wundern, was da los ist. Der kannte die Branche nämlich, da muss man nämlich viel schweißen und löten. Gell?
2: Okay.
3: Und
2: verstehe.
3: Das ist viel Speicherarbeit und Drahtziehen und ach du Grüner. Und dann hat er immer gesagt, weißt du, wenn du auf so einer Lokomotive fährst, vorne Lokomotiven waren früher nicht so komfortabel für die Lokführer wie heute. Die Lokomotive rattert auch ganz schön.
2: Gell? Hat sich was getan, ja. Heinz, ich muss weiter. Ich danke dir für deinen Anruf. Ja, wünsche dir einen schönen Abend. Pass auf dich auf. Und ja, wir hören uns bald wieder.
3: Daniel, ja. Es ist auch, trotzdem, ich bin auch so einigermaßen zufrieden, also ich kann nicht klagen, gell? Ich wollte dich auch mal was fragen.
2: Ja, bitte.
3: Ich habe dir doch mal zugesagt, dass ich dir ein paar Schriftstücke von mir schicke, gell? Ne? Ich habe deine Adresse rausgefunden. Muss bloß noch ein bisschen warten, ich muss ein paar aussuchen, gell? Dass das zum besseren Verständnis, gell? Ne?
2: Okay. Ich bin gespannt, ja, was da kommt.
3: Ich habe keinen einfachen lyrischen Stil, aber es gibt schon einige Dichte, die man ganz gut verstehen kann, wenn man jetzt mich nicht kennt.
2: Okay,
3: gell?
2: Gut. Ja. Heinz, ich muss weiter. Daniel. Schönen Abend dir. Bis bald.
3: Ade. Mach's gut.
2: Tschüss. So, anrufen dürft ihr vom Handy und vom Festnetz. Ich möchte ganz gerne heute Abend von euch wissen, wenn es nach euren Eltern gegangen wäre, wie würde euer Leben heute aussehen? Welchen Lebensweg haben die für euch sich gewünscht? Und was habt ihr draus gemacht? Ruft mich an.
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2: Ich muss gleich nach der Sendung mir nochmal das Gespräch mit Heinz anhören, denn ich bin jetzt wirklich davon ausgegangen, dass er dann nach der Ausbildung seinen Weg gegangen ist. Jetzt sagt er aber zum Schluss, er wäre nicht seinen Weg gegangen. Alles sehr irritierend. Wir gucken mal, wen wir in der nächsten Leitung haben. Da ist wer mit der Endziffer 87. Wer ist denn dran? Hallo?
4: Ja, Marcel hier, hi.
2: Marcel, woher bist du?
4: Ursprünglich aus Kaiserslautern, jetzt lebe ich in Speyer.
2: In Speyer. Bist du gar nicht so weit gekommen. Bist du noch alles in der Region, alles noch irgendwo in der Nähe, sag
4: ja,
2: ich
4: so
2: mal.
4: Halbwegs.
2: Halbwegs.
4: So halbwegs. Wir haben auch schon zweimal telefoniert.
2: Okay.
4: Ich hab schon zweimal angerufen. Ist schon sehr, sehr lange her. Damals ging es um Michael Jackson, um das Thema,
2: Ach, um die Dokumentation damals im Fernsehen?
4: Ja.
2: Das ist ja ewig her.
4: Nicht um die Doku direkt, sondern da wurde er wirklich in den Medien wurde er auseinandergerissen und dann hast du die Frage nachts gestellt, sollte man nicht einfach Tote ruhen lassen oder. Naja, aber darum geht's ja heute nicht.
2: Okay. Marcel, bei dir hat sich auch einiges getan. Jetzt wohnst du in Speyer und heute rufst du an zum Thema Lebensweg. Ja, was haben deine Eltern für einen Lebensweg für dich vorausgesagt oder sich gewünscht, besser gesagt? Und welchen bist du schlussendlich gegangen?
4: Ja, ganz spannend eigentlich. Also meine Eltern hatten nie für mich irgendwie eine Ausbildung oder ein Studium geplant. Ich würde sagen, ich war von meinen Eltern geprägt. Also meine Mutter wollte immer Krankenschwester werden. Aber ihre Mutter hat das nicht erlaubt. Das war damals so. Sie hat gesagt, geh in den Einzelhandel, was willst du als Krankenschwester? Und mein Vater war Dachdecker und war immer zu Lebzeiten immer selbstständig. Und das hat mich geprägt. Meine Mutter wollte immer Krankenschwester werden, hat es halt nicht gemacht, durfte es nicht. Und ich bin Krankenpfleger geworden und bin heute selbstständig. Also meine Eltern haben mir nichts vorgegeben, was ich lernen soll, sondern ich war einfach so geprägt durch das, was sie mir vorgelebt haben.
2: Gab es keine zwischendrin Fragen, sowas wie, sie kommen in dein Kinderzimmer und sagen, Marcel, hast du Hausaufgaben gemacht? Marcel, was willst du eigentlich nach der Schule mal machen? In welche Richtung soll das gehen? Diese unangenehmen Gespräche, wo man sagt, oh bitte nerv mich nicht, geh aus meinem Zimmer raus. Was hast du denen da damals, oder haben die das nie gemacht? Haben die nie gefragt, Marcel, was willst du eigentlich machen, wenn die Schule fertig ist? Gab es das nie? Haben die dich wirklich machen lassen und gesagt, ja, der macht schon irgendwas?
4: Ja. Ja, tatsächlich. Also es war relativ früh klar. Also ich glaube, da war ich 13 oder 14. Da war für mich klar, dass ich in die Krankenpflege gehe. Also auch so die Schulpraktikas, die man kennt, so diese eine Woche Praktikum und sowas. Alles im Krankenhaus, also für mich war sehr, sehr früh klar.
2: Gut, das haben deine Eltern ja mitbekommen. Du hast ja mit Sicherheit erzählt, Mama, ich mache jetzt Praktikum in der Schule. Und dann hast du wahrscheinlich auch bei Mama gemacht oder hast du woanders?
4: Nee, tatsächlich. Also ich hab im Krankenhaus Praktikum gemacht, weil meine Mutter war ja nie Krankenschwester. Sie durfte es ja nicht lernen von zu Hause aus. Und ich habe aber schon wirklich, also mit 12, 13 war für mich schon klar, ich gehe auf jeden Fall ins Krankenhaus. Ich arbeite im Krankenhaus jetzt unabhängig davon, ob ich Krankenpfleger werde oder sonst irgendwas. Aber für mich war klar, ich arbeite im Krankenhaus.
2: Ah, ja. Verzeih, ich habe das jetzt so verstanden, dass sie dann später aber in die Altenpflege gegangen ist. Das war gar nicht so.
4: Nein, in der Pflege gar nichts. Sie wollte immer von Kind auf Krankenschwester werden, okay. Aber meine Oma hat es nie erlaubt und sie musste dann Einzelhandelskauffrau lernen.
2: Also etwas ganz anderes gemacht. War die dann so ein bisschen, hat sie das Gefühl gehabt, durch dich verwirklicht sich dann doch noch ihr Traum?
4: Ja, 100%.
2: Und wie hat sich das geäußert? In welcher Form?
4: Naja, sie war halt sehr, also übermäßig interessiert an meinem Beruf, was auch immer ganz gut war und das war ja auch irgendwo dann eine Bestätigung, ja.
2: Du sprichst gerade so in Vergangenheit, darf ich fragen, Mama, gibt's noch Mama?
4: Nee, Mama ist vor 3 Monaten gestorben.
2: Oh je.
4: Ja, tatsächlich.
2: Du bist doch selbst noch so jung, oder? Mama ist auch wahrscheinlich noch sehr jung gegangen.
4: Ja, tatsächlich, ja. Papa auch schon vor 10 Jahren gestorben.
2: Mein Beileid, Marcel, das ist ja...
4: Ja, alles gut. Ich lebe quasi so den Kombitraum von meinem Vater. Er hat immer gedacht, Junge, mach dich selbstständig, wenn du glaubst, das war immer sein Satz, wenn du denkst, du weißt es besser wie alle anderen, dann mach dich selbstständig. So. Und meine Mutter wollte immer Krankenschwester werden. Ich bin Krankenpfleger geworden und jetzt bin ich selbstständig. Und die Kombi als Krankenpfleger selbstständig zu sein, das ist es, glaube ich.
2: Wie funktioniert das, Krankenpfleger auf selbstständiger Basis?
4: Ich habe einen ambulanten Pflegedienst eröffnet letztes Jahr und mach ambulante Pflege.
2: Was muss man

0: reicht das, wenn du die einfach einstellst?
1: Naja, die müssen schon eine Ausbildung zur Krankenpflege haben, ja. Also die müssen schon Pflegefachkraft sein.
0: Okay. Ja. Das ist schon Voraussetzung.
1: Also das ist auf jeden Fall Voraussetzung,
0: ja. Man hat doch bestimmt so Haftungen und so weiter, ne? Das muss ja alles irgendwo mit rechten Dingen zugehen.
1: Oh ja, die Krankenkassen sind, was das angeht, sehr, sehr,
0: sehr genau.
1: Und
0: ja, hab ich mir gedacht.
1: Der medizinische Dienst ist da auch sehr genau, ja. Also das ist schon an sehr heftige Regularien gebunden, ja. Das muss man schon sagen.
0: Marcel, bist du inzwischen Papa?
1: Ja.
0: Du bist Papa von also was ist inzwischen? Das ist ja jetzt kein Muss, aber trotzdem, du bist Papa geworden. Und wie viele Kids hast du?
1: Eine Tochter.
0: Eine Tochter.
1: 8 Jahre alt.
0: 8 Jahre alt, oh, wie süß. Hast du dir schon überlegt, was du ihr mit in die Wiege, auch wenn sie da wahrscheinlich nicht mehr drin liegt, aber was willst du ihr mit auf den Lebensweg geben? Vielleicht auch so an Basics, wo du sagst, das muss sitzen. Ich gebe ihr jetzt nicht vor, welchen Weg sie geht, aber das muss sitzen. Sowas wie, sie muss auf jeden Fall Abi gemacht haben, sie muss perfektes Englisch können. Das sind die Sachen, die ich schon irgendwo erwarte. Den Rest soll sie selbst bestimmen. Oder sagst du, ach nee, du, soll sie machen, was sie will. Wie siehst du die Zukunft deiner Tochter?
1: Also ich versuche meiner Tochter, ich meine, sie ist 8 Jahre alt, sie weiß schon ganz genau, was sie will und was sie kann. Ich versuche meiner Tochter einfach nur mitzugeben, egal wie scheiße es manchmal ist, glaub daran, Leistung wird immer belohnt. Früher oder später wird Leistung immer belohnt.
0: Jetzt werden viele Hörer wahrscheinlich sagen, ach, größter Quatsch, ich leiste schon so viel mein ganzes Leben und siehe da, ich werde nur bestraft.
1: Ja, davon gibt es leider in der heutigen Gesellschaft auch genug. Aber ich selbst, ich habe auch jahrelang geleistet und geleistet und geleistet und hatte nie das Gefühl, belohnt zu werden. Man muss auch mal links und nach rechts schauen, um die Belohnung zu sehen. Ja, weil viele glauben, und das ist wahrscheinlich auch so, leisten sehr viel und glauben, nur alleine durch die Leistung müssten sie belohnt werden. Aber ja, Leistung wird belohnt, aber man muss auch die Belohnung sehen können. Und viele laufen mit einem Tunnelblick durchs Leben und das sorgt leider dafür, dass sie die Belohnung nicht sehen.
0: Ich weiß, worauf du hinaus willst, aber für viele ist das trotzdem immer noch irgendwie so, als ob du gerade Spanisch sprechen würdest. Was heißt die Leistung zu sehen? Oder nicht die Leistung zu sehen, sondern das, was hast du gesagt,
1: Die
0: Belohnung zu sehen. Kannst du ein konkretes Beispiel mal machen, damit man weiß, was damit gemeint ist, Belohnung zu sehen? Damit ist jetzt nicht das Gehalt, was auf dem Konto landet, gemeint, gehe ich mal von
1: aus. Nein, keinesfalls. Also der monetäre Aspekt, der sollte sowieso hinten angestellt werden. Aber es gibt Situationen im Berufsleben, wo man Chancen bekommt, aber die vor lauter Frust, weil man denkt, naja, ich hätte doch eigentlich viel mehr verdient, sieht man diese Chance nicht. Ja, weil man direkt nach dem zweiten oder nach dem dritten Stern greifen will, aber man sollte vielleicht erstmal den ersten Stern nehmen, Step für Step.
0: Finde ich gut. Wenn ich darf, würde ich was hinzufügen.
1: Ja, gerne.
0: Ich würde nicht nur Frust, ich würde sagen, in vielerlei Hinsicht ist es oftmals auch Angst. Es ist ganz häufig die Angst, die uns davor bremst, weiterzugehen. Und wir klammern auch so gerne an Sicherheit. Ne? So einen neuen Weg zu gehen, einen neuen Schritt, neuer Beruf, neue Position, ist immer verbunden mit der Sorge, ach, ist das wirklich die richtige Entscheidung?
1: Genau.
0: Wird mir das nicht zu viel? Traue ich mir das überhaupt zu? Und so weiter.
1: Und
0: rückblickend kommen dann die Gespräche hier in der Sendung oder auch nicht in der Sendung, aber dieses, ach, hätte ich doch bloß damals, ne?
1: Ja, ganz genau. Ganz
0: und so
1: genau.
0: Weiter.
1: Man muss versuchen, auch mal aus seiner Komfortzone herauszutreten, weil sonst ist die Belohnung so weit weg, dass man die nie erreichen wird, auch wenn man die Leistung bringt. Aber man muss auch mal im Leben was riskieren.
0: Cool. Marcel, vielen Dank fürs Gespräch.
1: Ich danke dir auch.
0: Dir einen schönen Abend. Bis bald.

0: bis dann.
1: So, anrufen dürft ihr auch vom Handy und vom Festnetz. Wenn es nach deinen Eltern gegangen wäre, wie würde dein Leben heute aussehen?
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1: Tut mir leid, ne? Ich habe vor einer Stunde habe ich so einen Erdnussriegel gegessen und ich habe diese Erdnussstückchen noch zwischen den Zähnen und ich habe das Gefühl, ich klinge danach, weil ich die versuche, die ganze Zeit rauszubekommen. So, wen haben wir in der nächsten Leitung? Der war aber auch echt lecker. Naja, so, wen haben wir in der nächsten Leitung? Jemand mit der 1,5. Guten Abend, hallo.
3: Hallo?
1: Hallo, wer da, woher?
3: Hallo.
1: Da ist ein ganz junger Hörer dran. Wer bist du denn?
3: Ja, ich bin Luca.
1: Luca, wo bist du her?
3: Ich wohne in Stuttgart in einem Fußballinternat vom VfB Stuttgart.
1: Cool.
3: Und ja, meine Eltern wollten eigentlich, also so meine Eltern, die sind beide aus Saudi-Arabien.
1: Mhm.
3: Und sie wollten, dass ich ein arabisches Restaurant öffne. Aber das ist nichts geworden. Also wird doch, denke ich, nichts. Ich
1: wollte gerade sagen, ja. Noch ist alles möglich.
3: Ja, ja.
1: Aber das willst du gar nicht.
3: Nee, eigentlich nicht.
1: Du bist auf einem Fußballinternat. Das klingt für mich auch, als ob das dein Wunsch ist. Oder ist Fußball gar nicht deine Welt?
3: Doch, aber der VfB Stuttgart, die haben, das ist von denen und da gehe ich auch manchmal zum Training.
1: Was heißt manchmal?
3: Also
1: regelmäßig.
3: Ein, zweimal die Woche.
1: Ach so.
3: Ein, zweimal die Woche, ja genau.
1: Aber das ist schon Pflicht, oder? Oder kann man sich das aussuchen? Nee, oder?
3: Also ich bin ja noch nicht so richtig fest. Ich helfe quasi da so aus, weil das sind relativ wenige.
1: Okay.
3: Und ja.
1: Ist das dein Traum, dein Wunsch, Fußballer zu werden später mal?
3: Ja, schon.
1: Okay. Und also was wäre so Plan B, wo du sagst, was heißt Plan B? Was würdest du machen, so parallel dazu, wenn du sagst, ja, okay, ich will aber mich auch noch absichern. Was interessiert dich? In welche Richtung würdest du gerne noch so interessenmäßig gehen?
3: Ich mochte immer mit Autos irgendwas, vielleicht.
1: Okay.
3: Ingenieur oder so.
1: Okay, das könntest du dir auch vorstellen, ja? So in die Richtung. Und das, was man dafür machen muss, schulisch, das wärst du auch bereit zu machen?
3: Ja. Also ich bin auch auf den Moment gegangen. Ja.
1: Also entweder wirst du ein super erfolgreicher Fußballer und das wünsche ich mir für dich und dann kaufst du dir die teuren Autos oder Fußball bleibt Hobby und du baust die Autos oder du lässt sie bauen.
3: Ja. Genau.
1: Klingt nach einem Plan. Auf jeden Fall. Wie empfindest du das eigentlich, was deine Eltern so gerade von dir schulisch fordern? Sagst du irgendwie, ach, das ist eigentlich ganz okay? Oder sagst du irgendwie, boah, manchmal nervt es mich richtig, was die alles wollen?
3: Also kommt drauf an, manchmal. Ja, also sie verlangen schon, dass ich ordentliche Noten mit nach Hause nehme.
1: Mhm.
3: Aber ich denke, ist auch okay. Also ist okay, was sie von mir verlangen.
1: Ist okay, ja. Welches Fach ist aktuell dein Lieblingsfach in der Schule?
3: Also aktuell vielleicht Sport und Musik.
1: Cool. Und was magst du gar nicht?
3: Mathe, aber das liegt auch ein bisschen an unserem Lehrer. Bei dem versteht man halt aber nichts.
1: Ja gut, lass es dir von ChatGPT erklären.
3: Ja.
1: Der hat bessere Möglichkeiten. Luca, ich wünsche dir alles Gute für die Zukunft.
3: Danke.
1: Und ich hoffe sehr, dass in, weiß ich nicht, vielleicht schon in 5 oder 10 Jahren ich dann plötzlich höre, der Luca, der ist Fußballstar geworden. Und dann sage ich, ich weiß, ich kenne den. Der hat früher mal angerufen bei mir. Alles Gute dir, Luca. Bis bald.
3: Tschüss.
1: So, ein junger Mann mit einer Vision. Schön, oder? Dass es sowas gibt, dass die noch an sowas denken. So, jetzt geht's weiter in die nächste Leitung. Anrufen dürft ihr vom Handy, vom Festnetz die Nummer zu mir. Heute zum Thema. Wenn es nach deinen Eltern gegangen wäre, wie würde dein Leben heute aussehen?
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1: So, kann man mal sehen, wie unterschiedlich die Vorstellungen sind. Wenn es nach Lukas Eltern ging, lieber ein arabisches Restaurant. Er will lieber so irgendwas, Automobil, Ingenieur, irgendwas in der Richtung machen oder Fußballstar. Das sind doch Träume. Und ja, es müssen keine bleiben. Wen haben wir in der nächsten Leitung? Muss man gerade gucken. Da wartet wer mit der 06. Hallo, wer da, woher?
0: Ja, hallo, hier ist Matthias aus Ihringen.
1: Matthias aus Ihringen?
0: Ja, genau.
1: Schön, dass du da bist, Matthias.
0: Ja, wir haben auch schon mal miteinander telefoniert vor einigen Wochen. Ich glaube, es ging darum, als du gefragt hast, ob ich schon mal in Lebensgefahr war.
1: Oh, das kann sein. Aber ich habe jeden Abend ein anderes Thema. Her. Das ist schon eine Weile her. Okay.
0: Genau.
1: Oh. Matthias, genauso lange ist aber auch schon unsere Schulzeit her und die Zeit, in der unsere Eltern mit uns über unsere Zukunft gesprochen haben. Was hatten denn deine Eltern damals für eine Vision von dem, was sie sich so für deine Zukunft vorstellen?
0: Also bei mir war mein Vater, der hatte so die Vorstellung, dass ich mal sein Architekturbüro übernehme. Der hatte ein Architekturbüro, eigentlich so ein Ein-Mann-Betrieb. Irgendwann hat er auch mal noch jemand ausgebildet, aber jetzt kein großes Büro. Aber das war so seine Wunschvorstellung, dass ich so dieses Architekturbüro übernehme, was aber gar nicht mit meinen Vorstellungen übereingestimmt hat.
1: Das heißt aber auch zusammen dann mit dem Beruf des Architekten. Also du hättest Architekt werden sollen.
0: Genau, genau.
1: Um dann auch sein Architektbüro zu übernehmen. Lag dir das denn? Also hast du gemerkt, ja, so ein bisschen was von Papas Künsten und Talenten ist auch auf mich übergegangen? Oder sagst du, ey, du, Architektur hat mich nie interessiert?
0: Nee, also einmal hat es mich nicht wirklich interessiert. Und dann ist es so, dass es mich auch abgeschreckt hat. Von meinem Vater. Ich habe erlebt, dass er irgendwie wenig Zeit hatte, dann auch für die Familie. Wir hatten zwar meistens täglich ein gemeinsames Mittagessen oder so, aber ansonsten habe ich ihn wenig gesehen, außer sonntags. Und da musste man dann oft Verwandte besuchen und so. Und diese Selbstständigkeit, das hat mich irgendwie abgeschreckt. Und dann hatte ich für mich klar, ich möchte nie selbstständig werden.
1: Legitim. So, dann hast du dann, also wir reden jetzt gerade von einer Zeit, da warst du wie alt, als Papa das von dir sich gewünscht hat? Gerade frisch von der Schule, 16 oder wie alt warst du damals?
0: Ja, also es hat schon ein bisschen früher angefangen und zwar, ich bin nach der Grundschule aufs Gymnasium gegangen und dann ging es mir da aber nicht so gut und dann habe ich in der 7. Klasse im Halbjahr dann auf die Realschule gewechselt mit Unterstützung von meiner Mutter. Mein Vater war damals dagegen, der wollte nicht, weil er eben irgendwie gedacht hat, dass ich mal ein Architekturstudium machen würde. Und ich habe aber gemerkt, es war nicht so mein Weg. Also ich habe dann eine kaufmännische Ausbildung gemacht, dann Zivildienst, dann war ich ein Jahr in den USA, habe da gelebt. Und danach habe ich dann Sozialpädagogik studiert. Und mittlerweile arbeite ich jetzt seit 28 Jahren als Diplom-Sozialpädagoge.
1: Wow, okay. Also du bist dann, ja, war eine gute kurze Zusammenfassung davon. Ab welchem? Oder an welchem Punkt kam es zum, was heißt zum Konflikt, aber zum Gespräch mit deinem Vater, wo er vielleicht auch dann seine Enttäuschung oder vielleicht auch, ach Mensch, überleg dir das doch nochmal oder so. Gab es das oder hat er dich einfach machen lassen und nichts dazu gesagt?
0: Ja, indirekt. Ich habe das dann schon mitbekommen so über meine Mutter, dass er irgendwie stark so diesen Wunsch hatte. Meine Mutter lebt jetzt schon viele Jahre nicht mehr, aber mein Vater lebt noch, der wird jetzt demnächst 88 und ich habe das dann schon gemerkt.
1: Das heißt, ihr habt dieses Thema mehr oder weniger totgeschwiegen? Ihr habt nicht drüber geredet?
0: Ja, mehr oder weniger, genau.
1: Aber der hat doch bestimmt, wenn du zu Besuch warst am Wochenende oder wann auch immer, da hast du, und was gibt's Neues, was machst du gerade so beruflich, wir haben dich ja schon lange nicht gesehen, dann kommt das doch zur Sprache. Und wenn du dann sagst, ja, ich mache gerade dies, ich mache gerade jenes oder ich bin gerade in der und der Stadt oder so, dann kommentiert das doch bestimmt auch Papa oder Mama.
0: Ja, nicht so wirklich. Also es war wirklich dann schon eher ein Thema, das dann so Tabuthema war. Und wie gesagt, mich hat das nie interessiert. Und ich habe dann aber gemerkt, ihm ist das echt schwer gefallen. Er hat dann auch mitbekommen, mein Cousin, der hat dann den Glaserbetrieb von meinem Onkel übernommen. Und eben sein Architekturbüro, das gab es dann halt irgendwann nicht mehr.
1: Hat dich das auch nur ein kleines bisschen, auch ein Stückchen vielleicht traurig gemacht. So nach dem Motto, jetzt ist diese Chance, dieser Weg ist jetzt wirklich zu. Das ist jetzt vorbei. Das habe ich aber ganz bewusst auch so gewählt. Das ist traurig, aber es ist okay, weil ich mich bewusst dafür entschieden habe. Oder sagst du irgendwie, manchmal zweifle ich doch noch, ob es vielleicht doch der richtige Weg gewesen wäre?
0: Nee, ich habe keinen Zweifel daran. Ich bin mir sicher, dass ich den richtigen Weg gewählt habe und dass es für mich die richtige Entscheidung war. Und damit geht es mir eigentlich recht gut so.
1: Was mir an diesem Gespräch, sondern was mir an dieser Geschichte gerade so ein bisschen fehlt, ist genau das, was nicht stattgefunden hat. Dieses Totgeschwiegen, das wurde nicht drüber geredet. Weil dazu kommt ja, das eine ist ja nicht darüber zu reden. Okay, aber das andere ist, dass man halt auch keine Anerkennung für den Weg bekommt, den man hat. Dass der Papa mal auf die Schulter klopft und sagt, Junge, nicht schlecht. Hätte ich nicht gedacht, aber machst du gut. Kam das auch nicht?
0: Nee, aber ich denke, das hängt vielleicht auch mit der Beziehung zusammen, die wir so haben. Und wir haben jetzt nicht so diese enge Beziehung, dass da ein Schulterklopfen oder so in der Hinsicht stattgefunden hätte.
1: Meinst du, dass, ja, man weiß ja nicht, was du nicht hattest, hattest du halt nicht. Aber trotzdem, glaubst du, das hätte dich vielleicht sogar mehr motiviert oder dir vielleicht sogar, ja, vielleicht hättest du sogar noch mehr Antrieb, noch mehr Gas gegeben irgendwie in einer bestimmten Hinsicht. Oder sagst du irgendwie, ach du, ich habe das eigentlich auch gar nicht gebraucht. Oder sagst du doch, es hätte mir Freude bereitet oder es hätte mir Energie gegeben, zu wissen, dass meine Eltern hinter mir stehen und dass sie das auch gut finden, was ich mache.
0: Also ich habe das ja erlebt bei meiner Mutter. Sie stand da auch hinter mir lange Zeit, dann auch bis zu ihrem Tod. Und das hat mir dann schon viel bedeutet.
1: Ja. Okay, also das kam von mütterlicherseits, war das auf jeden Fall.
0: Genau, genau, ja.
1: Hat sie Papa in Schutz genommen und gesagt, ach ja, du, lass den mal. Und der ist einfach nur enttäuscht, dass du das Büro nicht übernommen hast und so. Hat dir das dann immer so klein geredet? Also hat sie ihn so ein bisschen vor dir verteidigt oder hat sie das auch nicht gemacht?
0: Nee, das hat sie nicht gemacht. Nee.
1: Die hat ihren Mann so genommen, wie er ist und ohne Kommentar, ohne irgendwas.
0: So in die Richtung, ja.
1: So in die Richtung. Ja, Wahnsinn. So ist es aber gegangen. Heute ist Papa noch da. Weiß ich nicht, könnt ihr miteinander sprechen oder ist das gesundheitlich nicht mehr möglich? Wie ist der Stand der Dinge?
0: Doch, das ist schon noch möglich. Und ich habe auch gedacht, ich werde irgendwann, möchte ich ihn da auch mal noch mal irgendwie drauf ansprechen.
1: Also, welche Frage würdest du ihm, wenn du nur noch eine einzige Frage stellen könntest, wenn du sagst, das ist mir die wichtigste Frage eigentlich, so eine Herzensfrage, welche Frage wäre das?
0: Ich glaube, ich würde ihn fragen, ob er mich eigentlich verstehen konnte, warum ich meinen Weg gegangen bin und nicht seinen Weg wählen wollte, ob er irgendwie Verständnis für diese Entscheidung von mir hatte.
1: Finde ich gut, ich bin gespannt. Ich hätte jetzt auch aus dem Bauch heraus, hätte ich einfach gesagt, sowas Kurzes wie, Papa, bist du eigentlich stolz auf mich? Einfach nur mal, um sowas zu wissen. Ich glaube, das kann einem viel bedeuten, sowas mal zu bekommen, so ein Feedback. Macht das auf jeden Fall, solange die Eltern noch da sind. Nutzt sie, ruft sie an, trefft sie und tauscht euch aus. Matthias, vielen Dank fürs Gespräch.
0: Ich danke dir auch und ich finde, du hast eine super tolle Sendung. Also ich höre immer wieder gerne. Vielen Dank dir.
1: Bis bald, mach's gut. Tschüss.
0: Ja. Tschüss, Daniel.
1: So, anrufen dürft ihr auch vom Handy vom Festnetz im Moment eine Leitung frei. Heute zum Thema, wenn es nach deinen Eltern gegangen wäre, wie würde dein Leben heute aussehen?
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1: So, wen haben wir in der nächsten Leitung? Da haben wir wen mit der Endziffer 3-0. Wer hat denn die 3-0 am Ende?
4: Das bin ich.
1: Sehr schön, da kennt jemand seine eigene Nummer. Das ist gut. Wer bist du denn?
4: Ganz genau. Hi, servus. Also, ich komme aus Mannheim, das kann ich schon mal sagen. Und ich bin der Ayhan.
1: Ayhan. Und du hast das Radio noch an. Mach mal aus. Dreh mal ab.
4: Ja, ist aus.
1: Sonst höre ich dich doppelt. Kannst ruhig Lautsprecher anmachen, wenn die Freunde dich mithören wollen. Oder das Programm hören wollen. Ein Ayhan, hast du mitbekommen? Ach so, alleine oder was?
4: Ja.
1: Dann nervt dich ja keiner. Gut. Also, heute ja die Frage, wenn es nach deinen Eltern gegangen wäre. Du klingst noch sehr jung. Ich würde dich jetzt mal vom Alter. Hätte ich dich jetzt auf 26, 27 geschätzt. Wie alt bist du?
4: Also, schätzen kannst du ziemlich gut, muss ich sagen. Und ich bin 27 Jahre alt.
1: Ah, guck mal. Das heißt, es ist noch gar nicht so lange her, dass du weg von der Schule bist. Und?
4: Nein, tatsächlich nicht.
1: Und wie ist also, es? Wie ist es so? Was haben die sich damals so gewünscht und wie stressig war das auch so deren Wunsch? Oder sagst du, ach Quatsch, deren Wunsch war mir egal. Ich habe mein eigenes Ding gemacht.
4: Ja, also ich muss sagen, bei mir war es so, dass meine Eltern mir gesagt haben mit 17, dass ich in die Bundeswehr gehen soll. Und dann war mir ziemlich klar, dass ich eigene Partei gründen muss irgendwann in Mannheim. Und die habe ich auch gemacht. Habe ich jetzt eine eigene Partei, schütze die Autos in Mannheim. Und ja, so ist es halt vorangetrieben worden.
1: Hä? Bundeswehr? Dann Partei? Was hat das eine mit dem anderen zu tun?
4: Ja, genau. Also meine Eltern wollten unbedingt, dass ich zur Bundeswehr gehe. Und dann habe ich mir gedacht, ey, höre ich jetzt auf meine Eltern? Oder muss ich das machen, was ich will? Weil die Eltern wollen ja für einen immer die Sicherheit haben. Mhm. Und Sicherheit ist halt nicht immer das richtigste Weg. Weil im Endeffekt muss eine Person selber wissen, was er möchte. Und das ist eigentlich sehr wichtig für die ganze Menschheit, für die Bürger in Mannheim oder generell für die Bürger, alle Menschen in Deutschland, dass man selber wissen muss, was man haben will. Weil wenn man nicht weiß, was man will, kann man nichts erreichen. Dann wird man nicht glücklich im Leben.
1: Okay. Und das heißt, ja, du bist so. Dann aber zur Bundeswehr oder bist du nicht?
4: Nein, ich bin nicht zur Bundeswehr und danach habe ich studiert. Ja. Ich habe Finanzwirtschaft studiert, Abitur abgeschlossen. Ich hatte eine, und danach habe ich meine eigene Partei gegründet.
1: Wie zufrieden waren die mit diesem schulischen Weg? Sagst du irgendwie, das fanden die noch gut? Oder sagst du irgendwie, ach, da haben die auch schon irgendwie gemeint, wozu das Ganze? Und wie sahen die diesen Weg?
4: Also ich war ja früher in der Hauptschule, das kann ich auch noch sagen. Und da waren meine Noten noch nicht so gut. Da hatte ich eine 2,8, 2,9 Schnitt. Und danach ging es bei mir auf die Realschule und dann zur Abitur. 1,8 Durchschnitt und danach Finanzwirtschaft studiert. Ja. So, also meine Eltern waren da stolz drauf natürlich.
1: Okay, das fanden sie gut.
4: Das fanden sie gut, aber... Mein Vater war da noch nicht so zufrieden. Der wollte unbedingt, dass ich da die 1,0 habe. Und ja, da bin ich auch selber ziemlich enttäuscht davon, dass ich jetzt auch keine 1,0 habe.
1: Warum? Du kannst doch trotzdem stolz sein, was du alles geschafft hast. Hat denn Papa selbst auch solche Ergebnisse erzielt? Oftmals ist es ja so, dass die Eltern nicht so viele Abschlüsse haben wie die Kids.
4: Also mein Vater ist Anwalt und er hat schon sehr viele Abschlüsse gemacht.
1: Okay. Also der hat was vorgelegt. Sagen, ja. Hat das den Druck auf dich erhöht, so nach dem Motto, boah, der hat schon ordentlich was geleistet und erreicht, das will ich auch, oder weniger?
4: Nein, eigentlich gar nicht. Er hat immer gesagt, ich soll das machen, was ich will. Aber das mit dem Bundeswehr wollte er unbedingt halt haben.
1: Okay. Also wahrscheinlich eher so, damit du ein bisschen Disziplin und sowas lernst, oder? Oder nicht? In die Richtung?
4: Ja, also ich habe ja auch Fußball gespielt. 8 Jahre, ich war bei Waldhof Mannheim. Mhm. Und deswegen, also Disziplin hatte ich schon, habe ich in den jungen Jahren schon gelernt. Aber Disziplin fängt schon zu Hause an, finde ich. In den jungen Jahren, das kommt ja aus einem Haushalt. Und Mentalität sollte man nicht unterschätzen, Disziplin auch nicht. Mhm. Man sollte immer gucken, dass man den Kindern immer das Richtige beibringt. Also so wurde es mir beigebracht. Mhm. Man sollte immer respektvoll zu den anderen sein. Man sollte immer gucken, dass man jeden Morgen aufsteht, immer seine Gewohnheiten, tägliche Gewohnheiten einführt, auch die auslebt. Und das ist sehr wichtig. Und
1: Du, das ist alles nachvollziehbar, vernünftig, auf was du sagst. Und dann bist du irgendwann diesen Weg gegangen, zu sagen, jetzt probiere ich mal was anderes. Das mit der Partei, ist das etwas, was du einfach nur nebenbei machst? Oder ist das etwas, wo du sagst, nö, das ist jetzt mein Hauptjob aktuell? Weil ich kann mir vorstellen, davon lebt man nicht, oder?
4: Nee, also das ist mein Nebenjob, das ist nebenbei mache ich das. Mhm. Aber das sollte eigentlich jeder Mensch machen in Deutschland. Das sollte eigentlich...
1: Sich politisch zu engagieren oder eine eigene Partei zu gründen?
4: Genau, sich politisch zu engagieren. Also. Sie müssen keine politische Partei gründen. Das haben wir ja schon gemacht. Wir haben es ja vorgemacht. Die können uns einfach nachmachen, indem die uns ihre Programme oder was sie hier in Deutschland besser machen wollen in Mannheim, das können die uns sagen und wir wollen ja nicht destruktiv sein, sondern konstruktiv nach Lösungen suchen und das ist halt sehr wichtig für uns.
1: Okay.
4: Wir sind nicht links, wir sind auch nicht rechts, wir sind vorne.
1: Okay. Ja, bei dem Namen Schütz die Autos war ich erstmal so, das ist jetzt bestimmt wieder ein Spaßanruf. Jetzt habe ich gerade nachgeschaut. Nee, selbst der Mannheimer Morgen, der mit uns hier in einem Gebäude sitzt und Der hat auch einen Artikel darüber geschrieben. Ich lese mal vor, ne, was hier steht. Du kannst gleich Widerspruch einlegen. Es ist ein, es, was schützt die Autos? Es ist eine kleine Autofahrerinitiative aus Mannheim, die von, ich sag mal jetzt die Kurzform von Cem und Ayhan gegründet wurde, um sich gegen die Benachteiligung von Autofahrern stark zu machen. Ayhan, was ist los? Siehst du ein großes Problem oder wie?
4: Ja, definitiv. Also wir sind ja auch die einzige Partei, die eine Spiegel-TV-Doku haben.
1: Ja, Moment mal, guck mal. Ihr fordert mehr Parkplätze, weniger Blitzer und weniger Fahrräder.
4: Ja.
1: Radfahrer, besser gesagt.
4: Genau, also die Blitzer sollten an nötigen Stellen sein. Zum Beispiel am Pflegeheim, an Schulen, an Krankenhäuser, also an solchen Stellen, aber nicht auf einer Brücke irgendwo, wenn es von Neckarau nach Mannheim in die Innenstadt geht. Also das braucht man nicht. Also wirklich, ich finde, die steuerlichen Gelder sollten auch besser genutzt werden. Und es ist sehr wichtig, dass auch Fahrräder Kennzeichenpflicht haben sollten, weil im Endeffekt zeigen die den Stinkefinger oder spucken dir von deinem Fenster rein, von deinem Schiebedach und danach knallen die an dein Auto oder machen irgendwas, zerkratzen dein Auto und die Person kannst du dann nicht nachvollziehen oder generell nicht finden. Und das sollte eigentlich auch so gemacht werden, dass die Person auch gefunden werden sollte und dadurch wird auch die Wirtschaft angekurbelt und ja.
1: Okay, interessante Forderung. Müssen wir ein andermal drüber reden, ist ja heute nicht unser Thema. Ayhan, aber ich danke dir auf jeden Fall für deinen Anruf und wünsche dir alles Gute.
4: Ich danke auch. Darf ich noch was sagen?
1: Was willst du noch sagen? Was erzähl?
4: Ich würde sagen, jeder junge Mensch in Deutschland oder generell alle, die zuhören, die sollten immer nach Visionen und nach ihren eigenen Fantasien wirklich leben. Und was ich eigentlich die Hauptsache, warum ich angerufen habe, war eigentlich, dass ein Stein zwischen Mutterstadt und Limburger Hof in der Ludwigshafen B9 liegt. Also das wollte ich nochmal melden.
1: Was ist da?
4: Da ist ein Stein.
1: Das ist ein Stein?
4: Also
1: okay, gut.
4: Auf der Autobahn, ja.
1: Man muss aber dazu sagen, es ist Freitag, der 11. September, 0.49 Uhr. Wenn ihr das irgendwann in den nächsten Tagen hört, ist der Stein hoffentlich schon weg. So, Ayhan, dir einen schönen Abend.
4: Ich hoffe es auch
1: mal. Bis bald. Mach's gut.
4: Das Ciao. Ist ein Hauch. Wir sehen uns.
1: Ciao. So, anrufen dürft ihr auch vom Handy, vom Festnetz, die Nummer zu mir.
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1: So, wen haben wir in der nächsten Leitung? Heute zum Thema. Wenn es nach deinen Eltern gegangen wäre, wie würde dein Leben heute aussehen? Alle haben bis jetzt eigentlich so den beruflichen Weg angesprochen. Es gibt ja aber noch andere Lebensbereiche. Ne? Also wie haben sich eure Eltern zum Beispiel vorgestellt, wie ihr lebt? Also wo beispielsweise? Stichwort Eigenheim. Haben die sich vorgestellt, so du sollst mal später ein eigenes Haus haben? Oder es ist uns egal? Oder du sollst mal eine Eigentumswohnung haben? Und vielleicht haben sie sich sogar vorgestellt, wie weit ihr wohnen dürft. Ne? Die haben vielleicht gesagt, du bleibst gefälligst hier bei uns in der Gegend, in der Region, in der Stadt, im Ort, wie auch immer. Also ruft mich mal an, die Nummer zu mir. Erzählt mir eure Geschichte. Wen haben wir in der nächsten Leitung? Jemand mit der 0 am Ende.
5: Sebastian hier, hallo.
1: Hallo Sebastian, woher?
5: Nürtingen.
1: Nürtingen, schön. Oh, da ist schon lange niemand mehr aus Nürtingen.
5: Vielleicht war es ja ich, ist schon echt lange her. Ja,
1: erzähl mal. Wie sieht's bei dir aus? Was haben deine Eltern für einen Lebensweg gehabt, gewollt für dich und welchen bist du gegangen?
5: Ich versuche es kurz zu fassen. Also meine Eltern sind beides Pädagogen gewesen und gerade mein Vater wurde von seinem Vater sehr gestriezt sozusagen Karriere zu machen, als Musiker übrigens. Und hat dadurch sehr viel Freizeit verloren, weil sein Vater war Berufsmusiker, ist auf der Welt rumgetourt und sein Sohn sollte natürlich auch zum Spitzenmusiker ausgebildet werden, weswegen er sozusagen sehr viel von seiner Freizeit hergeben musste. Und das hat ihn natürlich, das fand er schlimm. Ja.
1: Das ist total faszinierend, was manche so für Pläne haben und man sich selber, ich bin ja jetzt ein Außenstehender, ich denke mir doch, hä, ist doch voll cool, mach doch das, was dein Dad dir da gerade empfiehlt. Aber er sah das damals anders. Er wollte das dann nicht. Warum? Weißt du, warum er das nicht wollte? Fand er das irgendwie blöd, dass Papa immer unterwegs war? Oder was fand er daran doof?
5: Das war das eine. Klar, der Vater ist wirklich, der hat ja im Gewandhausorchester in Leipzig gespielt und ist da wirklich auf der ganzen Welt gewesen, umgetourt. Und mein Vater musste zu Hause Geige lernen, üben, jeden Tag. Und er konnte nicht mal mit seinen Freunden spielen. Das hat er uns immer wieder gesagt. So, also das war nicht möglich. Und das Interessante war, ich habe ja Leipzig gesagt. Das heißt, mein Vater kam aus Leipzig und mit 20 hat er seine Sachen gepackt und ist geflüchtet.
1: Oh, er war damals ein DDR-Flüchtling?
5: Ja, genau, aber das ist gar nicht das Thema, weil das ist nochmal eine eigene Geschichte. Ja?
1: Ja, aber das sagt manchmal etwas darüber aus, warum man gewisse Dinge will oder warum man gewisse Dinge entscheidet. Ja, im Leben. Das spielt ja alles mit einer Rolle.
5: Ja, aber wenn man alle Faktoren müsste man kennen, aber das würde das jetzt den Rahmen
1: sprengen. Ja, das stimmt. Aber trotzdem kannst du mir noch kurz verraten, weißt du, in welchem Jahr er geflüchtet ist?
5: Ist im Jahre 63 geflüchtet.
1: Also noch viele, viele Jahre vor Mauerfall, okay.
5: 3 Jahre nach dem Mauerbau. Und
1: krass, okay.
5: Da war er 20. Ist witzigerweise, also ich verfasse es, okay, ich sag's halt, weil es witzig war, er ist über Frankreich geflüchtet.
1: Okay, das musst du jetzt erklären. Leipzig, Frankreich, what? Wie?
5: Genau.
1: Nur ganz kurz, wie hat er es gemacht?
5: Sagen, Moment, stopp. Wie flüchtet man aus der DDR über Frankreich? Ist zur See gefahren und die hatten dann in Frankreich einen Zwischenstopp, weil die auf dem Weg nach Südafrika waren. Und da ist er vom Bord gegangen und ist nie mehr an Bord gekommen, also nicht mehr ans Schiff gekommen. Mit anderen auch, das ist hochinteressant. Und ist dann mit dem Zug und trampend bis nach Deutschland gekommen.
1: Also hier Ostsee, Leipzig, Ostsee, ins Boot. Boot fährt runter bis nach Frankreich. Er steigt aus und kehrt nicht zurück.
5: Ganz genau.
1: So war die Route. Ja, krass. Oh, das muss ich mir irgendwann mal in voller Länge anhören. So, aber zurück zu dem Plan. Also der hatte schon diesen Wunsch, du sollst Musiker werden und so weiter, hast du aber nicht gemacht.
5: Du bist dann jetzt kommt so ein bisschen die Verknüpfung. Weil mein Vater, da komme ich jetzt noch zu, was meinem Vater besonders bei mir wichtig war oder bei seinen beiden Söhnen. Und zwar hat sein Vater, dadurch, dass er halt, der hat ja halt Musik studiert und so weiter und hat während des Studiums, das war damals wirklich in der Zeit, weiß ich nicht, Depression, da ging es halt allen ziemlich schlecht, 20er Jahre, 30er Jahre, hat er wenig zu essen gehabt, hat deswegen Diabetes 1 bekommen. Und das hat sich bei meinem Vater so eingeprägt, diese Armut. Die waren hinterher, als er halt dann Musiker war, war er nicht mehr arm. Der hatte echt gut Kohle. Aber diese Armut während der Studienzeit und die schlimme Krankheit, die hat es ganz schön geprägt. Weswegen mein Vater tatsächlich mich dann immer, als ich dann aus dem Haus bin und studiert habe, mich immer gefragt hat, hast du denn genug zu essen? Und das war ihm immer sehr wichtig. Ja, nicht, dass er selber sehr viel gegessen hat, das war ein schlanker, sportlicher Typ, aber ihm war immer unheimlich wichtig, dass ich genug zu essen habe. Da war das, was ich als Karriere mache, als Beruf mache und ähnliches, war zweitrangig, weil er mich ja nicht in Bedrängnis bringen wollte, weil er ja selber in Bedrängnis gebracht wurde, Karriere zu machen. Und das wollte er tunlichst bei seinen Söhnen vermeiden.
1: Also okay, das heißt, er hatte zwar schon den Wunsch, gut, aber er hatte dich doch trotzdem mit der Geige und so, das waren doch trotzdem Momente, in denen du nicht sagen konntest, ich will das nicht, sondern er wollte es, Punkt. Da war keine Diskussion, oder doch?
5: Moment, sein Vater wollte, dass er Geige spielt, ich?
1: Ach so, okay, sorry, da habe ich gerade die Generation verwechselt. Okay, du nicht, du musstest das nicht machen, er hat dich auch nie dazu gezwungen, ein Instrument zu lernen.
5: Das ist ja das Witzige, ne? Wir hatten ja zig Instrumente zu Hause und es ist quasi, wenn man aus so einer Musikerfamilie kommt, dann liegt das sehr nahe, eins zu spielen. Aber ich habe irgendwie nicht angefangen, richtig, erst mit 15. Also ich habe sehr spät erst angefangen, ein Instrument zu lernen und damit zu spielen.
1: Ach, ich finde es so schade. Ich hätte so gerne irgendwie sehr früh damals schon das gelernt. Aber leider nicht. Guck mal, ich hätte es mir gewünscht damals. Du hattest es, aber du hast es nicht gefühlt, was ja auch vollkommen okay ist. So, und dann die wichtigste Frage war eigentlich für ihn, um es mal anders zu formulieren, Hauptsache dein Kühlschrank ist voll. Das war ihm wichtiger, dass der Kühlschrank voll ist?
5: Das ist so ein bisschen symbolisch. Also es muss einem gut gehen.
1: Es muss einem gut gehen, genau. Deswegen sage ich ja, symbolisch, der Kühlschrank ist voll, er hungert nicht, er hat alles, was er braucht. Habt ihr euch dann trotzdem mal mal hingesetzt und mal dieses Gespräch geführt über deinen Weg, den du gerade gehst? Oder hast du ihn da auch nie so zu Wort kommen lassen, wenn er mal vielleicht Kritik geäußert hat oder gesagt hat, Mensch, mach doch mal so, mach doch mal so?
5: Ich lasse auch Menschen zu Wort kommen. Also, nee, das Ding ist, Ich habe ja gesagt, das waren Pädagogeneltern. Mein Vater so richtig original, alt 68er, Frankfurter Zeit und so. Nur, die wollten halt uns die Freiheit geben. Und deswegen habe ich dann studiert und habe ich dann das fertig gemacht. Habe ich nochmal studiert, habe ich das auch fertig gemacht, habe ich nochmal studiert. Also ich habe echt ewig studiert, sodass dann während des dritten Studiums mein Vater mal, wir saßen dann irgendwie so auf der Terrasse im Sonnenschein, fragte mich so, sag mal, willst du nicht mal langsam so einen Beruf haben und mal was werden und so weiter?
1: Boah, das
5: hart. Ja, du lässt dich ja ganz ein. Und also er ging da schon immer vorsichtig ran, weil er auch immer Sorgen hatte. Aber und dann habe ich dann das Totschlagargument gebracht, was ich auch jedem empfehlen kann. Ich habe gesagt, hey, ihr seid die Generation, die wollte, dass wir die Freiheit haben zu entscheiden. Und die nutze ich jetzt. So, und klar, und dann wussten die, okay, stimmt, ne, es ist eine andere Generation, der hat die Freiheit, die hatten die nicht, die mussten halt schnell einen Beruf erlernen, die mussten irgendwie schnell Geld machen, das war auch einfach so normal in dieser Generation. Und wir haben so ein bisschen die Freiheit. Mein Gott, ich habe dann 12,5 Jahre studiert und das ist jetzt auch schon wieder 15 Jahre her, ja, so. Ich hätte gerne nochmal die Zeit verbracht, weil ich habe nicht das Gefühl, dass ich irgendwie schon irgendwo angekommen wäre. Und ich habe danach Beruf gemacht und Karriere. Mein Gott, es funktioniert ja auch so. Und ihm war halt aber wichtig, Magen muss voll sein. Ja.
1: Wie hat er auf diese Reaktion von dir, also auf diese Antwort, ihr seid die Generation, die ja, uns ermöglichen wollten und jetzt nutzen wir diese Freiheit und diese Möglichkeit. Ja. Was hat er dann noch was gesagt oder hast du ihn damit wirklich schachmatt gesetzt? Ja. Er war dann stumm.
5: Schachmatt.
1: Echt?
5: Mal wieder?
1: Ja, und kommt er dann nicht so mit Argumenten, ja, aber du musst doch mal gucken, wo willst du denn in 10 Jahren stehen? Wie viel willst du bis dahin angespart haben? Und so weiter und so fort. Kann das nicht?
5: Nee, er hatte ja gesehen, dass ich recht habe. Er war zufrieden damit. Und ich habe ihn da immer wieder, wenn ich dann irgendwelche Erfolge hatte oder sowas, dann habe ich ihm das auch erstmal wieder gezeigt. Und er war, denke ich, auch sehr stolz auf mich. Also von daher, das hat dann schon funktioniert. Man muss halt, ich sage immer, tue Gutes und rede darüber. Das habe ich jetzt nicht erfunden, das ist alt, aber das ist schon wichtig. Tue Gutes und rede drüber.
1: So, Hausaufgabe an alle, schreibt euch den Satz auf, testet ihn bei euren Eltern und sagt mir, ob er funktioniert. Ich werde es dann auch mal ausprobieren, mal gucken, ob das eine Diskussion losstößt oder ob es wie bei deinem Papa ausgeht. Sebastian, wir reden gleich kurz noch weiter und ihr könnt gerne anrufen, im Moment ist eine Leitung frei, bis gleich.
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1: Wenn es nach deinen Eltern gegangen wäre, wie würde dein Leben heute aussehen? Sebastian ist gerade bei mir in der Leitung, erzählt mir von seinem Werdegang und ja, am Ende hat er dann doch seinen eigenen Weg gewählt. Das, was Papa gemacht hat, das kam für ihn nicht in Frage und ja, er hat sich da eigentlich auch nicht reinreden lassen, auch wenn es da Gespräche gab. Es gab schon einen Austausch miteinander. Gab es auch irgendwann bei dir diesen Moment, oder bei ihm besser gesagt, dass er dann gesagt hat, Sebastian, ich finde das doch ganz gut, was du da machst. Ich bin schon stolz auf dich. Oder kam das nie über seine Lippen?
5: Doch. Also zum einen habe ich es auch von anderen gehört, so die gesagt haben, ich glaube, dein Vater ist sehr stolz auf dich. Aber ja, so dieser Satz jetzt, du, ich bin stolz auf dich, das daran kann ich mich nicht so direkt erinnern. Aber ich weiß noch, ich habe ihn auch mal mitgenommen zu so einem Filmfestival beispielsweise. Und da hat er so gesehen, wie ich da agiere und was ich da so mache. Und ich denke mal, da war er schon vom Blick her. Also er hat dann mehr mit Körpersprache mit mir geredet und da habe ich schon gemerkt, ja, ich glaube, er ist schon ganz stolz auf mich.
1: Das ist interessant, was du gerade sagst, weil mir dazu einfällt, dass mir schon öfters mal Leute gesagt haben, nee, ich habe das eigentlich nie so direkt gesagt bekommen, aber ich höre immer wieder, dass meine Eltern, Mama oder Papa oder Geschwister, spielt auch keine Rolle, die reden immer in großen Tönen von dir, also die loben dich immer, aber die machen es nicht direkt, weißt du? Also die machen das dann immer so indirekt. Und ich frage mich dann immer, warum das manchmal so ist, dass man eher anderen Leuten erzählt, ja, mein Sohn, der macht gerade das und das und so ganz stolz. Aber dem eigenen Kind das mal so zu sagen, so, ich bin voll stolz auf dich, das findet dann irgendwie nicht statt. Ich frage mich immer, woran sowas liegt.
5: Naja, versuch dir mal die Situation vorzustellen. Gehst du da hin und sagst, Sohn, ich bin stolz auf dich. Das funktioniert vielleicht im Kino, aber so eine Realität muss ja erstmal die richtige Situation sein. Und wie, was für Worte wählt man da?
1: Ich mach's gar nicht so kompliziert. Ich sag einfach, und Sebastian, wie läuft's gerade bei dir auf der Arbeit? Oder mit der Arbeit?
5: Ja.
1: Dann sagst du, dann fängst du an zu erzählen, auch du ganz gut, ich habe gerade das und das und jenes und jenes. Und dann sage ich, Mensch, ich finde das wirklich bemerkenswert, wie du das hinbekommst. Und ich finde das klasse. Ah, wirklich.
5: Ja, sowas kam vor auf jeden Fall.
1: Ja, das kam. Ah, okay. Ja, dann ist ja gut. Das ist ja schon Lob genug, muss man sagen. Ja. Sebastian, ich ziehe weiter. Ich wünsche dir einen schönen Abend. Vielen Dank fürs Gespräch.
5: Gleichfalls. Danke.
1: Tschüss, mach's gut. Ciao. So, anrufen dürft ihr auch vom Handy, vom Festnetz, die Nummer zu mir ins Studio.
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1: Das Thema heute. Wenn es nach deinen Eltern gegangen wäre, wie würde dein Leben heute aussehen? Welchen Lebensweg haben sie sich für euch vorgestellt? Beruflich, aber auch familiär, auch freundschaftlich, auch wohntechnisch. Ja, wie wird das Leben heute aussehen? Ne? Vielleicht sagt ihr, du, ich lebe heute in Berlin, ich habe jetzt eine Wohnung hier oder ich habe keine und ich habe den und den Beruf und wenn es nach meinen Eltern ginge, würde ich jetzt immer noch in dem Kaff wohnen, in dem ich damals geboren bin und würde wahrscheinlich in dem Haus meiner Eltern wohnen, würde dann den Beruf machen, den es da in der Gegend gibt. Alles möglich. Vielleicht sagt ihr auch, wäre vielleicht sogar der bessere Weg gewesen. Weiß man nicht. Deswegen, gehen wir mal in die nächste Leitung. Wen haben wir dran mit der 7.5? Guten Abend.
6: Ja, ich bin's, der Bernd, hallo.
1: Hallo Bernd, woher?
6: Ich komme aus dem Heidelberger Raum.
1: Okay.
6: Ja.
1: Freu mich, Bernd.
6: Ja, okay, ja, also ich habe schon mal angerufen. Und zwar dem Thema Wunsch, Traum so. Und ja, es ist einfach so, wir haben eigentlich nie so drüber geredet, über die ganze Sache, so mit Beruf und so, weil meine Eltern eigentlich immer so gesagt haben, ja, also das ist doch eine Sache, das kann man eigentlich gar nicht so sagen, wohin das geht.
1: Tut mir leid, das habe ich gerade akustisch nicht verstanden. Ich höre mich im Hintergrund noch doppelt, deswegen das müsstest du mal runterdrehen.
6: Mach das Radio runter. Es war einfach so, dass man halt gesagt hat, meine Eltern, mach dir doch nicht so einen Kopf, was die Zukunft bringt. Und man weiß es doch gar nicht. Also,
1: ach so, mach dir keinen Stress wegen der Zukunft. Das ist ja alles unbekannt. So nach dem Motto, leb doch einfach in den Tag hinein. Oder was war deren Botschaft?
6: Das jetzt nicht. Also, dass man schon irgendwas macht, aber sich gar nicht so ein großes Ziel baut, sondern eher so guckt, was kann man jetzt im Konkreten tun, jetzt was kann ich heute tun, was kann ich jetzt beruflich machen für Kurzfristigkeit und nie, nur eher so kurzfristig geplant irgendwie.
1: Mach das mal ein bisschen konkreter. Also ging's denen eher so in die Richtung, bitte keine Traumberufe, keine Wünsche äußern, sondern bleib bitte realistisch.
6: Ja, also eher so.
1: Und nimm das, was realistisch ist. Nimm das Erstbeste, was du kriegst, so ungefähr.
6: Nee, so nicht, aber eher so, kann ich das, was zu mir passt, sollte ich das machen? Oder mache ich eher das, was meinen Wünschen entspricht? Also quasi, dass man sagen kann, man probiert einfach Verschiedenes aus und wächst dann quasi in das hinein, was am ehesten zu einem passt. Und gar nicht so, ich will der große Anwalt werden oder ich muss Karriere machen, ich muss studieren, sondern einen Beruf finden, der zu einem passt, der einen Spaß macht und dass man darin quasi seine Berufung findet. So, das war immer so das Ziel und Streben meiner Eltern.
1: So, und was war damals der Wunsch, den du, sag ich mal, so mit so 14, 15, 16, was hast du damals für einen beruflichen Wunsch gehabt? Nicht, was draus geworden ist, erstmal nur, was dein Wunsch war.
6: Das ist lange her. Das ist über 30 Jahre her.
1: Ist doch egal.
6: Da habe ich, Da habe ich noch keinen Plan gehabt, was ich werden will. Mit 14 habe ich mir da noch nicht im Kopf gehabt.
1: Okay, aber das ist ja auch wenigstens zu wissen, dass ich es noch nicht weiß, ist ja auch schon mal wertvoll. Das heißt, du hast noch nicht mal gespürt, welche Interessen du verfolgst zu dem Zeitpunkt. Du hast überhaupt keinen Plan gehabt.
6: Null. Gar nicht. Mir war es eher wichtiger, dass man dann Computer zockt und im Wald Fangerless macht und
1: Im Wald was macht?
6: Fangerless spielen.
1: Was
6: mit
1: ist
6: den
1: das?
6: Jungs, mit den gleichaltrigen Jungs. Ja, wir haben halt so Armeespielchen gemacht in Tarnuniform und dann haben wir uns gegenseitig versteckt und dann musste der eine den anderen suchen. So Sachen haben wir gemacht oder sind irgendwo auch mal hochgeklettert über Zäune und so. Was man halt so macht, so als Teenager, hat man halt ein bisschen Blödsinn im Kopf.
1: Ja, okay, gut, 15, 16, das ist dann meistens in der heutigen Zeit, glaube ich, nicht mehr so der Zeitpunkt, da sind die dann schon wieder andere Sachen. Aber ich verstehe, worauf du hinaus willst. Jetzt könnte man ja ableiten davon, der Junge ist anscheinend sehr aktiv, zockt gerne Computer und so weiter, den könnte man ja auch zum Bund schicken.
6: Ja, zur Bundeswehr, ja, wollte ich auch immer hin.
1: Ja, Moment mal, du hast gemeint, du wusstest gar nichts. Jetzt plötzlich weißt du, dass du doch zur Bundeswehr wolltest. Das war also schon mit 15, 16 dein Wunsch.
6: Also der Bundeswehr war schon immer für mich klare Sache. Also das ist das, was ich als Ziel schon immer hatte.
1: Ja, dann sag das doch. Das war also auch schon mit 14, 15 war das.
6: Rauskristallisiert, ja. Okay. Es hat sich so rauskristallisiert, je älter ich halt geworden bin auch.
1: Hast du das auch mal angesprochen bei deinen Eltern?
6: Mit der Bundeswehr, oder? Ja, natürlich. Ich habe das denen immer gesagt, dass es für mich nur klarkommt, zur Bundeswehr zu gehen und nicht Zivildienst zu machen. So sind meine Eltern für mich auch immer klar. Und ich wollte zur Marine, zur Kriegsmarine. Aber das kam halt dann anders und ich wurde ausgemustert und bin dann halt nicht zur Bundeswehr. Was mich natürlich auch ein bisschen geärgert hat. Aber ja, so wäre es halt. Wäre dann eh irgendwo in Schleswig-Holstein gewesen oder in Mecklenburg-Vorpommern, weil ich ja wirklich zur richtigen Marine wollte. Ah. Aber dazu ist es dann gar nicht gekommen.
1: Wegen der Ausmusterung. Krass. Okay.
6: Ja, genau.
1: Was fanden die, also wie fanden die die Idee eigentlich? Fanden die es okay oder fanden die irgendwie das komisch?
6: Also sie waren jetzt absolut nicht so diese Militaristen oder so, aber halt auch so diese Einstellung, dass man einfach halt so sagen kann, ja, es ist, man verteidigt halt sein Land und ich bin auch überhaupt nicht irgendwie national erzogen worden, sondern ganz im Gegenteil, weltoffen und tolerant.
1: Nee, das muss es nicht sein. Aber ich habe damals auch Mitschüler gehabt oder Gleichaltrige und die haben damals andere Argumente gehabt. Das Argument war, es ist ein sicherer Job, du hast gut bezahlt, du kriegst den Führerschein bezahlt. War übrigens für ganz viele Jungs damals ein Argument, zur Bundeswehr zu gehen, den Führerschein bezahlt zu bekommen. Und sind dann halt so und man kommt ein bisschen rum. Also das waren schon so Argumente, die man damals oft gehört hat. Ob das heute immer noch so ist, weiß ich nicht. Aber ich erinnere mich dran.
6: Also ich denke, man lernt halt Disziplin und man kommt unter Leute und wenn es nicht gerade irgendwie komischen Kameraden sind, das bringt einen das schon, würde ich sagen, im Leben auch weiter. Ja. Aber Zivildienst ist auch okay, wenn einer einen Zivildienstweg gehen will, warum nicht, auch okay.
1: Wie ging es denn dann weiter? Schule war vorbei, welchen Abschluss hast du damals gemacht? Abi oder was hast du gemacht?
6: Nee, ich habe MR gemacht. Also
1: mittlere Reife.
6: Genau.
1: Okay.
6: Ja.
1: Und was war dann der nächste Step? War dann Ausbildung oder was war der nächste Schritt?
6: Ja, ich habe da noch eine Sekretärlehre gemacht und dann habe ich halt danach viel gesucht und habe dann später so in einem betreuten Bereich gearbeitet, so ein geschütztes Restaurant, so Leute mit Handicaps arbeiten.
1: Mhm. Ja. Wie kam und das? Warum plötzlich so diese Richtung? Woher kam
6: das? Weil ich woanders nichts ergeben hat, weil ich einfach woanders nicht reingekommen bin, in anderen Berufsfeldern. Ich habe den Altenpflegebereich probiert, da hätte ich gerne Ausbildung gemacht, hat nicht funktioniert.
1: Aber Moment mal, wann kam das? Weil du sagst ja, ich hatte eigentlich, als ich von der Schule abging, gar keinen Plan, was ich werden will, außer dass ich Bundeswehr cool fand, aber da bin ich ausgemustert werden. Der Weg war erstmal zu. Dann gehe ich diese Ausbildung an, vielleicht auch mehr oder weniger, weil ich einfach eine Ausbildung gebraucht habe, also habe ich die erstbeste genommen, so in die Richtung.
6: Ja, genau. Ja,
1: so du sagst auch sogar ja, also stimmte das sogar. So, und dann plötzlich aber diese soziale Richtung, woher kam das?
6: Einfach wahnsinnig, einfach das Interesse daran. Also das soziale, das hat sich halt einfach so rausgekristallisiert, dass ich.
1: Aber woher? Woher kam? Also du sagst ja gerade, ich habe eigentlich, meine Hobbys waren damals Games zocken, wahrscheinlich Ego-Shooter, das haben wir alle früher mal gezockt. Und draußen mit Freunden über Zäune klettern. Also woher kommt plötzlich dieses, ich will in die Pflege oder ich will was Soziales machen?
6: Das hat sich so ergeben gehabt, weil ich auch Krankenhaussendungen geguckt habe, Schwarzwaldklinik, und das hat mich irgendwie getriggert. Und meine Oma war damals auch im Pflegeheim, und dann habe ich halt irgendwie so das...
1: Okay.
6: Da habe ich mir gedacht, ja, warum kann man doch, könntest du doch auch mal machen. Ja, und dann irgendwie hat sich das halt immer mehr verfestigt. Okay, cool. Und dann habe ich mich auch wirklich ganz intensiv im Pflegebereich beworben, aber da haben sie mich dann nur genommen, damit ich dann da schön ausgepresst werden kann als kostenloser Praktikant. Und das fand ich halt dann irgendwie richtig dumm.
1: Also Aushilfe für alles quasi?
6: Ja, kann man sagen. Ja, also okay. So schon die Pflegetätigkeiten, alles, was man so macht, unter Assistenzanleitung natürlich dann machen, also nur das, was man halt dann so als Praktikant machen darf. Und dann halt haben sie mich dann wieder schnell weggeschickt. Und ja, da hätte ich dann 9 Monate kostenlos arbeiten können und dann sozusagen, ja, kannst du was anderes machen, ja, tschüss.
1: Okay, also dann müssen wir es abkürzen. Was ist danach passiert und wo ist es am Ende gelandet? An welchem Punkt bist du heute?
6: Ich arbeite, ja, dann habe ich halt immer weiter gesucht, hat sich nie was Gescheites ergeben, und ich arbeite jetzt heute so, habe halt mehrere Jobs gleichzeitig, betreue noch eine ältere Dame und trage Zeitschriften aus und verdiene auch mein Geld mit Gartenhelferjob. Das sind also mehrere Jobs halt, und ja. Und okay, Davon lebe ich dann halt.
1: So, und was gibt's die Eltern noch? Sprichst du mit denen darüber? Was sagen die über diesen Weg?
6: Die sind schon sehr, sehr, seit vielen, vielen Jahren verstorben, beide.
1: Okay. Und weißt du damals, wie jung warst du denn, als sie nicht mehr da waren? Wie 20?
6: Nee, später, als meine Mutter ist gestorben, da war ich 32.
1: Ach so, aber du bist auch schon älter, okay.
6: 36, ja, ja. Aber doch recht früh. Ich meine, viele in dem Alter haben noch ihre Eltern und teilweise sogar noch ihre Großeltern, ja.
1: Ja, es könnte sich jetzt auch wieder ändern, weil viele jetzt gerade Karriere vorziehen. Gibt viele, die erst mit 40, sage ich mal, das erste Kind bekommen.
6: Alle immer nur diese Karriere, dieses Geld im Kopf haben, als ob das so einen Menschen ausmachen würde. Das macht so viel kaputt.
1: Ich muss sagen, ich verstehe auf der einen Seite, dass die Leute sagen, ja, Mitte 30 will ich mein erstes Kind. Verstehe ich voll. Andererseits bin ich unglaublich happy, dass meine Eltern mich schon mit Anfang 20 bekommen haben. Ich glaube, 22, 23 oder so. Okay. Weil dadurch habe ich ja jetzt viel von ihnen, weißt du? Die sind jetzt noch sehr jung. Und, ja, und das ist schon von Vorteil, muss ich sagen, irgendwie.
6: Ja, gut, man weiß ja nicht, wie lange die Eltern leben, ne? Was nützt einem das, wenn die Eltern jetzt einem, wenn man früh Eltern wird, aber dann kurz lebt, dann kommt es irgendwie wieder gleich
1: raus. Das weißt du natürlich nicht, klar. Das ist ja logisch. Aber ich gehe jetzt mal vom nicht vom Schlimmsten aus. Genau.
6: Ja, genau.
1: Okay, also das Gespräch, heute gibt es das nicht mehr, die sind schon lange nicht mehr da, aber sie haben damals noch verfolgt, welche Wege du gehst, und wie fanden sie das?
6: Ja, ganz gut. Also ich denke schon, dass sie es gut fanden, dass ich das da einfach weitergemacht habe, dann da in diesem gastronomischen Bereich dann da, ne? Und dass ich dann halt dann einfach gesagt habe, dass ich immer wieder was Neues ausprobiere in meinem Leben und dann auch dadurch auch immer wieder neue Impulse bekommen habe. Also ich habe ja dann immer wieder was anderes gemacht. Ne? Also.
1: Würdest du sagen, jetzt habe ich mich, glaube ich, gefunden, das wird's bleiben? Oder sagst du, nee, da wäre ich viel zu schnell gelangweilt, wenn ich für den Rest meines Lebens das jetzt machen müsste? Ich werde mit Sicherheit irgendwas anderes machen.
6: Nee, ich brauche immer wieder was Neues. Es ist so langweilig mich. Ich habe jetzt mit Hilfe von einer KI entwerfe ich Kleider. Also das heißt, ich habe immer eine Idee, was ich jetzt zum Beispiel... Mir fällt immer irgendwas ein, was ich ein Kleid entwerfen will, und dann prüft die KI das ab, ob das nicht designtechnisch geschützt ist, und sagt ja, entweder ja, das entwerfe ich jetzt für dich, oder nein, das entwerfe ich nicht für dich, weil da ein Design drauf ist, ein Copyright drauf ist, ja, und dann fällt mir immer ständig irgendeine Idee ein, wie man ein Kleid designen könnte, und jetzt habe ich mir überlegt, ob ich das nicht vielleicht mal zum Beruf machen könnte.
1: Das ist eine super Idee, meine ich jetzt wirklich super ernst, aber... Die Frage ist eher von der KI-Idee, hoffentlich hast du da ein bisschen mehr investiert als 2 Minuten, gehe ich von aus, dass du da mehr investiert hast, anstatt mach mal ein Kleid, okay, ausdrucken, fertig.
6: Nee, so. Da wird gar nichts ausgedruckt. Ich mache meine Entwürfe im Kopf und sag dir der KI und ich entwerfe immer wieder neue.
1: Ja, und wer macht das dann? Also wer bringt die dann ins die Leben?
6: Ich veröffentliche, die KI tut es dann aufbauen. Also die
1: ja, aber wer schneidert es dir? Das kann die KI ja noch nicht. Also wer schneidert es dir?
6: Das kann die KI noch nicht, aber ich fotografiere es ab und ich habe Beziehungen zu einem
1: Schneider?
6: Organisation, ja.
1: Achso.
6: Da über Nachbarschaft und
1: Und die machen das dann? Ah, okay.
6: Ja, genau, und die sind vernetzt mit der Modelbranche und dann, ja. Genau.
1: Oh, okay.
6: Ja, also ich habe schon meine Drähte, ja, und ja, die Kontakte kann ich ja dann natürlich spielen lassen, also das ist klar.
1: Wenn das geht, klar, auf jeden Fall, mach das. Ey Bernd, hat mich sehr gefreut, ich wünsche dir einen schönen Abend, alles Gute dir.
6: Danke.
1: Und bis bald, mach's gut, ciao.
6: Ja, danke, ciao.
1: Also das finde ich super, wenn man das nutzt und da vielleicht was beruflich irgendwie kombiniert mit KI, kann man das durchaus machen. Ich hatte heute erst ein Gespräch mit einem sehr, sehr lieben Freund, der wohnt leider nicht mehr in Deutschland, der ist ausgewandert. Wohin ist jetzt eigentlich auch egal, aber er hat mir gesagt, und das fand ich total beeindruckend, der hat sich jetzt auch seine Couch, seinen Schreibtisch und sehr viel Einrichtungsgegenstände, die wir alle wahrscheinlich im Laden kaufen würden, die hat er sich nach seinen eigenen Wünschen generieren lassen als Bild. Dieses Bild hat er dann entweder zum Schreiner oder wem auch immer geschickt und gesagt, kannst du mir das bauen? Und dann hat er sich das bauen lassen. Und der hat dafür einen lächerlichen Preis bezahlt. Hier würdest du wahrscheinlich, das ist unbezahlbar wahrscheinlich. Überlegt euch mal, ihr entwerft eine Couch beispielsweise nach euren Wünschen und zahlt am Ende 200 Euro. Das ist doch das ist unrealistisch für Deutschland. Aber es geht. Gehen wir mal in die nächste Leitung. Wen haben wir denn dran? Peter aus Düsseldorf. Schön, dass du da bist.
7: Hallo, Daniel.
1: Hallo, Peter.
7: Also pass auf. Nach der Volksschule sollte der Peter Fliesenleger werden und fährt mit dem Zug morgens von Düsseldorf nach Wuppertal. Und das war nach 6 Wochen so derart anstrengend, dass ich meinen Eltern gesagt habe, ich schaffe das nicht, so früh aus dem Bett raus und so. Ja, ist gut, Junge, was machen wir denn sonst? Papa ist bei der Post als Beamter im Telegrammamt, mein Bruder ist bei der Post, repariert die Postautos und ich durfte dann 6 Wochen später noch rein in die Lehre als Telefontechniker, obwohl schon 6 Wochen rum waren. Hab dann da meine Lehre gemacht, 4 Jahre lang nach der Lehre. Wusste ich nicht so recht, was ich wollte. Ich war so irgendwie irritiert oder ja.
1: Wie nannte sich dann diese abgeschlossene Ausbildung?
7: Die ausgeschlossene Ausbildung hieß Telefontechniker oder fernmeldende Handwerker.
1: Kannst du mir mal erklären, was damals das Aufgabengebiet dieses Berufs war?
7: Ja, als fernmeldende Handwerker hat man unter der Erde im Zelt Bleimuffen geklopft und Kabel verbunden miteinander und zuverschweißt. Oder man war im Wählersaal, da wo in der Post die ganzen Drehrelais waren, das ist ja heute nicht mehr, heute ist ja alles Computer. Und so ein Wählersaal früher, der hatte dann so 1000 Wähler, und so weiter.
1: Also du hast die Kupferleitungen verlegt, die heute durch Glasfaser ausgetauscht werden.
7: Ja, ganz genau. Ach ja, super. Genau. Ja, und dann habe ich Antennen gebaut auf dem Dach eine Zeit lang, dann bin ich Taxi gefahren eine Zeit lang, dann war ich im Blumengeschäft, dann war ich im Fahrradgeschäft, dann war ich in der Universitätsklinik Düsseldorf und habe medizinische Geräte repariert in der Intensivstation und so weiter. Aber das ganze Hin und Her in meinem Leben hat mich dazu geführt, dass ich 1985 angefangen habe zu malen. Ich habe also den Dia-Projektor rausgeholt und die Treppe im Montmartre in Paris auf die Wand geworfen und auf dem Blatt Papier die Skizze abgenommen, durchgekupfert, habe es einigermaßen ausgemalt, 70-50, bin zur Königsallee, habe es da am Baum hingelegt und dann noch mich daneben gestellt und die Kühe gemalt. Kommt einer und sagt, sind Sie der Künstler? Ich sag ja. Was nehmen Sie denn hier für das Paris-Bild? Ich sag 30 D-Mark. Zack, habe ich die ersten 30 D-Mark verdient. Und von da an, von 1980 bis 88, habe ich 3.000 bis 4.000 Aquarelle gemalt und verkauft. Dann habe ich mit der Mundharmonika auf vielen Bühnen gestanden als Solist. Sehr, sehr, sehr viel Mundharmonika. Dann war ich Bassist in der Skizzo-Gruppe in Nusseldorf. Bei mir bis zu 10 Vereine machen und 10 und so weiter. Und dann irgendwann geheiratet, noch ein bisschen Aquarell gemalt, aber dann gemerkt, dass ich doch mal einen Synthesizer haben wollte. Dann habe ich einen Synthesizer gekauft, einen altmodischen, aus dem Musikmagazin, da gab es noch kein Internet, und kaufe den für 2300 D-Mark und setze die da rein zum Verkaufen. Und dann kauft ein Schweizer mir den ab und sagt, Sie kriegen für Ihren Synthesizer 5000 D-Mark. Die können Sie direkt einlösen mit Ihrem Barscheck. Ich sage, ja, mache ich. Ich schicke Ihnen den Synthesizer. Zack, habe ich 2,7 verdient und habe überlegt, nö, dann male ich keine Aquarelle mehr. Ist zu langweilig und zu umständlich. Und dann habe ich von da an mit Synthesizer gehandelt und alten Gitarren. Bis heute noch. Aber will jetzt wieder malen.

0: Ja, Königsallee, Altstadt.
1: Mhm. Wow, sogar da hast du dann, okay. Jetzt hast du dir mir zwar die Geschichte erzählt, aber weißt du, was fehlt, Peter, bei deiner Geschichte?
0: Nee.
1: Mir fehlt die Sicht die Perspektive von deinen Eltern. Du hast die quasi ja gar nicht mehr erwähnt. Also diese ganzen Schritte, die du gegangen bist, da fehlt immer wieder das Kommentar oder die Ansicht, die deine Eltern damals hatten und vertreten haben.
0: Also mein Vater hatte ich scheiden lassen, wo ich 11 Jahre alt war. Von daher hat er mir nicht mehr viel gegeben. Und meiner Mutter war es egal, was ich gemacht habe.
1: Ja gut, aber du hast dann ja die Ausbildung bei der Post gemacht.
0: Ja.
1: Das war doch noch im Sinne deiner Eltern, oder nicht?
0: Freiwillig. Aber meine Mutter hat gesagt, Junge, wenn der Vater bei der Post ist und dein Bruder, vielleicht nehmen sie dich, obwohl es 6 Wochen schon über die Zeit war.
1: Aber das war gar nicht so sehr, dass sie das dann unterstützt hätten nach dem Motto, das ist der richtige Weg für dich.
0: Ja, genau.
1: Ja, aber doch, haben sie das so gesehen oder haben sie das nicht so gesehen?
0: Die haben mir die Freiheit gelassen.
1: Ach so. So, und dann irgendwann entdeckst du deine kreative Ader, fängst an, Aquarelle zu malen. Haben die das mitbekommen? Dass du damit auf die Straße bist und das verkauft hast? Oh, oder ja. Ist das etwas, was du vielleicht nie erwähnt hast, weil man dir gedacht hat?
0: Nein, mein Vater hatte Bilder von mir an der Wand hängen, meine Mutter hatte Bilder von mir an der Wand hängen. Meine Mutter kam aus der Königsallee, wo ich die Bilder verkauft habe und ausgestellt habe. Und ja.
1: Hat die das nicht stolz gemacht? Ich meine, das muss doch ein bisschen auch irgendwo Freude, wenn der eigene Sohn da Kunst verkauft und dann gibt es wirklich Abnehmer. Das muss
0: ja. Ja, ich war in der Zeitung ein paar Mal drin und so. Ja. Also stolz, ja.
1: Wie alt warst du damals, als du die auf der Straße verkauft hast? 18, 19?
0: Das war 80, da war ich alt 21. Nee, warte mal, 51 geboren, 31 war ich so.
1: 31 warst du schon? Okay, warst du ein junger Mann eigentlich in dem Moment.
0: Ja,
1: okay.
0: ja.
1: So, und das hat Mama noch mitbekommen, die ist sogar manchmal dahin gekommen, wo du die verkauft hast. Dann kam irgendwann dieser Gedanke mit, ich mache jetzt was mit Musik, Synthesizer, Gitarren. Das heißt, da ging es dann ja auch in die Richtung, Kosten aufzunehmen. So ein Laden kostet Geld, das zu mieten.
0: Nein, ich habe keinen Laden. Nein, ich habe in der Wohnung An- und Verkauf gemacht. Mit eBay-Ankäufe oder über irgendwelche Anzeige-Ankäufe. Da kommen die Sachen im Karton an.
1: Ja, aber wir reden doch von den 80er Jahren, da gab es kein eBay.
0: Nein, ich rede doch von der Gitarrenzeit und Synthesizer-Zeit, die ich 1990 begonnen habe.
1: Aber 1990 gab es da schon eBay?
0: Nein, da gab es diese Gratisblätter, Avis, Marktplatz, Annonce und so weiter.
1: Ah, okay, ja, das gab es, Zeitungsannoncen quasi.
0: Ja, genau.
1: Und über die hast du damals dein Business, dein Geschäft gestartet.
0: Ja, genau.
1: Aber du hast keinen eigenen Laden gehabt, du hast doch gemeint, du hast einen eigenen Laden.
0: Nein, keinen eigenen Laden gehabt, also nur in meiner Wohnung alles aufgestellt gehabt.
1: Und das auf der Kö, was war das?
0: Auf der Kühl hat mir eine Düsseldorfer Pressefirma, Leister hieß die, ein Kiosk geschenkt mit Dr. Kühl. Da war keiner mehr drin, der Zeitung verkauft hat. Da haben die gesagt, stellen Sie euch Ihre Bilder aus, Sie brauchen nichts bezahlen dafür. Und dann habe ich da 3-4 Jahre in dem Büchchen gemalt und die Leute standen drumherum und haben geklipst und fotografiert und mir die Bilder abgekauft.
1: Aber keine Instrumente. Ich dachte, die Synthesizer und Gitarren, die wären in dem Laden.
0: Die kamen später nach der Malerei. Die kamen dann 1988, 89, da hörte Malen auf und da ging das Synthesizer An- und Verkauf los, Daniel.
1: Aber da hast du den Kiosk nicht mehr gehabt.
0: Dann habe ich den Kiosk nicht mehr gehabt.
1: Aber dann warst du auch nicht mehr auf der Kö.
0: Nee, da war ich nicht auf der Kö.
1: Hä? Okay, also ich könnte schwören, du hättest vor dem behauptet, du hättest einen Laden auf der Kö gehabt. Aber okay, dann habe ich das missverstanden.
0: Ja.
1: So, und dann, ja, dann bist du diesen Weg gegangen. Dein Papa, der war so ein bisschen außen vor, wegen der Trennung, hat er sich wahrscheinlich nicht so sehr dafür interessiert, oder wie?
0: Ja, sehr gut, ja.
1: Fandst du es schade, dass Papa sich da so gar nicht für interessiert hat, was du da machst?
0: Doch, dem habe ich ein Bild geschenkt, hat er sich aufgehangen, sich gefreut. Mein Vater hat mich sehr geliebt und meine Mutter auch, aber ich habe nicht verkraftet, dass die beiden sich scheiden gelassen haben, habe ich sehr drunter gelitten.
1: Und daher war der Kontakt ein bisschen kaputt. Porös, ja. Okay. Verstehe. Ja, findest du es gut? Sagst du, das war gut, das war der richtige Weg? Oder sagst du, ach du, ich hätte mir genauso vorstellen können, irgendwie heute immer noch bei der Post zu arbeiten?
0: Nee, war alles wunderbar, richtig gemacht, alles ausprobiert.
1: Alles ausprobiert.
0: Ja.
1: Sehr gut.
0: Ja.
1: Peter, jetzt gehst du ja wieder zurück zur Kunst, habe ich gehört.
0: Ja.
1: Das war
0: wieder Aquarelle, weil die Anverkauferei bringt nichts mehr, weil die Leute nichts mehr abgeben wollen.
1: Ja, hast du gesagt. Genau. Aber umso auf der anderen Seite werden die Sachen, die im Umlauf sind,

0: ja immer teurer.
1: Genau, Daniel. Ha, genau so ist das.
0: Ja.
1: So was kommt von sowas.
0: Ich habe das Gefühl, du wirst trotzdem deine Nase nicht aus den Antiquitäten rausziehen. Du wirst bestimmt immer mal gucken, was es da so gibt.
1: Ja, würde ich machen.
0: Habe ich mir gedacht. Peter, viel Erfolg. Vielen Dank für deinen Anruf.
1: Schönen Abend. Dir auch.
0: Tschüss.
1: Tschüss, Daniel.
0: So, anrufen dürft ihr auch vom Handy, vom Festnetz, die Nummer zu mir ins Studio.
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0: Wenn es nach euren Eltern gegangen wäre, ja, was wäre dann heute aus euch geworden? Überlegt mal, was die damals so von euch wollten, was die sich so vorgestellt haben und welche Gespräche und Diskussionen ihr damals geführt habt. Ihr musstet vielleicht rechtfertigen, den Weg, für den ihr euch dann schlussendlich entschieden habt. Und jetzt ist die Frage, sagt ihr irgendwie, das war alles richtig so? Oder sagt ihr vielleicht sogar, Mensch, die haben es doch eigentlich besser gewusst. Hätte ich doch bloß mal auf meine Eltern gehört. Hätte ich doch bloß den gleichen Job gemacht oder den Familienbetrieb übernommen. Oder, ach, es gibt so viele andere Möglichkeiten, die man vielleicht noch hätte machen können. Am Ende ist es euer Leben. Ihr müsst eure Entscheidungen treffen und ich hoffe, ihr habt die richtigen für euch getroffen. Ruft mich an und verratet mir, was da genau damals vorgefallen ist. Und wir gehen jetzt, bevor wir in die nächste Leitung gehen, ganz kurz mal online nachgucken, was ihr da so geschrieben habt. Gucken wir doch mal. Also, wir haben eine Nachricht bekommen von, wo haben wir sie denn? Das dauert, glaube ich, noch ein bisschen. Bis wir die Antwort haben. Ja, in Prozent. So. Und ihr könnt anrufen.
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0: 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So, die erste Frage. In welchem Bereich hatten deine Eltern die deutlichsten Vorstellungen für dein Leben? Und da habt ihr gesagt, Ausbildung, Studium, Beruf, 69%. Sagen, da hatten meine Eltern die deutlichsten Vorstellungen. Beziehung, Hochzeit, Kinder, 13,8%. Wohnort, Eigenheim, Nähe zur Familie, 3,4%. Lebensstil, Werte und gesellschaftliches Ansehen, 13,8% ebenfalls. Also es ist interessant, dass Ausbildung, Studium, Beruf anscheinend so das Wichtigste für die meisten Eltern war bei euch. So, die zweite Frage. Wie konkret hatten deine Eltern deinen Lebensweg im Kopf? Und da habt ihr geantwortet, sie hatten gefühlt mein ganzes Leben geplant, sagen 3,2%. Bei einzelnen Lebensentscheidungen hatten sie ganz klare Vorstellungen, sagen 19,4%. Bei ihnen waren es eher grobe Wünsche als konkrete Pläne, sagen 25,8%. Und es gab keinen erkennbaren Plan für mich, sagt die Mehrheit. 51,6%. Finde ich irgendwie interessant, wenn man das jetzt mit der ersten Frage vergleicht. Die dritte Frage. Wo ist das Ergebnis? Moment, muss man gerade gucken. Das war die Frage. Wie sehr entsprach der Wunsch deiner Eltern damals deinem eigenen Wunsch? Das wollte ich auch wissen. Und da haben wir folgendes Ergebnis. Ich wollte tatsächlich dasselbe, sagen 6,5%. Einige Teile passten zu mir, aber vieles davon nicht, sagen 12,9%. Dann, ich wollte schon sehr früh ein ganz anderes Leben haben, 32,3%. Und ich wusste damals selbst noch nicht, was ich eigentlich will. Das sagen 48,4% von euch. Vielen Dank an all die, da mitgemacht haben. Habe ich auch noch eine Frage gestellt zum Beantworten schriftlich? Nee, da habe ich nicht. Dann können wir uns noch ein paar E-Mails durchlesen, die wir heute bekommen haben zum Thema. Und da gibt es die erste Nachricht. Die kommt von, lass uns mal gerade gucken, die ist von Eileen. Oder habe ich die schon vorgelesen? Nein, habe ich nicht vorgelesen. Hi Daniel, bei meinen Eltern gab es weniger einen bestimmten Traumberuf als einen festen Zeitplan. Erst eine sichere Ausbildung, dann sollte ich heiraten, vor 30 das erste Kind und möglichst bald etwas Eigenes kaufen. Das war ihnen sehr wichtig. Ich habe eine Ausbildung bei einer Bank gemacht, mit 26 geheiratet und mit 29 meine Tochter bekommen. Heute bin ich 38 Jahre alt, wohne mit meiner Familie in einem Reihenhaus. Wenn meine Eltern früher ein Foto von meinem späteren Leben hätten bestellen können, wäre es wahrscheinlich genau dieses gewesen. Ich bin auch nicht grundsätzlich unglücklich, aber trotzdem habe ich neulich alte Unterlagen für ein Auslandsjahr gefunden. Das habe ich mir damals zurechtgelegt. Und das wollte ich damals auch machen. Meine Mutter fand, dadurch würde ich nur Zeit verschwenden und verlieren. Ich bin damals dann einfach nicht gefahren. Und trotzdem frage ich mich seitdem, warum ich eigentlich solch eine Eile hatte. Es stand ja niemand mit einer Stoppuhr eigentlich neben mir. Und ich überlege immer noch, so ein Auslandsjahr, kann ich das heute noch machen? Interessanter Gedanke, ja. Deswegen ist es ja oft ratsam, ne? Junge Menschen, wenn sie sagen, ein Jahr irgendwie Ausland machen, in Amerika, in Schweden, wo auch immer, sollen die machen, solange noch wenig Verantwortung, irgendwelche Verpflichtungen im Raum stehen. Und trotzdem, es ist auch später möglich. Ich habe auch hier Geschichten schon gehört von 40-jährigen Männern, die schon zwei Kinder haben und eine Frau und ein Haus und die dann sich auch nochmal entschieden haben, sowas zu machen. Natürlich geht das nicht einfach, wenn man egoistisch ist. Man muss sich dann irgendwie Absprachen halten, gucken, wie das vereinbar ist. Aber ich sage euch ganz ehrlich, wenn ich jetzt in einer Ehe wäre und so und dieser Wunsch käme auf, ich würde mich nicht in den Weg stellen. Klar würde ich sagen, okay, das bringt uns jetzt vor Herausforderungen, dann müssen wir gucken, wie wir das hinkriegen. Aber wo ein Wille ist, ist ein Weg. Und ja, ist ja nur temporär, so sehe ich das. Gucken wir mal, wen haben wir noch bekommen? Jana hat uns geschrieben. Guten Abend, Daniel. Deine Sendung wie immer sehr toll. Ich höre sie jeden Abend. Okay, danke dir. Und sie sagt, meine Eltern hatten nicht nur eine Vorstellung von meinem Leben, sondern auch schon von dem passenden Mann dazu. Oh, jetzt wird's spannend. Mein erster Freund war der Sohn ihrer besten Freunde. Na, der Klassiker, ne? Wir waren 4 Jahre zusammen. Sorry, musste kurz husten. Und in den Köpfen unserer Familien war die Hochzeit eigentlich längst beschlossen. Seine Eltern hatten ein Grundstück, meine Eltern redeten schon darüber, wie praktisch das später mit den Enkelkindern wäre. Ich hätte heute also vermutlich ein Haus auf diesem Grundstück, würde jeden Sonntag mit beiden Familien zusammensitzen. Mit 23 habe ich mich getrennt. Der schwierigste Satz war danach nicht, es ist vorbei, sondern meiner Mutter zu erklären, dass sie ihn bitte nicht weiter zu unseren Geburtstagen einladen soll. Heute bin ich 42. Ich bin Single und wohne zur Miete. Meine Mutter erwähnt manchmal noch, was für ein netter Mann er doch geworden ist. Aber ganz im Ernst, nein, danke. Okay, danke dir. Das ist, ja, immerhin, du bereust es jetzt nicht unbedingt. So, was haben wir noch bekommen? Nehmen wir doch mal die. Von Mehmet aus Mainz, der hat geschrieben, Grüße aus Mainz, der Mehmet. Hey Daniel, bei mir war es genau andersrum, als man vielleicht erwartet, denn meine Eltern wollten unbedingt, dass ich etwas Künstlerisches mache. Mein Vater spielt in einer Band, meine Mom hat früher Theater gespielt. Oh, cool. Weil ich als Jugendlicher ganz gut Gitarre gespielt habe, sahen sie mich schon auf den Bühnen, und zwar im Ausland und bloß nicht irgendwo in einem Büro. Nach ihrer Vorstellung hätte ich heute vermutlich eine Band und würde mit wenig Gepäck durch Europa fahren. Das war auch immer der Traum meiner Eltern. Ich arbeite aber in der Buchhandlung. Sorry, nee, nicht in der Buchhandlung. In der Buchhaltung. Das ist nochmal trockener. Und wohne mit meiner Freundin in einer Doppelhaushälfte. Ich mag feste Arbeitszeiten und zu wissen, was nächsten Monat auf dem Konto ist, ist ehrlich gesagt auch beruhigend. Als ich meinen Eltern von der kaufmännischen Ausbildung erzählt habe, meinte meine Mutter ernsthaft, aber du musst doch nicht jetzt schon so vernünftig werden. Spiel doch nochmal Gitarre für uns. Und seitdem, ja, bin ich dazu verpflichtet, jedes Mal, wenn ein Familientreffen ist, die Gitarre rauszuholen. Macht mir auch Spaß, aber es ist und bleibt ein Hobby. Und zwar eins im Wohnzimmer. Danke dir für die Nachricht, Mehmet. Cool. Und jetzt gehen wir weiter in die nächste Leitung.
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0: Das ist interessant, das würde ich auch ganz gerne mal irgendwann als Thema mit euch machen. Ich weiß nicht, ob ihr das kennt, aber es gibt vielleicht irgendwelche Talente, irgendwas, was ihr besonders gut könnt. Ihr seid einfach wahnsinnig geschickt darin. Und alle, wirklich alle in eurem Umfeld sagen, mach das doch beruflich. Aber ihr fühlt's einfach nicht. Ihr sagt einfach, ja, ich kann das vielleicht gut, aber das beruflich zu machen, hätte ich gar keinen Bock drauf, weil ich mach's, weil ich Spaß dran habe und weil ich das gerne mache. Aber der Gedanke, jetzt einen Auftraggeber zu haben, der euch sagt, das habt ihr jetzt zu tun, das fühlt sich plötzlich nicht mehr richtig an. Daraus sollten wir mal vielleicht ein Thema machen. Naja, mal gucken. Jetzt gehen wir erstmal in die nächste Leitung und zwar zum Uli nach Dortmund. Uli, grüß dich.
3: Ja, hallo, Daniel.
0: Das bin ich. Schön, dass du da bist, Uli.
3: Ja, schön, dass du auch da bist. Ich habe dir jetzt ganz angespannt zugehört mit deinen E-Mails und sonst irgendwas. Naja, ist okay. Also ein Thema für heute habe ich schon verstanden, beziehungsweise auch schon verarbeitet, weil es ist nicht so einfach. So, und meine Eltern hatten sich für mich vorgestellt, weil ich bin Baujahr 60, Baujahr 59 eigentlich, aber Abschluss in 60 bin ich ja zur Welt gekommen. Und ich sollte dann mein Abitur machen und alles drum und dran. Und dann waren wir ja in der SPD-Regierung. Und die hat ja das alles forciert. Und Grundschule, dann gab es bei uns aber so experimentäre Sachen wie Aufbau, Gymnasium. Von da aus bin ich in ein normales Gymnasium gelandet. Ja, und dann kam die Entscheidung, was machst du jetzt? Meine Eltern hatten mir da keine Vorgaben gegeben. Die wollten einfach nur, dass ich mein Abitur mache. Und von da aus musste ich dann selber sehen, wie, wo, was ist. Da war ja noch Wehrpflicht, also Bundeswehr. Und weil mein Vater früher Binnenschiffer war, habe ich gesagt, okay, Marine, mich interessieren, habe das dann gemacht. Ja, und dann sollte ich als Funker nach Wilhelmshaven gehen. So, und meine Freundin kam im Münsteraner Raum und dann meine Jugendfreundin, also mit der ich zuerst zusammen war, 4 Jahre lang, habe ich mir gedacht, okay, der ist so weit weg. Dann bin ich dann nach Bremen gekommen, eine Truppenschule. Truppenschule ist Heeres 2, da ist so nachschubmäßig und alles drum und dran, Ausbildung und so weiter und so fort. Ja, und dann habe ich das erstmal gemacht.
0: Ich will mal ganz kurz, bevor du die weiteren Stationen aufzählst, wo ist die Perspektive deiner Eltern gewesen? Also was haben die zu diesen einzelnen Stationen immer gesagt?
3: Mein Vater zum Beispiel ist 36 geboren und letztes Jahr gestorben. Der war Bauernsohn in der Lüneburger Heide und ist dann als Schiffersohn mit 14, 15 Jahren dann auf Schule gegangen und war dann nachher Binnenschiffer. Meine Mutter hat an der Sporthochschule da in Wedau gearbeitet und hin und her. Und da war für die dann wichtig, dass der Erstgeborene, wir waren nachher 4 Kinder, aber dass wir alle Abitur machen. Ne? Und hin und her, und damit wir einen besseren Weg finden, in ihren Augen, als sie gemacht haben. Mit der harten Maloche, mit den vielen Stunden und alles drum und dran. Mit der Knechtschaft teilweise ja auch. Ja, und das war das Ziel meiner Eltern, dass es uns besser geht.
0: Und das haben sie bei dir in deinem beruflichen Werdegang auch gesehen?
3: Nee, nein, nicht mehr. Weil ich habe mal Abitur gemacht bei uns hin und her und nicht so ganz glücklich. Also 3,3 in Nordrhein-Westfalen, wollen wir sagen, nicht wahr?
0: Mit Ach und Krach.
3: Im allgemeinen Verständnis in Deutschland. Mhm. Wie viele Einzelabiture gab es in den 80er Jahren? Ich habe, glaube ich, 79 gemacht. So. Wie viele gab es denn da? Da gab es nur noch ein paar Stück, die haben mit 1 gemacht. Heute ist das Inflation. Ich weiß noch nicht, warum sich das so entwickelt hat. Interessiert mich jetzt noch nicht. Egal. Auf jeden Fall, und dann ging es dann los, hin und her, was machst du jetzt, blablabla, habe ich gesagt, ich wollte zum Schutz, ich war ja noch Wehrpflicht, also Bundeswehr, Marine, Vater war Binnenschiffer, ne, und ich bin ja auch bis zum 5. Lebensjahr auf dem Schiff gefahren, als Kind, und dann war Wasser eine Affinität, und dann habe ich gesagt, okay, dann machst du mal, und dann bin ich erstmal da, habe ich beworben, und meine Freundin zog nach Münster, habe ich gesagt, nee, komm, da ist zu weit, wenn ich damit unterwegs bin als Funker oder was, bla bla. Also bin ich dann nach Bremen gegangen, an der Truppenschule, und dann haben wir uns da öfter sehen können. So, und dann ging es dann weiter, hin und her. Da kam, war die Zeit vorbei bei der Bundeswehr, und dann, was machst du jetzt? Ja, dann ging die Beziehung mit meiner Freundin leider vorbei. Und Und dann war bei uns in der Nähe, ich wohnte damals in Budberg, Entschuldigung. Und dann habe ich gesagt, okay, was machst du jetzt? Aha, Lehre auf dem Püt. Dann habe ich auf Friedrich Heinrich, Kamm-Lindfort angefangen. Und dann haben meine Eltern gesagt, ja, wie machst du das? Dann, ja, ich kann doch immer noch studieren danach. Ich muss erstmal hier meine Schichten machen normalerweise. Habe ich gesagt, ich mache aber gleich eine Lehre. Ja.
0: Auf dem Schiff?
3: Auf der Zeche. Friedrich Heinrich.
0: Ah, was ist das?
3: Bergwerk.
0: Bergwerk, okay.
3: Ja, ich, Daniel, aber darüber, da möchte ich dir nachher noch was zu sagen, davon abgesehen. Okay. Aber auf jeden Fall habe ich dann als Bergmann meine Lehre gemacht. Ich war dann ausgebildeter, bla bla, Shop, den sie da erfunden haben, Bergmechaniker. Ja, klar, Bergmechaniker, was soll das heißen?
0: Ja, das stimmt.
3: Ja,
0: der tauscht die Batterien vom Berg aus.
3: Du reparierst einen Berg oder was?
0: Du reparierst einen Berg, genau, so sieht's aus.
3: Ja, bla bla bla. Nein, das ist komplex.
0: Wie viele Jahre hast du das gemacht?
3: Bis zu meinem Renteneintritt.
0: Okay. Aber was fanden deine Eltern das gut? Weil das ist ja eigentlich auch ein körperlich sehr anstrengender Job gewesen, den du da gemacht hast.
3: Extrem, aber davon abgesehen, allein die Formulierung. Ja, das sind alles so schöne Sachen. Ich habe in einem schönen Bundesland, oder ich lebe in einem schönen Bundesland wie in Nordrhein-Westfalen und habe den super Ministerpräsidenten gehabt hier hin und her und eine super Gewerkschaft habe ich und eine gute Knappschaft und alles drum und dran. Aber wenn ich dann diese Fantasiesache, wie hat sich sowas einfallen lassen?
0: Aber was haben jetzt deine Eltern dazu gesagt? Das habe ich noch nicht
3: gehört. Meine Eltern, die waren sehr skeptisch.
0: Ja.
3: Sehr skeptisch und haben gesagt, weil wir haben vor ein paar Tagen telefoniert, dann habe ich Sex, Drugs, Rock'n'Roll und Fußball. Und die haben mir da zum Beispiel nicht zugetraut, dass ich das durchziehe. Aber da ich ja Lehrzeitverkürzer war und 2 Jahre eine Arschbacke und dann habe ich dann. Ja, ich habe die Perspektive gehabt, zur Schule zu gehen oder ein Studium zu machen. Habe ich mir auch erstmal vorgenommen, da ich gesagt, komm, wenn es sein muss, geh zum Studium. Erstmal Studium habe ich mir vorgestellt und dann habe ich mir gesagt, ach komm. Aber dann habe ich gesehen, was willst du Steiger werden? Was willst du Fahrsteiger werden? Was willst du sonst irgendwas werden? Ne? Hin und her, da bist du auch nur Knecht. Und ich habe dann in den 80er Jahren, Anfang der 80er Jahre habe ich da 2000 D-Mark verdient. Mhm. Oder 2200, wenn ich Überschichten gemacht habe, 2 Stück.
0: War das damals gutes Geld oder sagst du, das war eigentlich zu wenig?
3: Nee, sehr gutes Geld. Du hast sehr viel Geld verdient, hin und her. Und dann hast du deine Überschichten gemacht, sagen wir mal. Und dann konnte ich am Wochenende die Sau rauslassen. Und konnte trotzdem 4-5 Mal im Monat, in der Woche Training machen, am Wochenende die Spiele machen, da warst du sonntags arbeiten und fertig. Ja, das war dann hast du dich dran gewöhnt. Und vor allen Dingen Sex, Drugs und Rock'n'Roll.
0: Wie viele Jahre waren es jetzt? 30 Jahre bis zur Rente oder wie viele Jahre hast du denn?
3: Ich habe 81 angefangen und musste mit 49 Jahren in den Vorruhestand gehen.
0: Ich weiß aber nicht, 81, wie alt du da warst. Da warst du 30, oder?
3: 81, wenn ich baue.
0: Nee, 36 warst du. 36 bist du geboren, ne?
3: Wenn ich.
0: Wann bist du geboren?
3: danke schön. 36 bin ich.
0: Nee, ich komme durcheinander, weil ihr immer Jahre nennt, dann nennt ihr wieder ein Alter, dann nennt ihr wieder eine Jahreszahl.
3: Nein, Daniel.
0: Mir reicht's, wenn ihr euer Alter nennt und vielleicht in welchem Jahrzehnt das war, das ist dann für mich.
3: Also ich bin 60 geboren.
0: 60 geboren, okay.
3: Und bin, dann mit 49 Jahren in Vorruhestand geschickt worden, natürlich nicht freiwillig, ist klar. Und dann haben die uns dazu gezwungen, unseren Beruf, den wir geliebt haben, alles drum und dran aufzugeben.
0: Okay, das heißt, wenn du, wann bist du nochmal angefangen da? 89 oder 80 hast du da angefangen?
3: Ich hab angefangen 81.
0: 81, ja gut, also ungefähr mit 21, ne?
3: Ja, ja.
0: Bist du da rein und mit, also hast da gute, knapp 30 Jahre hast du den Job gemacht?
3: Ja, ja, klar.
0: Und du hast ihn dann irgendwann mal, das klingt für mich aber auch, dass du da in Frühruhestand gegangen bist, aus gesundheitlichen Gründen, gehe ich von aus.
3: Nein. Wir wurden dazu gezwungen. Weil die Schachtanlagen haben wir alle zugemacht.
0: Ja, aber kam da nicht der Gedanke, dann mache ich halt was anderes?
3: Da wurden wir da gezwungen zu,
0: ja.
3: Aufzuhören.
0: Ja, ja, klar, aber mit 49 ist ja noch lange kein Grund dann auch wirklich, ne? Heute würde man dann halt was anderes machen, bis zur Rente.
3: Ja, nee, aber wir sind ja, das sind so Sachen, aber das möchte ich dir jetzt nicht so sagen, weil da fehlen dir ja so ein bisschen die Hintergründe. Montanunion. So, Montanunion, eigentlich die Gründerperspektive, der Gründermoment der EU. So, und da ging es auch um Stahl und um Schacht und um Kohle. So, und dann wurden solche Dinge nachher beschlossen, dass die Leute dann im sozialen Frieden mehr oder weniger dann in Ruhestand gehen können.
0: Das heißt, es gab auch gar nicht mehr die Verpflichtung, weiterzuarbeiten. Ihr durftet dann quasi.
3: Wir durften nicht, nee. In Frankreich, die waren mit 20 Jahren schon, vor ein paar Jahren oder vor ein paar Jahrzehnten schon, durften die schon gehen. Okay. So, und bei uns war das eben hier später.
0: Aber war das für dich trotzdem nicht so, dass du das Gefühl hattest, naja, ich kann zwar jetzt schon in Rente, aber ich will gar nicht. Ich will ja noch was machen.
3: Wir wollten noch nicht.
0: Echt? Also du wolltest auch gar nicht mehr?
3: Nein, ich wollte nicht in Ruhestand gehen eigentlich, weil das eigentlich, dieses Wort allein schon stört mich schon, aber ist egal. Ich wollte das eigentlich nicht, jetzt mal zum dritten Mal. So, und hin und her und viele andere Kollegen auch, weil allein dadurch, dass wir in den Vorruhestand gegangen sind, sind uns 600-700 Euro jeden Monat haben uns gefehlt. Gut, wir haben zwar dann kein Fahrgeld mehr bezahlen müssen. Ich zum Beispiel, nachdem ich nach Dortmund umgezogen bin, 800 Kilometer in der Woche bis nach Förde, hin und zurück. Da kann man sich 3200 Kilometer vorstellen. Die zweite Garage fürs Auto und. Egal. Aber auf jeden Fall, wir wollten ja gar nicht gehen. Wir wären gerne da geblieben. Und ich musste ja durch, ich habe jetzt beide Knie kaputt und die Hüfte kaputt. Und ich war nachher Lokfahrer nur noch unter Tage. Hat das nur noch, aber ich war Lokfahrer. Ne, und dann hat er eben trotzdem noch Spaß gemacht. Du warst ja als Mann auch noch, ne, nicht nur der Ernährer von deiner Frau und von dir, sondern du warst ja noch als Mann gefordert. Danach nicht mehr. Danach warst du eine Null. Okay. Na, und das sind so Sachen, die sehen natürlich meine Eltern nicht und oder sagen wir mal so, Vater ist gestorben letztes Jahr leider und Mutter lebt ja auch noch. Da warst du Petrologe, haben die immer gesagt, hier bei uns am Niederrhein. Da warst du warst nicht jeder Spitzenmann, sonst irgendwas, aber du hast zwar Abitur gehabt, aber du warst Petrologe. Okay. Aber die haben zumindest anerkannt, dass ich mal lebenslänglich gegangen bin und jetzt zum Beispiel mit einer Rente von knapp 2600 Euro insgesamt, mit der Invalidenrente für die Knie, ne, da hat man ein gutes Auskommen.
0: Ja, verstehe.
3: Kannst du selbst in Dortmund in der Innenstadt, wo wir hier wohnen, da bezahlst du deine Wohnung von, da bezahlst du jetzt hier DSW 21 wieder, klasse. Bums erhöht worden, dann zahlst du 300 Euro Miete für Wasser, 300 Euro extra für Wasser und alles drum und dran.
0: Jetzt bist du, heute bist du 66, ne?
3: Ich bin, ja 60 und ich bin jetzt 66.
0: 66 geworden. Wenn du sagst, nee, körperlich hat der Beruf mich damals nicht kaputt gemacht, aber heute sind die Knie und Hüfte und alles Mögliche. Was ist in den letzten 16 Jahren passiert, dass es dazu gekommen ist?
3: Nein, Daniel, der Beruf hat mich schon körperlich beschädigt.
0: Aber vor dem auf die Frage hast du mit Nein geantwortet, als ich dich gefragt habe, ob das gesundheitliche Gründe auf deinen Körper hatte.
3: Nein, nicht das Ausscheiden. Also
0: nicht das war nicht der Grund, weshalb du damit nicht aufgehört hast, das ist klar.
3: Richtig verstanden. Ja, das hast du nämlich vorhin gefragt. Wenn ich jetzt richtig verstanden habe, dann sagst du jetzt das wieder. Und da wollte ich aber später drauf kommen. Ist auch egal. Auf jeden Fall, diese körperlichen Sachen sind natürlich aufgrund meiner Tätigkeit. Und okay. Zwar Ich habe in teilweise vielen niedrigen Streben, also Abbaubetrieben, im Bergbau gearbeitet.
0: Genau, das hat dann dazu geführt. Uli, ich kann es jetzt leider nicht mehr verlängern. Ich muss weiterziehen. Ich danke dir für das Gespräch. Ich wünsche dir einen schönen Abend. Wir müssen das bei einer anderen Gelegenheit fortsetzen.
3: Darf ich dir noch was sagen?
0: Ja, bitte.
3: Zu deiner Gesprächsführung. So, ich verfolge das jetzt ja schon eine ganze Zeit lang. Also, du bist ein netter Moderator und sonst irgendwas. Alles klar, kann man nicht meckern und hin und her. Du suchst ja immer nach den Gründen und Hintergründen und sonst irgendwas. Aber trotzdem muss ich dir sagen, dass du oft nicht, also ich bin der Meinung, dass du oft nicht genau hinhörst. Weil du jetzt nicht bei mir im Gespräch, aber in anderen Gesprächen auch, und dann sagst du immer, habe ich falsch verstanden, habe ich das nicht richtig und sonst irgendwas eingeordnet. Die Leute haben, ich habe das ja immer gehört, die haben ja genau das erzählt. Nur ich bin ja jetzt Zuhörer, der sich darauf konzentriert und du konzentrierst dich auf andere Sachen ja auch, links und rechts, deine Schalter und da und die Zeit gucken und das gucken. Und ich glaube, dass da einige Sachen so immer untergehen.
0: Das stimmt, das nehme ich auch so zur Kritik, da gebe ich dir vollkommen recht. Deswegen habe ich dir auch die doppelte Zeit eingeräumt, die ich den anderen Vorgängern gegeben habe. Ich muss sagen, da kommen trotzdem immer wieder bei mir Fragen auf. Dann stelle ich manchmal auch die doppelte, das kann durchaus passieren.
3: Ja. Ist doch kein Problem, aber trotzdem, ich glaube, irgendwas geht dir da immer flöten.
0: Das ist wahr.
3: Ich bin da und da, ich bin der und der und dann ist das, dann verstehst du noch. Ja, und dann geht es los und dann, ach so, ich dachte, das wäre die Eltern gewesen. Ich dachte, das wäre der gewesen. Ich dachte, das wäre der und dachte, das wäre dann.
0: Ja.
3: Dann komme ich, wie gesagt, 60 geboren, am Anfang vom Gespräch mehr oder weniger. Und dann fragst du, wann bist du denn geboren? Und dann frage ich mich,
0: das ist dann schon wieder weg, das stimmt allerdings.
3: Hört er überhaupt zu?
0: Ne? Ja, Uli, das ist nicht böse gemeint. Das ist nicht bloß gemeint, dass ich mir die ganzen Details von euch nicht merke. Nein, aber ihr wisst ja zum Glück besser euren Ablauf.
3: Von mir ist es auch nicht böse gemeint, nur ich bin immer froh, wenn die Leute mir sagen, solltest du dich mal ein bisschen, und dann bin ich mal gespannt demnächst, wenn ich mir zuhöre, ob sich da was ändert.
0: Nein, um Gottes Willen, ich bleibe, wie ich bin. Und du hoffentlich auch, Uli.
3: Die Damen, die mal anrufen, da bist du total aufmerksam.
0: Ja, die haben eine tolle Art zu reden.
3: Und da, wir kennen uns. Und da ist der Sohn. Und der hat das gemacht. Ja. Und dann rufen wir Fremden wieder an.
0: Ja. Uli, schönen Abend wünsche ich dir. Bis bald. Mach's gut.
3: Und ich wünsche dir ein schönes Leben.
0: Bis dann. Danke, das wünsche ich dir auch. So, und ihr könnt, ja, wobei jetzt braucht ihr vielleicht doch nicht mehr anzurufen. Jetzt habe ich noch 4 Minuten. Schade. Was machen wir jetzt? Gucken wir doch mal, ob jetzt noch jemand anruft. Andreas aus Schelden ruft an. Andreas, grüß dich.
4: Daniel.
0: Hallo.
4: Aus Feldenz.
0: Aus Feldenz, okay.
4: Genau.
0: So, der Uli hat dir 3 Minuten übrig gelassen. Erzähl, was möchtest du zum Thema Zukunft und Werdegang und Lebensweg erzählen?
4: Ja, wir stellen die Stühle hoch heute Abend. Gut, also ich sollte ja laut meinem Vater eigentlich dann die Reisebüroskammer zu nehmen, aber ich wollte Speditionskaufmann werden. Das ging so weit, dass wir sogar vor Gericht waren. Meine Eltern haben sich ja damals scheiden lassen. Und ihm wurde das Sorgerecht, lass mich nicht lügen, 2 Monate bevor ich 18 wurde entzogen, weil ich hatte schon einen Lehrvertrag als Speditionskaufmann in Hagen. Und habe mich danach nützlicherweise wieder breitschlagen lassen, dann doch eine Lehre im Reisebüro zu machen. Mit meinem Vater zusammenzuarbeiten war ganz schlimm.
0: Wie war er so als Mensch? Oder als Kollege besser gesagt?
4: War dann schon Arsch, aber so. Katastrophe. Nee, ging gar nicht. Und Menschenführung oder sowas, da hat er keine Ahnung von gehabt. Der war auch kein Reisebüromann. Er hatte nur die Idee dazu gehabt, weil er war früher Reiseverkehr. Die Idee war gut, das ist aber alles super gelaufen. Aber wir konnten nicht miteinander.
0: Aber das war sein eigenes Reisebüro?
4: Ja. Okay. Frei.
0: Ist doch eigentlich, ich denke, man denkt immer so, das müssen doch voll die Vorteile sein. Man als Sohnemann hat man dann günstige Reisen, kommt viel um die Welt. War das alles so?
4: Ja. Aber ich konnte mit dem Auto nicht zusammenarbeiten. Das gut. Hat einfach nicht funktioniert. Wenn du dich jeden Tag da gesehen hast, und dann, nee, das geht überhaupt nicht. Ja, und dann ging das so weit nachher, ja gut, dann kommt Bundeswehrzeit und der ganze Kumpel und dann bin ich nachher hier auf Mölkerweg gelandet und macht das einfach weiter. Allerdings muss ich sagen, der Job macht mir Spaß, ich verdiene ein schönes Geld. Und
0: hat das Papa noch mitbekommen, deine Zeit bei, ja, als LKW-Fahrer?
4: Ja, der war heute noch bei mir und mal zusammen quatschen oder mal zusammen frühstücken oder sowas. Alles gut und schön. Wir hatten auch dann zusammen eine Zeit lang, 11 Jahre lang, hatten wir einen Reisebus noch dabei, den ich dann auf dem Namen hatte. Aber mehr habe ich dann an Zusammenarbeit auch nicht mehr zugelassen. Das war dann schon genug.
0: Aber es klingt doch nach einem entspannten Verhältnis, das ihr heute habt.
4: Mittlerweile ja. Hat die Reisebüros nach der Corona-Zeit verkauft, den Bus haben wir auch verkauft. Und das ist jetzt alles etwas entspannter, ja. Das funktioniert jetzt besser. Aber wie gesagt, ich will da auch nicht zu viel draus werden lassen. Aber ganz konkret hätte ich die Reisebüros weitermachen sollen und.
0: Glaubst du, das Modell hätte heute noch, also heute ein Reisebüro aufzumachen? Meinst du, das macht im Zeitalter von Internet und Online-Booking, macht das noch Sinn?
4: Ja.
0: Macht noch Sinn. Okay. Boah, musst du mir gleich mal erzählen. Das packen wir noch in die Verlängerung mit rein. Also Podcast kann ja ewig lang gehen, da können wir noch kurz miteinander drüber reden. Euch da draußen vielen Dank fürs Zuhören, fürs Mailschreiben, fürs Posten. Schönen Freitag, genießt ihn. Und wenn ihr das Wochenende frei habt, dann genießt das Wochenende auf jeden Fall auch. Und wenn nicht, genießt unser Programm. Wir hören uns auf jeden Fall in der Nacht von Sonntag auf Montag wieder mit einer neuen Woche Night Lounge. Hoffentlich ganz vielen Themen. Und wenn ihr Vorschläge habt, schickt sie gerne per Mail oder per Insta. Bis dann, tschüss.
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5: Ich bin Katrin Müller. Alarmierende Details zum mutmaßlichen Stromsaboteur. Ermittler haben nach Angaben von NRW-Innenminister Reul im Wohnwagen des 48-Jährigen ein Notizbuch gefunden. Darin hatte der Mann handschriftlich mehr als 160 weitere Anschlagsziele vermerkt.
6: Es seien durch die Festnahme des Verdächtigen womöglich immer weitere Anschläge auf die Stromnetze verhindert worden, gibt sich der NRW-Innenminister überzeugt. Inzwischen wissen die Fahnder auch von 7 Lagern des Mannes. Bei einigen sei die Polizei bereits fündig geworden. Über 40 Abschussvorrichtungen für Raketen wurden in NRW, Brandenburg und Sachsen sichergestellt. Alles ziemlich professionell, sagt Reul. Auch wurden Substanzen zum Bau von Sprengsätzen entdeckt. In einem seiner Bekennerschreiben gibt der Mann den Kampf gegen die Stromerzeugung aus fossilen Brennstoffen als Motiv an. Tanja Wagner, Nachrichtenredaktion.
5: Bundesgesundheitsminister Linnemann strebt mehr Effizienz in der medizinischen Versorgung und der Pflege an. Es werde sehr viel Geld für Gesundheit ausgegeben. Man bekomme dafür an zu vielen Stellen aber nicht die Versorgung, die die Menschen zu Recht erwarten, sagte er in seiner ersten Rede als Ressortchef im Bundestag. Der Verband der Hausärztinnen und Hausärzte forderte von Linnemann dagegen schnelle Reformen zur Stabilisierung der hausärztlichen Versorgung. Die islamistischen Terroranschläge vom 11. September 2001 in den USA sind heute genau 25 Jahre her. Es gibt verschiedene Gedenkveranstaltungen. Der Tag hatte die Weltordnung in Frage gestellt.
7: In New York und an anderen Orten der USA wird heute den tausenden Opfern der Anschläge gedacht. Am Ground Zero, dort wo die Zwillingstürme einmal standen, sollen die Namen der Opfer verlesen werden. Am 11. September 2001 entführten Terroristen insgesamt 4 Flugzeuge. 2 davon flogen in die Türme des World Trade Centers in New York. Ein weiteres in das Pentagon nahe Washington. Ein viertes wurde von den Passagieren zum Absturz gebracht, die dadurch einen weiteren Anschlag vermieden. Aus New York, Anne Pollmann.
5: Zum Fußball. Nächster Auftaktsieg für den FC Bayern München in der Champions League. Die Münchner gewannen 5:0 gegen Bodø Glimt aus Norwegen. Niederlage dagegen für RB Leipzig. Die Sachsen unterlagen beim italienischen Debütanten Como 1907 deutlich mit 1:4.